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1: Ich bin Tine Klimach. Neuer Vorsitzender der Unionsfraktion im Bundestag soll Thorsten Frei werden. CDU-Chef und Kanzler Friedrich Merz sowie CSU-Chef Markus Söder haben den bisherigen Kanzleramtschef als Nachfolger des zurückgetretenen Jens Spahn vorgeschlagen.
2: Frei soll von den 208 Unionsabgeordneten am kommenden Mittwoch in einer Sondersitzung gewählt werden. Die müssen dazu ihren Urlaub unterbrechen. Merz lobte Frei als wichtigen Mitgestalter der bisherigen Regierungsarbeit und der Reform. Söder unterstütze den Vorschlag. Wer Frei als Kanzleramtschef nachfolgen soll, will Merz erst später bekannt geben. Für den Posten werden mehrere Namen gehandelt. Spahn war am Wochenende nach parteiinternem Druck zurückgetreten, weil bekannt geworden war, dass er und sein Mann mithilfe einer Leihmutter in den USA Eltern geworden sind. Das ist in Deutschland verboten. David Riemer, Nachrichtenredaktion.
1: Die US-Regierung will Saudi-Arabien beim Aufbau eines zivilen Atomprogramms helfen. Dazu wurde ein entsprechendes Abkommen in Washington unterzeichnet, wie das US-Energieministerium mitteilte. Den genauen Inhalt des Abkommens veröffentlichte das Ministerium nicht. Die USA wollen aber wirtschaftlich profitieren. Sie wollen Nukleartechnologie exportieren, das soll US-Jobs schaffen. Für Saudi-Arabien soll laut der US-Mitteilung das Abkommen dazu beitragen, dass der Energiebedarf im Land gedeckt werden kann. Die Bundesregierung will Abschiebungen nach Afghanistan offenbar ausweiten. Das erklärte das hessische Innenministerium. Demnach habe die Bundespolizei mitgeteilt, die bisherigen Einschränkungen auf Straftäter und Gefährder aufzuheben.
3: Bundesinnenminister Dobrindt hat erst Anfang der Woche bekräftigt, Abschiebungen in Länder wie Afghanistan zu forcieren. Ihm ging es vor allem um Straftäter nach einem tödlichen Angriff auf einen Studenten in Trier. Künftig soll aber jeder Afghane, der ausreisepflichtig ist, abgeschoben werden können, sagt die hessische Landesregierung. Grundlage dafür ist die Zusammenarbeit mit der Taliban-Regierung. Thomas Bremser, Redaktion.
1: Die EU-Kommission hat der Übernahme des Hollywood-Urgesteins Warner Brothers durch den Konkurrenten Paramount unter Auflagen zugestimmt. Dabei geht es um den Vertrieb von Filmen in Europa, wie aus einer Mitteilung hervorgeht. Die Brüsseler Behörde prüft große geplante Zusammenschlüsse, die Auswirkungen auf den Wettbewerb im europäischen Binnenmarkt haben könnten.

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1: Ich bin Tine Klimach. Die Regierung von US-Präsident Trump will Saudi-Arabien beim Aufbau eines zivilen Atomprogramms helfen. Die Energieminister beider Länder unterzeichneten in Washington ein entsprechendes Abkommen, wie das US-Energieministerium mitteilte.
2: Das Abkommen beinhaltet nach den Worten des US-Energieministers keine Herstellung oder Verbreitung von Atomwaffen. Es soll ein rein ziviles Nuklearprogramm sein, das den USA vor allem wirtschaftliche Vorteile bringt. Sie wollen Nukleartechnologie exportieren, das wiederum soll Jobs in den USA schaffen. Und Saudi-Arabien profitiert, indem es den Energiebedarf seines Landes decken kann. Aber im laufenden Krieg mit dem Iran und der Instabilität im Nahen Osten ist das Abkommen umstritten. Aus den USA Tina Eck.
1: Die sogenannte Frühstartrente rückt näher. Bundesfinanzminister Lars Klingbeil gab den entsprechenden Gesetzentwurf in die Ressortabstimmung innerhalb der Bundesregierung. Im Kern sollen alle Kinder ab 6 Jahren regelmäßig Geld vom Staat bekommen. Für die Altersvorsorge.
3: Schon als Kind für die Rente vorsorgen, ganz egal wie viel Geld die Eltern haben, und sich schon als Jugendlicher mit Finanzplänen beschäftigen. Das sind die Ziele der Regierung. Der Bund will künftig für jedes Kind vom 6. bis zum 18. Lebensjahr 10 Euro im Monat zahlen in ein Altersvorsorgedepot. Ausgezahlt werden soll das Kapital mit Mitte 60. Die Erträge bleiben bis zur Auszahlung steuerfrei. Losgehen soll's mit den Kindern, die 2020 geboren wurden. Dann soll jährlich der Jahrgang der dann 6-Jährigen dazukommen. Thomas Bremser, Redaktion.
1: Auf der Suche nach Beweisen für fragwürdige Aktiengeschäfte aus früheren Postbankzeiten haben Ermittler die Zentrale der Deutschen Bank in Frankfurt durchsucht. Nach Angaben der Deutschen Bank geht es um Geschäfte der früheren Postbank aus den Jahren 2008 bis 2010. Dabei besteht der Verdacht der Steuerhinterziehung bei sogenannten Cum-Cum-Geschäften. Dabei generierten Banken Steuervorteile für ausländische Inhaber deutscher Aktien. Es entstand ein Schaden in Milliardenhöhe. Zum Sport. Der Deutsche Fußballbund steht vor dem Start in die Zukunft mit dem neuen Bundestrainer Jürgen Klopp. Nach dpa-Informationen soll es am Vormittag zu einer weiteren gemeinsamen Sitzung von Aufsichtsrat und Gesellschafterversammlung des DFB kommen. Der DFB selbst dementierte das allerdings. Es gebe noch weitere Details zu klären.

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1: Ich bin Tine Klimach. Mitten im Krieg mit dem Iran, der sich auch um dessen Atomprogramm dreht, verkünden die USA eine neue Einigung mit Saudi-Arabien. Die US-Regierung will Saudi-Arabien beim Aufbau eines zivilen Atomprogramms helfen. Beide Länder unterzeichneten in Washington ein entsprechendes Abkommen. US-Energieminister Wright betonte, dass das Abkommen höchste Standards erfülle und auch beinhalte, dass keine Atomwaffen verbreitet werden. Die Vereinbarung wird dem US-Parlament zur Prüfung vorgelegt. Dort könnte es Widerstand geben. Die Bundesregierung will Abschiebungen nach Afghanistan offenbar ausweiten. Das erklärte das hessische Innenministerium. Demnach habe die Bundespolizei mitgeteilt, die bisherigen Einschränkungen auf Straftäter und Gefährder aufzuheben.
2: Bundesinnenminister Dobrindt hat erst Anfang der Woche bekräftigt, Abschiebungen in Länder wie Afghanistan zu forcieren. Ihm ging es vor allem um Straftäter nach einem tödlichen Angriff auf einen Studenten in Trier. Künftig soll aber jeder Afghane, der ausreisepflichtig ist, abgeschoben werden können, sagt die hessische Landesregierung. Grundlage dafür ist die Zusammenarbeit mit der Taliban-Regierung. Thomas Bremser, Redaktion.
1: Im Kampf gegen sexuellen Kindesmissbrauch dürfen Messenger-Dienste in der EU bald wieder in privaten Chats nach Hinweisen suchen. In der Debatte um die sogenannte Chat-Kontrolle einigten sich die Mitgliedsländer darauf, Datenschutzregeln befristet zu lockern.
3: Es geht um Bilder oder Videos von Kindesmissbrauch. Danach dürfen Anbieter von Diensten wie Outlook, Gmail oder Instagram wieder mit Hilfe von Software suchen. Aber verschlüsselte Chats wie bei WhatsApp oder Signal dürfen nicht durchsucht werden. Und die EU-Ausnahmeregelung verbietet auch Techniken, die Nachrichten prüfen, bevor sie verschlüsselt und versendet sind. Eigentlich war die Übergangsregelung im Frühjahr ausgelaufen, aber jetzt einigten sich Mitgliedstaaten und das EU-Parlament doch noch. Die Ausnahme gilt nun bis April 2028. Aus Brüssel, Michael Brandt.
1: 33 Filialen der Warenhauskette Galeria werden auf ihre Rentabilität geprüft und könnten geschlossen werden. Das Unternehmen nannte nun die betroffenen Standorte. Galeria will mit den Vermietern über Mietkonditionen und Flächenanpassungen verhandeln. Sollten keine tragfähigen Lösungen erarbeitet werden, sei die Fortführung der jeweiligen Filiale gefährdet. Viele Jobs stehen auf dem Spiel.

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1: Schönen guten Morgen mit Justin Timberlake und Selfish. Hier sind die Radio Potsdam Wachermacher. Heute ist Donnerstag, der 23. Juli und wir bringen Sie sehr, sehr gerne rein in diesen Tag. Ja, kommt ein bisschen was von oben runter heute, aber kommen wir natürlich alle mit klar, oder? In diesem Sinne, schönen guten Morgen. Nächste halbe Stunde trinken Sie Ihren ersten Kaffee mit Pat Benatar. Riesen 80er, Love is a Battlefield. Außerdem aktuelles von Fastboy. Beautiful Life. Das alles gleich bei uns. Punkt 6 Uhr. Schönen guten Morgen.
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3: Ich bin Amelie Totzke und das ist das Top-Thema der Stunde. Nach den Schüssen auf zwei Potsdamer Spätis sucht das Landeskriminalamt jetzt dringend Zeugen. Vor allem zwei Radfahrer, die am 13. Juli in der Geschwister-Scholl-Straße unterwegs waren, könnten wichtige Hinweise geben. Mehr Nachrichten aus unserer Region finden Sie jederzeit bei uns im Netz auf radio-potsdam.de. Und jetzt mehr Nachrichten aus Deutschland und der Welt.
4: Ich bin David Riemer. Die Regierung von US-Präsident Trump will Saudi-Arabien beim Aufbau eines zivilen Atomprogramms helfen. Die Energieminister beider Länder unterzeichneten in Washington ein entsprechendes Abkommen, teilte das US-Energieministerium mit. Den genauen Inhalt veröffentlichte das Ministerium zunächst allerdings nicht.
5: Das Abkommen beinhaltet nach den Worten des US-Energieministers keine Herstellung oder Verbreitung von Atomwaffen. Es soll ein rein ziviles Nuklearprogramm sein, das den USA vor allem wirtschaftliche Vorteile bringt. Sie wollen Nukleartechnologie exportieren, das wiederum soll Jobs in den USA schaffen. Und Saudi-Arabien profitiert, indem es den Energiebedarf seines Landes decken kann. Aber im laufenden Krieg mit dem Iran und der Instabilität im Nahen Osten ist das Abkommen umstritten. Aus den USA, Tina Eck.
4: Weil sich die Regierungsparteien erst auf den letzten Drücker einig werden, liegt ein endgültiger Gesetzentwurf erst kurz vor der Abstimmung im Bundestag vor. Das sorgt regelmäßig für Kritik. Am Vormittag verkündet das Bundesverfassungsgericht, ob es deshalb neue Temporegeln für Gesetzesänderungen geben muss.
6: Hunderte Seiten komplizierter Gesetzestext, aber keine Zeit vor der Abstimmung alles genau durchzulesen. Kritisiert wurde das zum Beispiel zuletzt beim Sparpaket für die gesetzlichen Krankenkassen. Das Urteil heute basiert aber auf einem älteren Fall, dem Heizungsgesetz der alten Ampelregierung. Hier hatte die Union erreicht, dass die Abstimmung verschoben werden musste und das Gesetz erst später verabschiedet werden konnte. Heute wird sich klären, ob für die Gesetzgebung generell neue Fristen festgelegt werden müssen. Jan-Henner Reitzer, Nachrichtenredaktion.
4: An der französischen Atlantikküste bei Bordeaux sind tausende Touristen wegen eines Waldbrandes vorsorglich evakuiert worden. Laut Behörden habe sich der Brand bereits auf einer Fläche von 800 Hektar ausgedehnt. Bislang sei niemand verletzt worden. Rund 700 Bewohner mussten zwei Stadtteile des Ortes Les Bourget verlassen. Der dortige Campingplatz wurde geräumt. Auch ein Strand wurde evakuiert. Zum Sport. Hannover ist für 4 Tage das Zentrum des deutschen Spitzensports. Von heute bis Sonntag finden in der niedersächsischen Landeshauptstadt die Finals 2026 statt. Bei der großen Multisportveranstaltung werden 143 deutsche Meistertitel in 24 Sportarten vergeben.
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1: Es sind 14 Grad bei uns in Potsdam am Hauptbahnhof. Es sind 14 Grad in Beelitz und wir haben auch in Kleistow aktuell 14 Grad. Ja, es ist heute doch ganz schön trübe. Da ziehen so vom Norden her, also sprich so aus der Prignitz, immer wieder Wolken rein und die bringen halt auch den ganzen Tag über immer wieder mal Regen mit. Hin und wieder lockert es auch mal ein bisschen auf. 19 Grad, das sind die Höchsttemperaturen. Auch morgen ist es ein wechselhafter, aber ein bisschen mit mehr Chance auf Sonnenschein und ein Ticken wärmer. Aber dann in Richtung Wochenende, da wird es wieder sommerlicher.
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1: So verhältnismäßig ruhig heute Morgen. Meldungen aus dem Stadtverkehr Potsdam liegen uns aktuell keine vor, aber es gibt Probleme auf der A10, dem südlichen Berliner Ring in Richtung Schönefelder Kreuz, nach einem Unfall zwischen Niederlehme und Königs Wusterhausen. Und wir haben auch schon heute Morgen einige Blitzer, und zwar in Potsdam Geschwister-Scholl-Straße, auf der B5 zwischen Wustermark und Niederhof und auf der L73 zwischen Holbeck und Jennickendorf. Haben Sie mehr? Sagen Sie Bescheid. 0331 für Potsdam, 581 692 und die 30. Dankeschön. Und eine gute Fahrt.
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1: 4 nach 6, schönen guten Morgen.
3: Morgen.
1: Ja, wir versuchen heute zumindest mal ein bisschen Licht ins Dunkle zu bringen. Ne?
3: Ja, die große Frage, ja, wie geht's bei der Havel-Therme nach der Explosion auf dem Saunaschiff weiter? Und dazu heute natürlich mehr so gegen 6.40 Uhr.
1: Und gleich so in 6 Minütchen klären wir, was heute wichtig ist bei uns in Guten Morgen Potsdam nach Britney Spears, Born to Make You Happy und jetzt Fastboy, Beautiful Life.
3: Schönen guten Morgen.
1: Morgen.
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0: 11 nach 6.
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0: Donnerstag, der 23. Juli, und das ist für uns hier, für Radio Potsdam, ein ganz, ganz besonderer Tag.
2: Ja, wir dürfen nämlich heute unsere Potsdamer Oberbürgermeisterin begleiten, Nuscha Aubel.
0: Den ganzen Tag sind wir an ihrer Seite. Die Ergebnisse hören Sie natürlich heute, aber auch in den nächsten Tagen dann bei uns. Und Nuscha Aubel ist natürlich auch heute Abend im Filmmuseum mit dabei.
2: Heute werden ja 80 Jahre DEFA gefeiert, und zwar mit der Eröffnung einer neuen Sonderausstellung im Filmmuseum. Und los geht's da heute um 18 Uhr.
0: Und mehr dazu übrigens auch um 6:30 bei uns in den Nachrichten und in ziemlich genau einer Stunde hier ganz ausführlich. Und apropos tolle Filme. Heute ist Donnerstag, und klar, Donnerstag ist ja immer Kinotag.
2: Ja, und heute sind viele alte Bekannte zurück auf der großen Leinwand. Zum Beispiel schlüpft Tom Holland wieder in das hautenge rot-blaue Superheldenkostüm. Und zwar beim neuen Film Spider-Man 4 Brand New Day.
0: Und übrigens auch Spielzeug-Cowboy Woody und Space Ranger Buzz Lightyear sind zurück. Und damit haben viele gar nicht mehr gerechnet. Toy Story 5 läuft ebenfalls heute an, übrigens auch um 14:45 und 17:45 im Thalia in Potsdam. Also Sie sehen, auch dieser Donnerstag hat's in sich.
2: Kommen Sie gut rein.
0: In diesem Sinne.
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0: Es ist Viertel nach sechs, schönen Morgen. Hier sind die Radio Potsdam Wachermacher und ich glaube, man kann das ganz, ganz vorsichtig so ausdrücken, dass doch viele Menschen hier bei uns in der Region so ein bisschen verunsichert sind, ne? Durch die Stationsschließung und bei einigen Krankenhäusern. Jetzt kommt Brandenburgs Gesundheitsminister René Wilke und sagt nochmal, Moment, die Krankenhausstandorte in Brandenburg sollen ja alle erhalten bleiben. Einige Kliniken bekommen in Zukunft neue Schwerpunkte. Gut, ist eins der Themen bei uns, auch um 6:30 in den Nachrichten aus Potsdam und der Region. Und bei uns ja morgens alle 15 Minuten das Wichtigste, auch immer Wetter und Verkehr kompakt. Heute ziehen Wolken durch, die bringen auch immer wieder mal Regen mit. Hin und wieder auch mal Auflockerungen, 19 Grad. Es wird aber in Richtung Wochenende dann wieder deutlich wärmer. Und wir haben aktuell Behinderungen auf der A10, dem südlichen Berliner Ring, nach einem Unfall zwischen Niederlehme und Königs Wusterhausen. Kommen Sie gut mit uns in den Tag. Schönen guten Morgen.
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1: In 9 Minuten, halb 7. Schönen guten Morgen.
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3: Wenn jemand eine Absage bekommt, dann sagen wir, der hat einen Korb bekommen. Warum eigentlich? Das möchte unsere Hörerin Petra aus Potsdam wissen. Ja, Petra, wir verwenden dieses Sprichwort mittlerweile grundsätzlich für Absagen. Sein Ursprung hat es aber in der Liebe. Denn es war früher offenbar gang und gäbe, dass die Damen ihre Liebhaber mit Hilfe eines großen Korbes nach oben in ihr Zimmer zogen. Wenn sie aber den Kavalier loswerden wollten, so lockerten sie den Boden des Korbes, sodass der Mann herausfiel. Oder, und das war auch gemein, ließen ihn auf halber Strecke hängen. So wurde er dann am nächsten Morgen zum Gespött der ganzen Gegend, wenn er da irgendwie nicht runterklettern konnte. Später entwickelte sich aber noch ein anderer Brauch. Wenn ein junger Mann beim Vater seiner Angebeteten um die Hand anhalten wollte, so machte er dafür einen offiziellen Termin aus. Wenn aber die Familie vorher schon entschieden hatte, nee, zu dieser Hochzeit wird es nicht kommen, so platzierten sie einen Korb ohne Boden vor ihrem Grundstück und dem verschmähten Bräutigam blieb dann immerhin die Schmach erspart, sich von Angesicht zu Angesicht diese Absage abholen zu müssen. Und deswegen sagen wir, jemand hat einen Korb bekommen.
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0: sag denn bitte, dass man dich auch mit etwas ruhigeren Tönen wunderbar in den Tag starten kann. So intensiv, oder? John Legend, All of Me. Schönen guten Morgen. Hier sind die Radio Potsdam Wachermacher. Nächste halbe Stunde geben wir aber natürlich mehr Gas. Mit Cher und Believe, außerdem mit dabei Megastar Harry Styles. Mit Satellite. Das alles gleich. Jetzt haben wir es 6:30. Schönen guten Morgen.
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0: Amelie, wir haben darüber berichtet, nach den Schüssen auf zwei Potsdamer Spätis, und jetzt sucht das Landeskriminalamt dringend Zeugen.
2: Ja, vor allem zwei Radfahrer, die am 13. Juli in der Geschwister-Scholl-Straße unterwegs waren, könnten wichtige Hinweise geben. Drei Tage später wurde dann auch auf einen Späti im Bornstädter Feld geschossen. Wer etwas beobachtet hat, soll sich beim LKA oder bei jeder Polizeidienststelle melden. Brandenburgs Gesundheitsminister René Wilke verteidigt die Krankenhausreform. Einzelne Stationen oder Abteilungen könnten zwar schließen, das soll aber die Behandlungsqualität verbessern. Gleichzeitig betont Wilke, alle Krankenhausstandorte in Brandenburg sollen erhalten bleiben. Einige Kliniken bekommen in Zukunft aber neue Schwerpunkte. 80 Jahre DEFA, das feiert ab heute eine neue Sonderausstellung im Filmmuseum Potsdam. Los geht's um 18 Uhr, dazu Kurator Guido Altendorf.
3: Wir haben versucht, für diese Ausstellung über diese über 700 Spielfilme der DEFA mal eine Folie zu legen. Und zwar Themen, die jedermann überall und immer und ewig interessieren, also sowas wie Wohnen, wie Frieden.
2: Zur Eröffnung wird heute auch Oberbürgermeisterin Nuscha Aubel erwartet.
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0: Schauen wir mal zuerst auf die aktuellen Temperaturen. Wir haben 14 Grad bei uns in Potsdam, und zwar hier an der Brandenburger direkt am Studiofenster. Dann sind es 14 Grad in Schönefeld, und wir haben im Moment auch in Wustermark 14 Grad. Ja, es ziehen heute so von Norden immer wieder Wolken zu uns rein. Die bringen dann auch im Laufe des Tages immer wieder Schauer mit. Aber hin und wieder, ne, plump, kommt Klärchen dann halt eben auch mal durch. Also ein bisschen Sonne ist nicht ganz ausgeschlossen, aber mehr als 19 Grad sind heute nicht drin. Das wird dann in den nächsten Tagen so häppchenweise ein bisschen wärmer. Morgen nochmal recht wechselhaft mit 22 Grad, da ist auch nochmal der ein oder andere Schauer mit dabei, aber zum Beispiel am Samstag dann schon wieder deutlich sommerlicher mit bis zu 28 Grad.
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0: Es sieht in Potsdam verhältnismäßig gut aus. Meldungen über Staus liegen uns da nicht vor, aber wir haben immer noch Probleme auf der A10 im südlichen Berliner Ring. Und zwar zwischen Niederlehme und Königs Wusterhausen, das Ganze in Richtung Dreieck Werder nach einem Unfall hier. Und jede Menge Blitzer heute Morgen, und zwar in Potsdam Geschwister-Scholl-Straße, auf der B5 zwischen Wustermark und Niederhof oder auch auf der L73 zwischen Holbeck und Jennickendorf. Und wenn Sie noch mehr gesehen haben, Staus, Blitzer, Behinderungen, sehr, sehr gerne an die 0331 für Potsdam 581-609. Und die 30. Dankeschön und kommen Sie gut durch.
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0: Oh ja, vorgestern Abend, da war wirklich einiges los in Werder. Ein Knall, ein schiefliegendes Saunaboot und letztendlich viele, viele Fragezeichen.
2: Ja, auf dem Saunaboot der Haveltherme hat es da ja so eine kleine Explosion gegeben.
0: Na, und wir schauen mal gleich drauf, wie das momentan bei der Haveltherme aussieht. Und jetzt bringen wir Sie sehr, sehr gerne rein in diesen Donnerstag gleich mit Cher und Believe nach Malek Harris und Lie to Me.
2: Schönen guten Morgen.
0: Guten Morgen.
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0: Ja, hallo, mein Name ist Wolfgang Bibur, ich bin Pilzberater hier in Potsdam und ich mag Potsdam, weil es so eine schöne Umgebung hat und auch relativ pilzreiche Wälder.
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0: Ja, das macht den ersten Kaffee des Tages so richtig besonders, oder? Die wunderbare Chair und Believe. Schönen guten Morgen, 6.40 Uhr, hier sind die Radio Potsdam Wachermacher. Und das haben Sie sicherlich auch schon mitbekommen, ne? Am Dienstagabend gab es auf einmal einen Peng, einen lauten Knall in Werder.
1: Grund war ja so eine kleine Explosion auf dem Saunaboot der Havel-Therme. Ein Mitarbeiter wurde da leicht verletzt und das Schiff, das geriet dann auch in Schräglage.
0: Und da wollen wir doch mal nachfragen, wie ist der aktuelle Stand der Dinge? Sandra Hanke ist die Leiterin der Unternehmenskommunikation in der Havel-Therme. Liebe Frau Hanke, wie sieht's aus?
2: Also das Wichtigste ist erstmal, dass es unserem Mitarbeiter, der bei dem Vorfall leicht verletzt wurde, wieder gut geht. Außerdem können wir sagen, dass die Polizei ihre Ermittlungsarbeiten zur Unfallursache aufgenommen hat.
0: Okay, das heißt, das müssen wir natürlich dementsprechend noch ein bisschen abwarten.
1: Dann natürlich aber trotzdem die große Frage, ist denn der Saunabetrieb aktuell bei euch gesichert?
2: Auf jeden Fall. Ich meine, das Saunaschiff ist nur eines von 10 Saunen- und Dampfbadangeboten in unserer Saunawelt. Darüber hinaus läuft auch der Thermenbetrieb und der Betrieb im Familienbad uneingeschränkt weiter.
0: Und diejenigen, die jetzt zu Ihnen kommen, was müssen die beachten?
2: Also aktuell ist nur zu beachten, dass das Saunaschiff natürlich nicht zur Verfügung steht. Und solange die Polizei ihre Ermittlungsarbeiten noch nicht abgeschlossen hat, ist aktuell auch der Saunasteg und damit das Tauchbecken im Zernsee aktuell für Gäste noch gesperrt.
1: Und dann mal so eine kleine Einschätzung, ab wann könnte denn alles wieder ganz normal laufen?
2: Also die Frage, die können wir aktuell leider noch gar nicht beantworten. Wir müssen jetzt erstmal die Freigabe der Polizei abwarten. Dann können wir eine Schadensaufnahme machen.

0: Schiff der Havel-Therme. Zum Glück geht es dem Mitarbeiter wieder besser. Gute Besserung an dieser Stelle natürlich auch von uns nochmal. Und der Saunabetrieb, der geht weiter. Minimalst eingeschränkt. So, glaube ich, können wir das festhalten. Ne?
1: Auf jeden Fall.
0: Haben wir das alles geklärt. Und wenn es was Neues gibt, erfahren Sie das natürlich bei uns. Und jetzt einen schönen guten Morgen mit Kate Ryan hier auf Radio Potsdam.
1: Morgen.

0: Also die Sportwelt Deutschlands, die schaut momentan nach Hannover, denn da starten heute die Finals, wie es immer so schön heißt. Das heißt, und jetzt mal bitte schön festhalten, was sind das für Zahlen? Das gibt über 140 deutsche Meistertitel zu vergeben in 24 Sportarten. Der absolute Hammer. Also das alles in Hannover und mehr Nachrichten aus Deutschland und der Welt. Bei uns natürlich wieder um 7 Uhr. Und Sie wissen das bei den Radio Potsdam Wachermachern morgens alle 15 Minuten das Wichtigste. Natürlich auch Wetter und Verkehr kompakt. Heute ist das ein sehr, sehr wechselhafter Tag. Viele Wolken, immer wieder Regen und hin und wieder blitzt auch mal die Sonne durch, 19 Grad maximal. In Richtung Wochenende wird es allerdings deutlich sommerlicher und Probleme gibt es auf der A10, dem südlichen Berliner Ring Richtung Werder, nach einem Unfall zwischen Niederlehme und Königs Wusterhausen. Kommen Sie gut mit uns in den Tag. Toll, dass Sie dabei sind. Schönen guten Morgen.
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Schlagzeilen von heute. Brandenburgs Gesundheitsminister René Wilke will langfristig alle Klinikstandorte erhalten und erklärt im Interview, warum Stationen trotzdem geschlossen werden. Wieder auf der Prüfliste. Galeria will Potsdamer Kaufhaus verkleinern oder schließen. DDR-Alltag auf der Leinwand. Filmmuseum Potsdam würdigt 80 Jahre DEFA-Filme.

0: 6:51 Uhr. Schönen guten Morgen.
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0: Ja, immer am Donnerstagmorgen, da stellen wir Ihnen ja hier einen Mann oder eine Frau vor, die Potsdam so ganz, ganz besonders macht.
2: Ja, und bei ihm drücken wir mal so ein bisschen ein Auge zu.
0: Ausnahmsweise, ne?
2: Ja, er kommt eigentlich gar nicht aus Potsdam, schreibt aber darüber.
0: Und zwar der Krimi-Autor Frank Hagedorn, kennen Sie vielleicht von seinen Büchern Wölfe von Potsdam, Teufel von Potsdam oder auch Schatten von Potsdam. Seine Kommissarin Paula Osterholz ermittelt mit ihrem Partner halt eben in Mordfällen, die halt bei uns in unserer Region spielen.
2: Und angefangen hat Frank Hagedorn gar nicht als Autor, sondern tatsächlich als Regieassistent.
3: Also ich habe ursprünglich mal Film- und Theaterwissenschaft studiert, habe dann lange als Regieassistent gearbeitet, habe in der Zeit aber auch schon Kurzfilme selbst geschrieben und gedreht und angefangen auch fürs Fernsehen an Drehbüchern mitzuschreiben. Und darüber bin ich einfach ins Schreiben gekommen.
0: Oh, und jetzt hat er, wie gesagt, einige Krimis auf dem Markt. Und er hat uns aber auch nochmal verraten, dass so das fertige Buch am Ende in der Hand zu halten gar nicht so unbedingt das größte Highlight ist.
3: Der eigentlich spannende Prozess ist der, wenn das Buch raus ist und Leute es gelesen haben. Also mit Leuten darüber zu reden oder auch Lesungen zu machen beispielsweise. Das ist das, was ich daran am meisten mag. Also mit dem fertigen Buch dann mit anderen Leuten in Kontakt geraten.
2: Und klar, um über unsere Stadt zu schreiben, war er natürlich auch hier und hat sich direkt verliebt.
3: Ich finde, Potsdam hat eine Vielfalt, wie es sie ehrlich gesagt in Deutschland so nicht gibt. Es ist eine total spannende Stadt, die kulturell viel hat, die tolle Natur hat, die Geschichte hat. Um Geschichten zu erzählen, finde ich auch die Größe von Potsdam. Da kann man noch erzählen, dass Menschen sich kennen.
0: So, und wenn jemand so gut über unsere Stadt spricht, dann sagen wir, na klar, auch Frank Hagedorn ist einer von uns. Und übrigens, sein neuestes Buch Vergeltung von Potsdam, so soll es heißen, das ist in der Mache, soll im Januar 2027 auf den Markt kommen. 6:53 Uhr, schönen guten Morgen, hier ist Radio Potsdam mit dem Alan Parsons Project.
2: Moin!

0: ganz egal, ne? Ob Berliner Vorstadt oder Schlaz, da wird irgendwie mitgeschwurft mit Scott Quinn. Herrlich. All or nothing. Schönen guten Morgen. Hier sind die Radio Potsdam Wachermacher. In der nächsten halben Stunde geht's einmal in die 90er. Ah, da wird mitgesungen. Mit Bell Book and Candle und Rescue Me. Und außerdem ist auch Alex Warren dabei. Coole Nummer. Passenger. Das alles gleich bei uns. Jetzt ist es 7 Uhr. Schönen guten Morgen.
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2: Ich bin Amelie Totzke und das ist das Top-Thema der Stunde. Nach den Schüssen auf zwei Potsdamer Spätis hoffen Ermittler jetzt auf die Hilfe der Potsdamer. Das Landeskriminalamt sucht vor allem zwei Radfahrer, die am 13. Juli in der Geschwister-Scholl-Straße unterwegs waren. Mehr Nachrichten aus unserer Region finden Sie jederzeit bei uns im Netz auf radio-potsdam.de. Und jetzt mehr Nachrichten aus Deutschland und der Welt.
3: Ich bin David Riemer. Die US-Regierung will Saudi-Arabien beim Aufbau eines zivilen Atomprogramms helfen. Beide Länder unterzeichneten in Washington ein entsprechendes Abkommen, wie das US-Energieministerium mitteilte. Den genauen Inhalt veröffentlichte das Ministerium zunächst nicht. Die USA wollen wirtschaftlich profitieren, sie wollen Nukleartechnologie exportieren, das soll wiederum Jobs in den USA schaffen. Die sogenannte Frühstartrente rückt näher. Bundesfinanzminister Klingbeil gab den entsprechenden Gesetzentwurf in die Ressortabstimmung innerhalb der Bundesregierung. Im Kern sollen alle Kinder ab 6 Jahren regelmäßig Geld vom Staat bekommen für die Altersvorsorge.
4: Schon als Kind für die Rente vorsorgen, ganz egal wie viel Geld die Eltern haben, und sich schon als Jugendlicher mit Finanzplänen beschäftigen. Das sind die Ziele der Regierung. Der Bund will künftig für jedes Kind vom 6. bis zum 18. Lebensjahr 10 Euro im Monat zahlen in ein Altersvorsorgedepot. Ausgezahlt werden soll das Kapital mit Mitte 60. Die Erträge bleiben bis zur Auszahlung steuerfrei. Losgehen soll's mit den Kindern, die 2020 geboren wurden. Dann soll jährlich der Jahrgang der dann 6-Jährigen dazukommen. Thomas Bremser, Nachrichtenredaktion.
3: Hitze und geringe Regenmengen als Folge des Klimawandels sorgen dafür, dass die Böden in Europa stärker austrocknen. Das zeigt eine Studie, an der auch der Deutsche Wetterdienst beteiligt war. Landwirtschaftliche Bodendürren in Westeuropa sind demnach etwa 5-mal wahrscheinlicher geworden als vor der Industrialisierung.
5: Hauptproblem ist demnach die dramatisch gestiegene Verdunstung. Trotz höherer Niederschläge im Winter trocknen die Böden in weiten Teilen Europas schon im Frühjahr ungewöhnlich stark aus. Frankreich verzeichnete beispielsweise die niedrigste Maisernte seit 50 Jahren. Vielerorts gibt es im Sommer bereits Beschränkungen bei der Nutzung von Trinkwasser. Steigt der Ausstoß von klimaschädlichen Treibhausgasen weiter, drohen in der Landwirtschaft laut Studie historische Ernteverluste. Und zusammen mit den globalen Konflikten weiter steigende Lebensmittelpreise. Katrin Müller, Nachrichtenredaktion.
3: Zum Sport. Hannover ist für 4 Tage das Zentrum des deutschen Spitzensports. Von heute bis Sonntag finden in der niedersächsischen Landeshauptstadt die Finals 2026 statt. Bei der großen Multisportveranstaltung werden 143 deutsche Meistertitel in 24 Sportarten vergeben.
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0: 14 Grad haben wir aktuell bei uns in Potsdam am Bassinplatz. Es sind 14 Grad in Werder-Havel und 13 Grad in Rathenow. Es ziehen heute dichte Wolken durch. Die kommen so von der Prignitz immer wieder zu uns rein und die bringen dann halt eben auch Regen mit. Hin und wieder lockert es aber auch mal ein bisschen auf. 19 Grad sind heute die Höchsttemperaturen. Morgen ein Ticken wärmer und ein bisschen mehr Chance auf Sonne. Allerdings den Regenschirm mal noch nicht wieder komplett in die Ecke feuern. Kommt auch ein bisschen was runter, aber dann am Samstag. Da können wir uns wieder auf einen sommerlichen Tag freuen mit Temperaturen bis 28 Grad.
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0: Potsdamer Stadtverkehr sieht für uns gut aus, haben wir keine Meldung über Staus, natürlich halt die Sommerferienbaustellen wie auf der Jägerallee zum Beispiel, aber ansonsten läuft das hier relativ rund. A10 südlicher Ring, da haben wir so ein bisschen Probleme nach einem Unfall und zwar in Richtung Schönefelder Kreuz, Behinderung hier zwischen Niederlehme und Königs Wusterhausen. Dann hat sich der Steno gerade gemeldet, Blitzer, schreibt der Potsdam, Georg-Hermann-Allee statt einwärts, 100 Meter vor der Biosphäre. Steno, vielen herzlichen Dank. Außerdem stehen Blitzer zum Beispiel in der Geschwister-Scholl-Straße oder auch auf der B5 zwischen Wustermark und Niederhof. So, und wenn Sie noch mehr gesehen haben, machen Sie es genau wie Steno, schreiben uns eine WhatsApp oder rufen kurz durch, 0331 für Potsdam, 581 692 und die 30. Danke und Ihnen eine gute Fahrt.
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0: Es ist 7:04, wir wünschen einen richtig schönen guten Morgen.
2: Morgen!
0: Wir begleiten ja heute mit Radio Potsdam die Oberbürgermeisterin Nuscha Aubel und die geht heute Abend auch in Richtung Filmmuseum, ne?
2: Ja, da wird ja groß gefeiert, ne? 80 Jahre DEFA mit einer extra Sonderausstellung.
0: Ja, und was uns da alles erwartet, das klären wir hier gleich in aller Ruhe. Davor haben wir die Eurythmics, Thorn in My Side und jetzt Alex Warren mit Passenger.
2: Schönen guten Morgen.
0: Guten Morgen.
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0: Mit einer der großen Hitmaschinen der 80er geht's in diesen Donnerstag, die Eurythmics hier bei den Radio Potsdam Wacher machen. Schönen guten Morgen, es ist 7:12. Heute gibt es die ganz, ganz offizielle große Eröffnungsfeier und ab morgen dann im Filmmuseum Potsdam die neue Ausstellung für alle offen. Ohne Frühstück, ohne Diskussion, 80 Jahre DEFA-Filme.
1: Ja, da können wir mal in so eine kleine Reise eintauchen durch die Filmgeschichte der DDR. Und zwar gibt es da ja wirklich alles rund um die DEFA-Filme. Herr Altendorf, Guido Altendorf, der ist der Kurator der Ausstellung. Warum hat denn die DEFA so einen hohen Stellenwert?
2: Die DEFA war eigentlich mehr oder weniger die einzige staatliche Filmproduktion in der DDR. Hat nicht nur Spielfilme gemacht, auch Dokumentarfilme und hatte damit eine Monopolstellung eigentlich in der DDR. Also es gab ja keine großen Privatbetriebe in der DDR. Insofern ist die DEFA da schon die einzige.
0: Und jetzt hat man was ganz Besonderes gemacht. Jetzt hat man sich hier über 700 DEFA-Filme angeschaut für diese Ausstellung und hat so ein bisschen alltägliche Themen herausgepickt, also wie Wohnen, wie Essen, Liebe, Frieden und so weiter. Und das spiegelt sich jetzt auch in dieser Ausstellung wieder.
2: Manchmal sind es ganze Filme, manchmal nur einzelne Szenen, die wirklich wie die Faust aufs Auge auf dieses jeweilige Thema passen. Und wir haben pro Station 3 bis 4 Filme und stellen die ein bisschen vor und versuchen aber sehr, sehr eng an dem jeweiligen Thema zu bleiben mit den Texten, mit den Exponaten und mit den Filmausschnitten.
1: Haben Sie denn einen ganz persönlichen Lieblings-DEFA-Film?
2: Also ich bin schon 30 Jahre im Filmmuseum und mich immer wieder unter neuen Aspekten auch mit der DEFA beschäftigen muss, wechseln die Lieblingsfilme immer mal so ein bisschen. Im Moment habe ich 2 Favoriten. Auf der einen Seite ist es der Film Der nackte Mann auf dem Sportplatz. Das würde man so unter Kunst verbuchen. Und auf der anderen Seite ist es der Film Geliebte weiße Maus. Das ist wirklich ganz zauberhafte Unterhaltung. Und beide sind hier auch in der Ausstellung.
1: Also ab heute dann 18 Uhr die offizielle Eröffnung von der neuen Sonderausstellung. Und ab morgen ist sie dann für alle im Filmmuseum Potsdam zu sehen.
0: Läuft dann übrigens bis Mai 2027. Also Sie haben genügend Zeit, aber ne, sowas sollte man nicht immer aufschieben.
1: Ja, kann man direkt machen.
0: In den nächsten Tagen mal gleich hin, können Sie nochmal gehen. 14:07, schönen guten Morgen, ist Radio Potsdam.
1: Moin, moin.

0: Das hat garantiert für ganz, ganz viele Diskussionen in vielen Kaffeeküchen bei uns in Potsdam und der Region gesorgt. Die Schüsse auf zwei Spätis. Und es ist zwar ein Tatverdächtiger festgenommen worden, nach wie vor sitzt dieser Mensch in U-Haft, aber immer noch ist ganz, ganz viel unklar. Und aus diesem Grunde sucht die Polizei momentan Zeugen. Und zwar soll es vor allen Dingen Radfahrer gegeben haben, die am 13. Juli, also jetzt vor 10 Tagen, mit dem Fahrrad in der Geschwister-Scholl-Straße unterwegs gewesen sind. Also wenn Sie da wen kennen oder vielleicht auch sogar selber waren, sagen Sie dahingehend mal Bescheid. Ne? Und mehr Nachrichten aus Potsdam und der Region natürlich dann bei uns wieder um 7:30. Wir schauen jetzt auch nochmal schnell auf Wetter und Verkehr kompakt. Auf den Straßen läuft es verhältnismäßig gut, zumindest was den Stadtverkehr Potsdam angeht. Allerdings auf der A10 und zwar dem südlichen Berliner Ring nach wie vor in Richtung Werderbehinderung nach einem Unfall hinter Niederlehme. Und wettertechnisch heute sehr, sehr gemischt. Viele Wolken, selten Auflockerungen und immer wieder Regen mit maximal 19 Grad. Aber in Richtung Wochenende wird es wieder freundlicher. Schönen guten Morgen. Kommen Sie gut mit uns in den Tag.
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0: Es ist 7.23 Uhr. Schönen guten Morgen. Es sind die Radio Potsdam Wachermacher. Und ich glaube, wir alle genießen ja die Sommerferien. Ne? Und letztendlich ganz egal, ob Sie jetzt mit der Familie in den Urlaub fahren oder ob Sie zu Hause bleiben und zum Beispiel am Wochenende tolle Ausflüge machen. Eine Sache sollten Sie auf jeden Fall auf dem Handy haben. Und zwar unsere Radio Potsdam App.
1: Ne? Ja, die ist ja komplett kostenlos und die finden Sie in jedem App Store, den es gibt. 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
0: Und den möchten wir Ihnen jetzt mal ein bisschen vorstellen. Zum Beispiel unseren Local Stream.
1: Da war auch nochmal Sänger wie Mellomark, ne, aus unserer Stadt, dass er seine Single Tatütata, der ist ja auch Rettungssanitäter bei uns in Potsdam.
0: Und wir haben natürlich aber auch den Kidstream.
2: Egal was kommt, es wird gut sowieso.
0: Ja, der wird geliebt, ne, der Mann mit der Mütze, natürlich auf jeden Fall. Mark Forster da natürlich mit dabei.
1: Und dann haben wir natürlich auch noch einen Stream nur für Osthits.
0: Da sind dann natürlich diese Legenden wie Silly mit dabei, das ist doch ganz klar. Und letztendlich also auch ganz egal, ob nur am Strand, beim Eisessen in der Region, also wenn Sie die App auf dem Handy haben, dann haben Sie uns natürlich im Urlaub immer mit dabei. Und das macht ja auch Sinn für die Autofahrt, ne?
1: Total.
0: Ne, man kann das Handy ganz einfach anschließen, Bluetooth oder so ein kleines Kabelchen. Und dann sind wir natürlich auch auf der Autobahn, auf der Fahrt in den Urlaub an Ihrer Seite und versorgen Sie mit bester Musik. Wenn Sie jetzt zum Beispiel gerade unterwegs sind, haben wir gleich Lady Gaga, Pokerface und das hier sind Bell Book & Candle, Rescue Me, jetzt auf Radio Potsdam.
1: Morgen.
0: Moin.

0: Lady Gaga Pokerface. Schönen guten Morgen, hier sind die Radio Potsdam Wachermacher. In der nächsten halben Stunde haben wir Billy Idol mit dabei. Sein Mega 80er Eyes Without a Face. Außerdem Ray Dalton. Blood Running. Alles gleich bei uns. Jetzt ist es 7:30. Schönen guten Morgen.
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0: Auf dem Saunaboot der Havel-Therme Amelie in Werder, da hat es jetzt am Dienstagabend ja eine Verpuffung gegeben.
2: Ganz genau. Ein Mitarbeiter wurde dabei leicht verletzt und ins Krankenhaus gebracht. Gäste waren nicht an Bord. Ein Feuer brach nicht aus. Was es für Besucher zu beachten gibt, weiß Sandra Hanke, Leiterin der Unternehmenskommunikation der Havel-Therme.
3: Hoppala. Also aktuell ist nur zu beachten, dass das Saunaschiff natürlich nicht zur Verfügung steht. Und solange die Polizei ihre Ermittlungsarbeiten noch nicht abgeschlossen hat, ist aktuell auch der Saunasteg und damit das Tauchbecken im Zernsee aktuell für Gäste noch gesperrt.
2: Die Ursache ist noch unklar. Die Polizei ermittelt. Die Havel-Therme geht aktuell von einem technischen Defekt aus. Nach den Schüssen auf zwei Potsdamer Spätis bittet die Polizei jetzt um Mithilfe. Das Landeskriminalamt sucht vor allem zwei Radfahrer, die am 13. Juli in der Geschwister-Scholl-Straße unterwegs waren. Nur drei Tage später wurde auch ein Späti im Bornstädter Feld beschossen. Wer etwas gesehen hat, soll sich beim LKA oder jeder Polizeidienststelle melden. Am 4. September wird das Potsdamer Kreativquartier an der Schlossstraße offiziell eröffnet. Geplant sind ein großes Fest mit Führungen, Workshops, Designmarkt und Kunstaktionen. Das Areal bietet in Zukunft rund 16.000 Quadratmeter Platz für Kreative. Ein Teil, der lange Stall, ist schon seit Mai geöffnet. Weitere Mieter werden noch gesucht.
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0: Zuerst einmal die aktuellen Temperaturen. Wir haben in Potsdam 14 Grad und zwar hier direkt gemessen an unserem Studiofenster an der Brandenburger. 14 Grad sind es übrigens auch in Brück, ganz genau wie in Miechendorf. Die Höchsttemperaturen, ja, die liegen heute knapp unter der 20-Grad-Marke, so bei 19 Grad ungefähr. Es ist so ein Tag, wo man sagen kann, der Sommer macht mal Pause. Da ziehen halt einfach so von der Prignitz her immer wieder Wolken mit Regen zu uns rein, hin und wieder auch ein paar Auflockerungen und dann in den nächsten Tagen wird es so häppchenweise ein bisschen wärmer. Morgen schon wieder deutlich über der 20-Grad-Marke mit mehr Chance auf Sonne, noch nicht komplett trocken, aber im Großen und Ganzen. Und am Samstag dann eigentlich wieder sehr freundlich mit bis zu 28 Grad.
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0: Ja, nach wie vor ist das verhältnismäßig ruhig auf den Straßen, also Meldungen über Staus aus dem Stadtverkehr Potsdam heraus liegen uns keine vor. Es gibt immer noch so ein bisschen Behinderungen auf der A10, dem südlichen Berliner Ring Richtung Schönefeld nach dem Unfall zwischen Niederlehme und Königs Wusterhausen und geblitzt wird aktuell jede Menge und zwar, da haben wir einmal die Georg-Hermann-Allee statt einwärts kurz vor der Biosphäre, außerdem Blitzer auf der Beringstraße und dann haben wir noch einen auf der Geschwister-Scholl-Straße und auf der L73 zwischen Holbeck und Jennekendorf. So, und jetzt kommen Sie ins Spiel. Wenn Sie mehr gesehen haben, wissen Sie Bescheid. Dann sagen Sie uns Bescheid. Wir sagen es weiter. 0331 für Potsdam, 581 692 und die 30. So rüber halten wir nämlich zusammen hier. Ne? Dank Ihnen schön und kommen Sie gut durch.
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0: So einen wunderschönen guten Morgen. Es ist 7:58.
2: Morgen.
0: Und ich finde, so am Donnerstagmorgen, da kann man sich ja schon mal so ein paar Gedanken über das Wochenende machen, oder?
2: Ja, es ist nicht mehr allzu lange.
0: Und wir haben einen ganz, ganz heißen Tipp. Und zwar, wir schicken Sie auf den Spargel- und Erlebnishof nach Kleistow.
2: Da dreht sich ein ganzer Tag rund um die Heidelbeere.
0: Und wie können Sie das bekommen? Ganz, ganz einfach über unsere Instagram-Seite. Gibt eine kleine, feine Frage, ne? Mhm. Ein geübter Pflücker, wie viel Kilo macht der in der Stunde? Da können Sie, wenn Sie möchten, noch ein bisschen recherchieren gehen. Wenn Sie da keine Idee haben, bei uns auf der Homepage. Und dann drücken wir Ihnen auf jeden Fall die Daumen. Und jetzt sagen wir schönen guten Morgen gleich mit Billy Idol. Eyes Without a Face nach Jan Delay. Siehst du das genauso?
2: Schönen Donnerstag.
0: Guten Morgen.
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0: Es ist 7.41 Uhr. Schönen guten Morgen, hier sind die Radio Potsdam Wachermacher und wir sind ja nun wirklich logischerweise einfach ein bisschen früher als andere Menschen unterwegs. Und das Erste, was ich immer morgens mache, oder auch du, wenn wir hier reinkommen, Fenster auf.
1: Direkt aber, wirklich. Das ist ja die erste Aktion, die hier durchgeführt wird.
0: Ja, weil es einfach immer noch irgendwie so ein bisschen, so ein bisschen stickig einfach ist. Das geht gerade gar nicht anders in diesem Sommer 2026. Und Sie haben vielleicht auch wirklich ganz, ganz tolle Ideen, wie Sie das bei sich im Büro machen. Wir haben schon gehört, Tischventilatoren, ne, oder irgendwelche Wasserschalen. Schalen, genau. Die einfach so ein bisschen für Abkühlung sorgen sollen.
1: Kalter Waschlappen.
0: Eis ist ja auch immer herrlich, genau. Ne? Einfach jeden Tag mal eine Runde Eis essen, auch das geht. Aber wir möchten einfach sagen, wir packen noch was oben drauf und zwar die Klimaanlage von der ST Gebäudetechnik.
1: Ja, die gibt es bei uns inklusive Installation. Also Sie müssen sich da wirklich um gar nichts kümmern. Wir wollen nur von Ihnen wissen, warum gerade Ihr Team die Klimaanlage am dringendsten braucht.
0: Also schreiben Sie uns das. Geht ganz, ganz einfach über unsere Homepage radio-potsdam.de und dann heißt es einfach Daumen drücken. Und da sind schon wirklich ganz, ganz tolle Geschichten bei uns reingekommen. Da haben wir natürlich auch in den nächsten Tagen wieder was. Aber Sie melden sich jetzt einfach an radio-potsdam.de. 7.42 Uhr. Schönen guten Morgen. Hier ist Ray Garvey.
1: Guten Morgen.

0: So, heute steckt man offenbar nochmal letztmalig die Köpfe zueinander, ne? Bespricht alles, was es noch zu klären gibt, und ab morgen soll es dann offiziell werden. Also Jürgen Klopp wird mit, wie es immer so schön heißt, an Sicherheit grenzender Wahrscheinlichkeit der neue Bundestrainer werden, und das soll morgen klargemacht werden. Und da gab es dann noch so ein bisschen was, weil er ist ja gerade bei Red Bull und ist da letztendlich halt der große Sportchef, aber Red Bull gibt ihn wohl offenbar frei, und laut Bild-Zeitung soll auch keine Ablöse fließen, sondern der DFB, der spendet was. Das haben wir auch so noch nicht gehört, ne? Und zwar an die Red Bull Stiftung Wings for Life. Da soll wohl 1 Million Euro gespendet werden, und das hat Red Bull gesagt, reicht dann. Und dann darf der Kloppo die deutsche Fußballnationalmannschaft übernehmen. Also, gehen wir mal davon aus, dass das genauso kommen wird. Mehr Nachrichten aus Deutschland und der Welt bei uns dann wieder um 8. Und Sie wissen, hier morgens auf Radio Potsdam alle 15 Minuten das Wichtigste, auch immer Wetter und Verkehr kompakt. Wettertechnisch ist das heute ja ein ziemlicher Gemischtwarenladen, wenn man so möchte. Also da sind immer wieder Schauer mit dabei. Es ziehen immer wieder Wolken durch. Die kommen so von der Prignitz rein. Hin und wieder mal Auflockerungen mit 19 Grad. Es wird dann aber freundlicher und wärmer in den nächsten Tagen. Und auf den Straßen, ja auch heute natürlich, A115 Richtung Berlin, Baustelle Dreilinden. Gute 5 Minuten dauert es aktuell länger. Toll, dass Sie bei uns sind. Schönen guten Morgen.
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2: Und das sind die PNN-Schlagzeilen von heute. Brandenburgs Gesundheitsminister René Wilke will langfristig alle Klinikstandorte erhalten und erklärt im Interview, warum Stationen trotzdem geschlossen werden. Wieder auf der Prüfliste. Galeria will Potsdamer Kaufhaus verkleinern oder schließen. DDR-Alltag auf der Leinwand. Filmmuseum Potsdam würdigt 80 Jahre DEFA-Filme.

0: Es ist 7.52 Uhr. Schönen guten Morgen.
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0: Ist heute, Amelie, die 700.
2: Ja, so viele Spielfilme sind zwischen 1946 und 1994 bei der DEFA entstanden, dem Filmstudio der DDR. Und genau diese Filme stehen ab heute im Mittelpunkt einer neuen Ausstellung im Filmmuseum Potsdam. Die Ausstellung, die zeigt, wie Themen wie Liebe und Freiheit in den DEFA-Filmen erzählt wurden. Heute um 18 Uhr wird die Ausstellung feierlich mit Potsdams Oberbürgermeisterin Nuscha Aube eröffnet. Besucher können die Ausstellung dann ab morgen sehen.
0: Also 700 Filme der DEFA, die neue Ausstellung im Filmmuseum, lädt dann ganz offiziell ab morgen dazu einmal reinzuschnuppern. Dauert dann übrigens bis Mai 27. Und aus diesem Grunde also die 700 heute, unsere Zahl des Tages. 7:53 Uhr, 7:08 Uhr haben wir es jetzt. Schönen guten Morgen. Hier ist Radio Potsdam mit Snap und Rhythm is a Dancer.
2: Schönen Donnerstag.

0: Der Klassiker mit den modernen Beats. The Disco Boys zusammen mit Manfred Mann's Earth Band For You. Schönen guten Morgen, sind die Radio Potsdam Wachermacher. Und apropos Klassiker, haben wir natürlich auch in der nächsten halben Stunde einen dabei. Eine Mega-Band mit einem Mega-Song, Fleetwood Mac, Little Lies. Außerdem Benz & Boone dabei. Time of My Life. Das alles gleich bei uns. Jetzt ist es 8 Uhr. Schönen guten Morgen.
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2: Ich bin Amelie Totzke und das ist das Top-Thema der Stunde. Brandenburgs Gesundheitsminister René Wilke verteidigt die Krankenhausreform. Einzelne Stationen oder Abteilungen könnten zwar schließen, das soll aber die Behandlungsqualität verbessern. Mehr Nachrichten aus unserer Region finden Sie jederzeit auch bei uns im Netz auf radio-potsdam.de. Und jetzt mehr Nachrichten aus Deutschland und der Welt.
3: Ich bin David Riemer. Die Regierung von US-Präsident Trump will Saudi-Arabien beim Aufbau eines zivilen Atomprogramms helfen. Die Energieminister beider Länder unterzeichneten in Washington ein entsprechendes Abkommen, teilte das US-Energieministerium mit. Details wurden zunächst nicht bekannt.
4: Das Abkommen beinhaltet nach den Worten des US-Energieministers keine Herstellung oder Verbreitung von Atomwaffen. Es soll ein rein ziviles Nuklearprogramm sein, das den USA vor allem wirtschaftliche Vorteile bringt. Sie wollen Nukleartechnologie exportieren, das wiederum soll Jobs in den USA schaffen. Und Saudi-Arabien profitiert, indem es den Energiebedarf seines Landes decken kann. Aber im laufenden Krieg mit dem Iran und der Instabilität im Nahen Osten ist das Abkommen umstritten. Aus den USA, Tina Eck.
3: Weil sich die Regierungsparteien erst auf den letzten Drücker einig werden, liegt ein endgültiger Gesetzentwurf erst kurz vor der Abstimmung im Bundestag vor. Das sorgt regelmäßig für Kritik. Am Vormittag verkündet das Bundesverfassungsgericht, ob es deshalb neue Temporegeln für Gesetzesänderungen geben muss.
5: Hunderte Seiten komplizierter Gesetzestext, aber keine Zeit vor der Abstimmung, alles genau durchzulesen. Kritisiert wurde das zum Beispiel zuletzt beim Sparpaket für die gesetzlichen Krankenkassen. Das Urteil heute basiert aber auf einem älteren Fall, dem Heizungsgesetz der alten Ampelregierung. Hier hatte die Union erreicht, dass die Abstimmung verschoben werden musste und das Gesetz erst später verabschiedet werden konnte. Heute wird sich klären, ob für die Gesetzgebung generell neue Fristen festgelegt werden müssen. Jan-Henner Reitze, Nachrichtenredaktion.
3: Das US-Militär hat nach eigenen Angaben in der Nacht erneut militärische Ziele im Iran angegriffen. Ziel waren unter anderem Raketen- und Drohnenlager sowie die Flugabwehr. Die USA erklären damit, künftige Angriffe auf Handelsschiffe und zivile Seeleute verhindern zu wollen. Es war die 12. Nacht in Folge mit US-Angriffen auf den Iran. US-Präsident Trump erklärte, der Iran sei noch nicht zu einem Abkommen bereit und drohte mit weiteren Angriffen. Die anhaltende Hitze und Trockenheit der vergangenen Monate hat die Dürre in Europa laut einer Studie als Folge des Klimawandels weiter verschärft. Entscheidend ist demnach nicht nur der fehlende Regen, sondern vor allem die durch die Hitze stark gestiegene Verdunstung. Forscher warnen, dass Dürren dadurch häufiger und schwerer werden.
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0: 14 Grad haben wir bei uns in Potsdam am Hauptbahnhof. In Geltow sind es 14 Grad und aktuell in Kleinmachnow ebenfalls 14. Die 20 Grad Marke, die knacken wir heute eigentlich nicht. 19 Grad sind die Höchsttemperaturen. Von der Prignitz ziehen immer wieder dichte Wolken rein, die dann halt auch Regen mitbringen. Hin und wieder lockert es auch mal auf. Aber ab morgen wird es dann so langsam, aber sicher ein bisschen freundlicher. Morgen ist noch der eine oder andere Schauer dabei, wird schon ein bisschen wärmer. Und am Samstag geht es dann ja doch bei sehr, sehr sommerlichem Wetter wieder an die 28 Grad Marke.
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0: Ja, das sind auch heute Morgen mal wieder die üblichen Verdächtigen, wie es immer so schön heißt. Sprich, die Sommerbaustellen bei uns in Potsdam, zum Beispiel auf der Jägerallee. Und dann haben wir die A10 und zwar zwischen Großkreuz und Leest auf beiden Seiten auf dem westlichen Berliner Ring oder auch die A115 in Richtung Berlin, Baustelle Drellin. Hier dauert es jeweils so ein bisschen länger. Blitzer stehen unter anderem in der Geschwister-Scholl-Straße. Wir haben einen Blitzer auf der Beringstraße und auch auf der Georg-Hermann-Allee. Haben Sie mehr gesehen? Staus, Blitzer, Behinderung? Einfach Bescheid geben. 0331 für Potsdam 581 692 und die 30 funktioniert per Telefon, funktioniert per WhatsApp. Dankeschön und eine gute Fahrt.
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0: Es ist 7:04. Schönen guten Morgen.
2: Morgen, morgen.
0: Ganz besonderer Tag heute für uns.
2: Oh ja, denn wir sind bei Nuscha Aubel zu Gast, unserer Oberbürgermeisterin.
0: Und da machen wir doch gleich mal die erste Schalte, ne? In Richtung Edisonallee. Hören wir gleich nach Big Mountain, Baby, I Love Your Way und jetzt Benson Boone. The Time of My Life. Passt
2: schön,
0: ja auch.
2: Ja, schönen Donnerstag.
0: Guten Morgen.
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0: Es ist 7:40. Schönen guten Morgen. Wir sind die Radio Potsdam Wachermacher und wir haben heute eine wirklich ganz, ganz tolle Möglichkeit. Und da wollen wir mal wirklich auch richtig Dankeschön sagen, denn wir können heute der Potsdamer hohen Politik wirklich einmal richtig über die Schulter schauen.
1: Oh ja, wir sind heute zu Gast bei Nuscha Aubel und zwar in der Stadtverwaltung Potsdam direkt in der Edisonallee.
0: Und da steht unsere Reporterin, die Anne, und mit dabei ist auch die Potsdamer Oberbürgermeisterin Nuscha Aubel. Liebe Anne, liebe Frau Aubel, schönen guten Morgen.
2: Schönen guten Morgen, Till und Amelie. Guten Morgen. Wir sind hier schon bei Frau Aubel und haben gerade schon mal so ein bisschen durchgesprochen. Gleich geht's in den ersten Termin, richtig?
3: Genau, gleich geht's in den ersten Termin mit dem Geschäftsführer unserer Stadtwerke. Und da loten wir so ein bisschen aus, wie war das Stadtwerkefest, wie ist die Tiefengeothermiebohrung angelaufen und noch so ein paar Interna.
2: Und ich kann schon mal verraten, wir durften schon mal besitzen auf der Couch im Büro von Frau Aubel und die ist sehr bequem.
1: Na, da kommt's doch drauf an, Mensch. Da wünschen wir euch ganz viel Spaß, ne? Jetzt in der Stadtverwaltung und Radio Potsdam ist heute den ganzen Tag an der Seite von Frau Aubel und die Ergebnisse, die hören Sie dann bei uns in den nächsten Tagen.
0: Und ich weiß auf jeden Fall, wo ich nachher auch mal mich absetzen möchte. 7:40, schönen guten Morgen, hier ist Radio Potsdam mit Moby.
1: Moin.

0: Sie haben das sicherlich übermorgen auch schon, vorgestern natürlich, übermorgen, also jetzt geht's ja los hier mit mir. Also wir fangen das Ganze nochmal an. Schönen guten Morgen, 16 nach 8, hier sind die Radio Potsdam Wachermacher. Und Sie haben das vorgestern sicherlich auch mitbekommen. Ist überhaupt keine witzige Geschichte, das ist eine sehr, sehr ernste Angelegenheit. Und zwar auf dem Saunaboot in der Havel-Therme. Da gab es eine Explosion, ein Mitarbeiter ist dabei leicht verletzt worden. Und jetzt möchte man mal das Update geben. Und zwar Sandra Hanke ist Leitung der Unternehmenskommunikation. Wie ist denn der aktuelle Stand der Dinge?
1: Also das Wichtigste ist erstmal, dass es unserem Mitarbeiter, der bei dem Vorfall leicht verletzt wurde, wieder gut geht. Außerdem können wir sagen, dass die Polizei ihre Ermittlungsarbeiten zur Unfallursache aufgenommen hat.
0: Okay, das heißt also, da braucht man natürlich einfach noch ein bisschen mehr und jetzt geht das ja letztendlich bei Ihnen weiter, aber ein bisschen eingeschränkt ist das, ne?
1: Also aktuell ist nur zu beachten, dass das Saunaschiff natürlich nicht zur Verfügung steht und solange die Polizei ihre Ermittlungsarbeiten noch nicht abgeschlossen hat, ist aktuell auch der Saunasteg und damit das Tauchbecken im Zernsee aktuell für Gäste noch gesperrt.
0: Aber trotzdem, auch das möchten wir an dieser Stelle festhalten, ne? Also bei der Havel-Therme geht das natürlich weiter und an dieser Stelle natürlich auch von unserer Seite nochmal gute Besserung an den zum Glück ja nur leicht verletzten Mitarbeiter. Sie wissen hier bei den Radio Potsdam Wachermacher morgens alle 15 Minuten immer das Wichtigste. Mehr Nachrichten aus Potsdam und der Region um 8:30 bei uns. Wetterverkehr kompakt, ja heute dicke Wolken, auch immer wieder mal Regen, 19 Grad maximal in den nächsten Tagen freundlicher und ja, die üblichen Verdächtigen muckern auch heute Morgen zum Beispiel die A115 Baustelle Dreilinden für die Pendler Richtung Berlin. Einfach 5 Minuten mehr mitnehmen. Cover Me in Sunshine von Pink ist auf dem Weg. Schönen guten Morgen.
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1: Riesennummer von Pink, Cover Me in Sunshine, 8.23 Uhr. Schönen guten Morgen.
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1: Ja, jeden Donnerstag stellen wir Ihnen ja wirklich ganz, ganz tolle Männer und Frauen aus der Region vor, die unsere Stadt so ganz besonders machen.
3: Und jetzt muss man ja wirklich mal sagen, bei ihm drücken wir ein bisschen ein Auge zu. Er kommt nämlich eigentlich gar nicht aus Potsdam, schreibt aber über unsere Stadt.
1: Und zwar der Krimi-Autor Frank Hagedorn. Kennen Sie vielleicht von dem Buch Wölfe von Potsdam? Seine Kommissarin Paula Osterholz mit ihrem Partner, die löst halt eben Mordfälle hier bei uns direkt in der Region.
3: Und angefangen hat Frank Hagedorn gar nicht als Autor, sondern als Regieassistent.
4: Also ich habe ursprünglich mal Film- und Theaterwissenschaft studiert, habe dann lange als Regieassistent gearbeitet, habe in der Zeit aber auch schon Kurzfilme selbst geschrieben und gedreht und angefangen auch fürs Fernsehen an Drehbüchern mitzuschreiben. Und darüber bin ich einfach ins Schreiben gekommen.
1: Und heute hat er schon mehrere Krimi-Romane veröffentlicht. Er hat uns aber auch verraten, so ein fertiges Buch am Ende in der Hand zu halten. Das ist schön, aber es ist gar nicht unbedingt sein größtes Highlight.
4: Der eigentlich spannende Prozess ist der, wenn das Buch raus ist und Leute es gelesen haben, also mit Leuten darüber zu reden oder auch Lesungen zu machen beispielsweise. Das ist das, was ich daran am meisten mag. Also mit dem fertigen Buch dann mit anderen Leuten in Kontakt geraten.
3: Und klar, um über unsere Stadt zu schreiben, war er natürlich auch hier und wir können festhalten, der hat sich direkt verliebt.
4: Ich finde, Potsdam hat eine Vielfalt, wie es sie ehrlich gesagt in Deutschland so nicht gibt. Es ist eine total spannende Stadt, die kulturell viel hat, die tolle Natur hat, die Geschichte hat. Um Geschichten zu erzählen, finde ich auch die Größe von Potsdam. Da kann man noch erzählen, dass Menschen sich kennen.
1: Ja, und wenn einer so nett über unsere Stadt spricht, dann sagen wir, lieber Frank Hagedorn, auch Sie sind einer von uns. Und übrigens, sein neues Buch Vergeltung von Potsdam, das soll dann im Januar 2027 rauskommen. 8.25 Uhr haben wir es jetzt, 5 vor halb 9. Schönen guten Morgen mit Fleetwood Mac, jetzt auf Radio Potsdam.
3: Moin!

0: Toll, dass Sie bei uns sind. Schönen guten Morgen, hier sind die Radio Potsdam Wachermacher in der nächsten halben Stunde mit Jack Dean. Und Mercy, außerdem der große Chris Rea. I can hear your heartbeat. Alles gleich bei uns, jetzt ist es 8:30. Schönen guten Morgen.
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0: Amelie, man kann sagen, im Moment heißt es hier bei uns in Potsdam Augen auf.
2: Ja, denn nach den Schüssen auf zwei Potsdamer Spätis sucht das Landeskriminalamt jetzt dringend Zeugen. Vor allem zwei Radfahrer, die am 13. Juli in der Geschwister-Scholl-Straße unterwegs waren, könnten wichtige Hinweise geben. Drei Tage später wurde dann auch auf einen Späti im Bornstädter Feld geschossen. Wer etwas beobachtet hat, soll sich beim LKA oder bei jeder Polizeidienststelle melden. Brandenburgs Gesundheitsminister René Wilke steht hinter der Krankenhausreform. Zwar könnten einzelne Stationen oder Abteilungen wegfallen, dadurch soll die Qualität der Behandlungen aber besser werden. Wilke betont gleichzeitig, die Krankenhausstandorte im Land bleiben erhalten. Einige Kliniken sollen in Zukunft aber andere Schwerpunkte bekommen. 80 Jahre DEFA. Dieses Jubiläum wird ab heute im Filmmuseum Potsdam gefeiert. Um 18 Uhr öffnet die neue Sonderausstellung ihre Türen. Dazu Kurator Guido Altendorf.
3: Wir haben versucht, für diese Ausstellung über diese über 700 Spielfilme der DEFA mal eine Folie zu legen. Und zwar Themen, die jedermann überall und immer und ewig interessieren. Also sowas wie Wohnen, wie Frieden.
2: Zur Eröffnung kommt heute auch Oberbürgermeisterin Nuscha Aubel.
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0: Ja, das ist heute so ein Tag, da versteckt sich die Sonne meistens hinter doch sehr, sehr dicken Wolken und von der Prignitz ziehen immer noch neue rein und die bringen dann halt eben auch Regen mit. 19 Grad sind die Höchsttemperaturen und es ist auch nach wie vor verhältnismäßig frisch, zumindest im Vergleich zu den letzten Tagen. Wir gucken mal auf die aktuellen Temperaturen. In Potsdam am Brandenburger Tor haben wir 14 Grad, in Werder-Havel ebenfalls 14 und auch in Michendorf aktuell 14 Grad. Die Aussichten dann, aber die machen wieder so ein bisschen, ja, die machen ein bisschen fröhlicher für alle, die gerade die Sommerferien genießen. Ab morgen schon wieder Temperaturen deutlich über der 20 Grad Marke und mehr Chance auf Sonne. Und vor allen Dingen dann das Wochenende am Samstag. Ja, viel Chance, die Sonne zu sehen, nur ein paar wenige Wolken, meistens trocken mit bis zu 28 Grad.
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0: Ja, im Stadtverkehr Potsdam läuft alles genauso, wie es soll. Da liegen uns keine Meldungen über Staus vor. Auf der A9 in Richtung Berlin und zwar in Höhe Niemerk haben wir Behinderung. Da ist ein Auto liegen geblieben und dann die üblichen Verdächtigen. A10 westlicher Berliner Ring an den Baustellen auf beiden Seiten zwischen Leest und Großkreuz oder auch auf der A115 Richtung Berlin an der Baustelle Dreilinden. Ein paar Minuten bitte schön mehr einpacken. Geblitzt wird unter anderem auf der Georg-Hermann-Allee, auf der Geschwister-Scholl-Straße und zum Beispiel auch in Kleinmachnow auf der Förster-Funke-Allee. Und wenn Sie mehr gesehen haben, Staus, Blitzer, Behinderung, immer her damit. 0331 für Potsdam 581 692 und die 30. Dankeschön und eine gute Fahrt.
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0: Es ist ganz genau 4 Minuten nach 8:30. Wir wünschen einen schönen Donnerstag für uns hier bei Radio Potsdam. Heute ganz besonderer Tag.
2: Ja, wir dürfen nämlich unsere Oberbürgermeisterin Nuscha Aubel begleiten. Und dann wird ja heute noch gefeiert bei uns in der Stadt.
0: Und zwar ganz besondere Geburtstage. Da möchten wir gleich mal persönlich gratulieren. Machen wir alles gleich nach Jack Dean mit Mercy und jetzt Robbie Williams mit Feel.
2: Schönen guten Morgen.
0: Morgen.
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0: Es ist 8.41 Uhr.
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0: Heute ist Donnerstag, der 23. Juli und wir haben ja vorhin von unserer Reporterin, der Anne Tausch, schon gehört, das Sofa im Büro von Nuscha Auben ist unfassbar bequem.
2: Aha. Heute ja ein ganz besonderer Tag für uns. Wir begleiten den ganzen Tag Potsdams Oberbürgermeisterin Nuscha Auben.
0: Und die Ergebnisse hören Sie natürlich heute, aber auch in den nächsten Tagen. Und natürlich ist sie heute Abend auch im Filmmuseum mit dabei.
2: Ja, heute werden ja 80 Jahre DEFA gefeiert und zwar mit der Eröffnung einer neuen Sonderausstellung im Filmmuseum und los geht's da heute um 18 Uhr.
0: Und mehr dazu übrigens nachher auch nochmal bei uns so gegen 10 nach 9, gute halbe Stunde. Und apropos tolle Filme, Donnerstag ist ja immer Kinotag, ne?
2: Jawohl, und da können wir heute auf der großen Leinwand mal Tom Holland sehen, wieder so in seinem hautengen rot-blauen Superheldenkostüm. Heute nämlich Spider-Man 4 Brand New Day.
0: Und wir haben noch mehr alte Bekannte, zum Beispiel Spielzeug Cowboy Woody oder Space Ranger Buzz Lightyear sind zurück. Tatsächlich, es gibt den fünften Teil ab heute von Toy Story und der läuft übrigens auch heute um 3:45 und 5:45 im Thalia in Potsdam. Und dann möchten wir noch der Carola ganz, ganz herzlich zum Geburtstag gratulieren, denn ihr Mann Frank, der hat uns gerade eine WhatsApp geschrieben.
2: Ja, die wurde heute nämlich 67 Jahre alt. Happy Birthday, liebe Carola. Und da wurde gefragt, ob wir Sunshine Reggae von Laidback spielen können. Das war der erste gemeinsame Tanz.
0: Und der Frank kann sich, und das finde ich jetzt Wahnsinn, noch wirklich noch ganz genau dran erinnern. Und zwar, er hat geschrieben, diesen Song, ja, Laidback Sunshine Reggae, hatte ich mir vom DJ im Bürgergarten in Treuenbrietzen gewünscht. Und zwar am 17.09.1983.
2: Ach Mensch, das ist doch wirklich niedlich.
0: Also diese Liebe, die hält schon ganz lange. Und wir drücken euch die Daumen, dass es weiter so geht. Und liebe Carola, Happy Birthday, hier ist dein Song Laidback Sunshine Reggae jetzt auf Radio Potsdam.
2: Morgen.

0: Stellen Sie sich mal Folgendes vor, Sie lesen im Internet zum Beispiel ein Top-Angebot hier, Traumreise für ganz, ganz wenig Geld an einen wunderschönen Ort. Aber Sie müssen sofort buchen und zwar jetzt innerhalb der nächsten 5 Sekunden müssen Sie Ja oder Nein sagen. Würden Sie das machen? Wahrscheinlich nicht, ne? Sie wissen nicht, was es kostet, Sie wissen nicht, wo es genau hingeht, Sie kennen das Hotel nicht und so weiter und so fort, ne? Das ist ganz klar, dass man sowas nicht macht. Habe ich mir natürlich auch gerade komplett ausgedacht, aber so ähnlich... Zumindest sagen sie es, kommen sich halt eben gerade die Bundestagsabgeordneten immer wieder vor, weil es halt eben relativ häufig in letzter Zeit passiert ist, dass sich halt die Regierungsparteien nicht einig waren und dann an dem Gesetzestext, über den entschieden worden ist, halt eben sehr, sehr lange rumgedoktert haben und dann kam der Text raus und das musste abgestimmt werden, aber eigentlich war gar nicht mehr genug Zeit, das einfach einmal in Ruhe durchzuarbeiten. Das ist natürlich sehr, sehr ungünstig, ne? Und das Bundesverfassungsgericht, das entscheidet übrigens heute im Laufe des Tages darüber, ob sowas so in Ordnung ist oder ob wir da einfach ein etwas anderes Zeitmanagement brauchen. Mehr Nachrichten aus Deutschland und der Welt natürlich bei uns dann auch wieder um 9 Uhr. Und Sie wissen hier bei den Radio Potsdam Wachermachern morgens alle 15 Minuten das Wichtigste. Natürlich auch immer Wetter und Verkehr kompakt. Auf den Straßen läuft es eigentlich ganz rund. Nur da, wo es letztendlich immer muckert, da dauert es ein paar Minuten länger. Zum Beispiel auf der A10, dem westlichen Berliner Ring zwischen Liest und Großkreuz auf beiden Seiten. Und wettertechnisch, naja gut. Also für alle Sommerliebhaber ist das so ein Tag, wo man sagt, in Ordnung. Schön, dass neue Filme im Kino laufen, ne? Aber ich glaube, die Natur freut sich, denn es wird ein bisschen nasser werden heute. Regnet es mehr oder weniger den ganzen Tag über. Hin und wieder auch ein paar Auflockerungen dabei mit maximal 19 Grad. Aber in den nächsten Tagen dann schon wieder deutlich freundlicher und sommerlicher. Schön, dass Sie dabei sind. Schönen guten Morgen. Es ist 8.48 Uhr.
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3: Und das sind die PNN-Schlagzeilen von heute. Brandenburgs Gesundheitsminister René Wilke will langfristig alle Klinikstandorte erhalten und erklärt im Interview, warum Stationen trotzdem geschlossen werden. Wieder auf der Prüfliste. Galeria will Potsdamer Kaufhaus verkleinern oder schließen. DDR-Alltag auf der Leinwand. Filmmuseum Potsdam würdigt 80 Jahre DEFA-Filme.

0: Es ist 8.54 Uhr. Schönen guten Morgen.
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2: Wenn jemand eine Absage bekommt, dann sagen wir, der hat einen Korb bekommen. Warum eigentlich? Das möchte unsere Hörerin Petra aus Potsdam wissen. Ja, Petra, wir verwenden dieses Sprichwort mittlerweile grundsätzlich für Absagen. Seinen Ursprung hat es aber in der Liebe. Denn es war früher offenbar gang und gäbe, dass die Damen ihre Liebhaber mit Hilfe eines großen Korbes nach oben in ihr Zimmer zogen. Wenn sie aber den Kavalier loswerden wollten, so lockerten sie den Boden des Korbes, sodass der Mann herausfiel oder, und das war auch gemein, ließen ihn auf halber Strecke hängen. So wurde er dann am nächsten Morgen zum Gespött der ganzen Gegend, wenn er da irgendwie nicht runterklettern konnte. Später entwickelte sich aber noch ein anderer Brauch. Wenn ein junger Mann beim Vater seiner Angebeteten um die Hand anhalten wollte, so machte er dafür einen offiziellen Termin aus. Wenn aber die Familie vorher schon entschieden hatte, nee, zu dieser Hochzeit wird's nicht kommen, so platzierten sie einen Korb ohne Boden vor ihrem Grundstück und dem verschmähten Bräutigam blieb dann immerhin die Schmach erspart, sich von Angesicht zu Angesicht diese Absage abholen zu müssen. Und deswegen sagen wir, jemand hat einen Korb bekommen.
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0: Er hat so große Songs gemacht. Chris Rea, I Can Hear Your Heartbeat. Schönen guten Morgen, wir sind die Radio Potsdam Wachermacher und in der nächsten halben Stunde, da geht's in die 90er. Zu einer der größten Boybands überhaupt. Die Beckys, die Backstreet Boys. I Want It That Way. Und die WM ist zwar durch, aber den WM-Song, da kann man sich gar nicht satt hören, oder? Shakira und Burner Boy sind auch gleich mit dabei mit Die Die. Das also alles gleich. Jetzt haben wir es Punkt 9 Uhr. Schönen guten Morgen.
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2: Ich bin Amelie Totzke, schönen Donnerstag und das ist das Top-Thema der Stunde. In der Medienstadt Babelsberg ist ein großes Bauprojekt fertig. Das neue Büroensemble Im Bogen an der Marlene-Dietrich-Allee bietet jetzt Platz für Büros und Gewerbe. Mehr Nachrichten aus unserer Region finden Sie jederzeit bei uns im Netz auf radio-potsdam.de. Und jetzt mehr Nachrichten aus Deutschland und der Welt.
3: Ich bin David Riemer. Das Handwerk drängt auf eine schnelle Abschaffung des Sonntagsbackverbots. Im Koalitionsvertrag steht, dass für Bäcker und Konditoren das Sonntagsbackverbot aufgehoben wird. Bitte umsetzen. Das sagte Handwerkspräsident Dittrich der Deutschen Presseagentur.
4: Bäcker dürfen sonntags nur 3 Stunden lang backen. Handwerkspräsident Dittrich findet das ungerecht, denn zum Beispiel Backstationen an Tankstellen dürfen dagegen den ganzen Tag über Teiglinge aufbacken. Nach seiner Erfahrung sind Sonn- und Feiertagsdienste bei einigen Bäckerinnen und Bäckern sogar besonders beliebt, weil dann extra Zuschläge winken und dafür mal unter der Woche ein freier Tag möglich ist. Er will weiter am 8-Stunden-Tag festhalten, aber er wünscht sich mehr Flexibilität. Die Koalitionsspitzen planen die Arbeitszeitänderungen für Bäckereien ab Anfang 2027. Bisher fehlt aber noch ein Gesetzentwurf. Ursula Winkler, Nachrichtenredaktion.
3: Die Bundesregierung will Abschiebungen nach Afghanistan offenbar ausweiten. Das erklärte das hessische Innenministerium. Demnach habe die Bundespolizei mitgeteilt, die bisherigen Einschränkungen auf Straftäter und Gefährder aufzuheben.
5: Bundesinnenminister Dobrindt hat erst Anfang der Woche bekräftigt, Abschiebungen in Länder wie Afghanistan zu forcieren. Ihm ging es vor allem um Straftäter nach einem tödlichen Angriff auf einen Studenten in Trier. Künftig soll aber jeder Afghane, der ausreisepflichtig ist, abgeschoben werden können, sagt die hessische Landesregierung. Grundlage dafür ist die Zusammenarbeit mit der Taliban-Regierung. Menschenrechtsgruppen kritisieren die Ausweitung. Afghanen, die hier nicht kriminell geworden sind, zurückzuschicken, verstoße gegen den Schutz der Menschenrechte. Thomas Bremser, Nachrichtenredaktion.
3: Das US-Militär hat nach eigenen Angaben in der Nacht erneut militärische Ziele im Iran angegriffen. Ziel waren unter anderem Raketen- und Drohnenlager sowie die Flugabwehr. Die USA erklären damit, künftige Angriffe auf Handelsschiffe und zivile Seeleute verhindern zu wollen. Es war die 12. Nacht in Folge mit US-Angriffen auf den Iran. US-Präsident Trump sagte, der Iran sei noch nicht zu einem Abkommen bereit und drohte mit weiteren Angriffen. Die anhaltende Hitze und Trockenheit der vergangenen Monate hat die Dürre in Europa laut einer Studie als Folge des Klimawandels weiter verschärft. Entscheidend ist demnach nicht nur der fehlende Regen, sondern vor allem die durch die Hitze stark gestiegene Verdunstung. Die Forscher warnen, dass Dürren dadurch häufiger und schwerer werden.
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0: 14 Grad sind es aktuell in Potsdam am Hauptbahnhof, 14 Grad in Schönefeld und 15 Grad in Nauen. Ja, von der Prignitz ziehen heute immer wieder Wolken rein und die bringen Regen mit. Da kann ein bisschen was runterkommen heute, dann auch wieder mal Auflockerung, nicht ganz ausgeschlossen, aber so richtig kann die Sonne sich wirklich nicht durchsetzen. 19 Grad die Höchsttemperaturen, wenn überhaupt am Nachmittag ein bisschen freundlichere Momente. Morgen dann schon eher Chance, dass die Sonne mal etwas länger scheint, aber auch den Regenschirm nicht zu weit wegpacken, da kann immer noch mal ein bisschen was runterkommen. 22 Grad immerhin und dann am Samstag, ja, da wird es wieder Freibadwetter geben. Viel Chance, die Sonne zu sehen und bis 28 Grad.
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0: Ja, es füllt sich ein bisschen auf den Hauptstraßen in Potsdam und zwar rund um den Campusgarten ist ein bisschen was los, merkt man vor allen Dingen auf der Georg-Hermann-Allee, da dauert es dann doch ein paar Minuten länger, ganz genau wie am Neuen Garten, aber wir reden hier so wirklich von 2-3 Minütchen, also alles halb so wild. Außerdem klemmt es an den bekannten Baustellen drumrum, A10 westlicher Ring zwischen Leest und Großkreuz auf beiden Seiten oder auch auf der A115 Richtung Berlin Baustelle Dreilinden. Blitzer stehen heute unter anderem in der Beringstraße. Dann haben wir einen auf der Georg-Hermann-Allee selber, dann in der Geschwister-Scholl-Straße und auch noch einen Blitzer Kleinmachnow in der Förster-Funke-Allee. Wenn Sie mehr haben, Staus, Blitzer, Behinderung, immer her damit. Wir sammeln und sagen es gerne weiter. Ne? So halten wir ja zusammen. Sie sagen Bescheid und jeder weiß es. 0331 für Potsdam 581 692 und die 30. Dankeschön und eine gute Fahrt. Die
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0: Es ist 8:04. Schönen guten Morgen. Ja, heute für uns bei Radio Potsdam ein ganz besonderer Tag, denn wir dürfen heute der Oberbürgermeisterin Nuscha Aubel über die Schulter schauen. Und die ist heute Abend ja auch mit dabei.
2: Ja, heute ja die große Eröffnung der neuen Sonderausstellung im Filmmuseum Potsdam. Da geht es um 80 Jahre DEFA-Filme.
0: Und was da ganz genau ausgestellt wird, das klären wir hier alles gleich mit dem Kurator Guido Altendorf nach The Police mit die Du-Du-Du, die Da-Da-Da, gute Laune-Musik für den Donnerstagmorgen. Und jetzt Shakira und Burna Boy mit diesem super tollen WM-Song. Hier ist Die Die.
2: Schönen guten Morgen.
0: Guten Morgen.
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0: Ja, ich bin der Dieter und ich finde Potsdam einfach ganz toll. Nicht nur, weil hier so eine schöne Kultur ist, schönes Wetter häufig ist, schöne Uni ist und aber auch viel Wissenschaft. Und was mir auch sehr gut gefällt, dass wir einen ganz tollen Vorort haben, der Berlin heißt, sodass wir sowohl in Potsdam, wo man viele Leute kennt, sich herumtreiben kann und auch ab und zu in die tolle Stadt Berlin. Und das alles zusammen, das gefällt mir sehr gut.
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0: das ist für mich auch so eine Nummer, ne? Immer wenn man die hört, bekommt man gute Laune. Es geht gar nicht anders.
1: Das stimmt.
0: Alleine schon wegen des Titels, ne? Die Du, die Da.
1: Ja, Police. Ja.
0: Kultmusik hier bei den Radio Potsdam Wachermachern. Es ist 13 Minuten nach 9. Ohne Frühstück, ohne Diskussion. 80 Jahre DEFA-Filme. So heißt die neue Sonderausstellung, die heute Abend im Filmmuseum in Potsdam ganz offiziell eröffnet wird.
1: Und die ist dann ab morgen für alle zugänglich. Und diese Ausstellung, die nimmt uns da wirklich mit auf eine Reise durch die Filmgeschichte der DDR und zeigt auch nochmal die Kraft der DEFA-Filme aus Babelsberg. Guido Altendorf, der ist der Kurator der Ausstellung. Und die DEFA, die hat bis heute ja einen hohen Stellenwert.
2: Die DEFA war eigentlich mehr oder weniger die einzige staatliche Filmproduktion in der DDR. Hat nicht nur Spielfilme gemacht, auch Dokumentarfilme. Und hatte damit eine Monopolstellung eigentlich in der DDR. Also es gab ja keine großen Privatbetriebe in der DDR. Insofern ist die DEFA da schon die einzige.
0: Und diese Ausstellung ist insofern besonders, weil man hat sich über 700 DEFA-Filme angeschaut und hat sie nach alltäglichen Themen durchsucht. Sowas wie Wohnen, Liebe, Frieden, Essen und so weiter. Und das spiegelt sich jetzt auch in dieser Ausstellung wieder.
2: Manchmal sind es ganze Filme, manchmal nur einzelne Szenen, die wirklich wie die Faust aufs Auge auf dieses jeweilige Thema passen. Und wir haben pro Station 3 bis 4 Filme und stellen die ein bisschen vor und versuchen aber sehr, sehr eng an dem jeweiligen Thema zu bleiben mit den Texten, mit den Exponaten und mit den Filmausschnitten.
1: Und der Lieblings-TV-Film?
2: Also ich bin schon 30 Jahre im Filmmuseum und mich immer wieder unter neuen Aspekten auch mit der DEFA beschäftigen muss, wechseln die Lieblingsfilme immer mal so ein bisschen. Im Moment habe ich 2 Favoriten. Auf der einen Seite ist es der Film Der nackte Mann auf dem Sportplatz. Das würde man so unter Kunst verbuchen. Und auf der anderen Seite ist es der Film Geliebte weiße Maus. Das ist wirklich ganz zauberhafte Unterhaltung. Und beide sind hier auch in der Ausstellung.
0: Also heute Abend 18 Uhr die feierliche Eröffnung der Sonderausstellung ohne Frühstück, ohne Diskussion. 80 Jahre DEFA-Filme.
1: Ab morgen dann natürlich für alle im Filmmuseum Potsdam zu sehen. Und die läuft noch bis zum 2. Mai 2027.
0: Also haben Sie ein bisschen Zeit, sich das anzugucken. 8:45. Schönen guten Morgen.
1: Moin.

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0: Schönen guten Morgen mit Katy Perry und Band Aids. Hier sind die Radio Potsdam Wachermacher. Es ist 9.23 Uhr und Sie genießen ja vielleicht einfach auch die Sommerferien. Vielleicht haben Sie einfach noch ein bisschen Tage frei, beziehungsweise jetzt auch gerade im Sommer, ne, wenn so es ja noch lange hell ist, kann man ja mal so einen kleinen Tagesausflug auch mal unter der Woche machen.
1: Ja.
0: Und wir wollen Sie gerne nach Wolfsburg schicken. Hat einen ganz besonderen Grund, ein tolles Konzert. Und zwar Mittwoch nächste Woche, kein geringerer als Alan Walker spielt halt eben in Wolfsburg.
1: Ja, da steigt ja auch das große Sommerfestival. Und wirklich der Mann mit der Maske, der betritt da die Bühne, der DJ und Produzent. Der hat ja mit Songs wie Faded. Oder halt auch mit Alone Millionen Fans begeistert. 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
0: 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Alan Walker gucken. Du wärst neidisch, ich sehe dir das an.
1: Ich wäre richtig neidisch, ich glaube die Stimmung, die ist Hammer da.
0: Ja, bin ich mir auch sehr, sehr sicher. Ne? Also Alan Walker, Stichwort an die 0331 für Potsdam 581692 und die 30. So, in 6 Minuten ist es 9:30. Robert Miles ist auf dem Weg mit Fable, gibt's direkt nach den Beckys. Hier sind die Backstreet Boys, I Want It That Way, jetzt bei den Radio Potsdam Wachermachern.
1: Morgen.
0: Schönen Morgen.

0: Guten Morgen, Robert Miles mit Fable hier bei den Radio Potsdam Wachermacher. In der nächsten halben Stunde haben wir den nächsten Mega-DJ mit dabei. Felix Jehn zusammen mit Jay Hart und Pride. Außerdem geht's einmal in die 80er. Kultmusik aus Australien, Man at Work mit Down Under. Auch das gleich bei uns. Jetzt ist es 9:30. Schönen guten Morgen.
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0: Amelie, es ist nicht nur in Werder eine ganz, ganz große Diskussion, dieser Megaknall am Dienstagabend.
2: Ja, dahinter steckt ja eine Verpuffung auf dem Saunaboot der Haveltherme. Ein Mitarbeiter wurde dabei leicht verletzt und kam ins Krankenhaus. Gäste waren zum Glück nicht an Bord. Ein Feuer ist auch nicht ausgebrochen. Was Besucher jetzt wissen müssen, weiß Sandra Hanke, Leiterin der Unternehmenskommunikation der Haveltherme.
3: Also aktuell ist nur zu beachten, dass das Saunaschiff natürlich nicht zur Verfügung steht. Und solange die Polizei ihre Ermittlungsarbeiten noch nicht abgeschlossen hat, ist aktuell auch der Saunasteg und damit das Tauchbecken im Zernsee aktuell für Gäste noch gesperrt.
2: Die genaue Ursache ist noch unklar. Die Polizei ermittelt, die Haveltherme geht aktuell von einem technischen Defekt aus. Nach den Schüssen auf zwei Potsdamer Spätis hofft das Landeskriminalamt jetzt auf Hilfe der Potsdamer. Vor allem zwei Radfahrer, die am 13. Juli in der Geschwister-Scholl-Straße unterwegs waren, könnten wichtige Hinweise geben. Drei Tage später wurde dann auch auf einen Späti im Bornstädter Feld geschossen. Wer etwas beobachtet hat, soll sich beim LKA oder bei jeder Polizeidienststelle melden. In der Medienstadt Babelsberg ist ein großes Bauprojekt fertig. Das neue Büroensemble Im Bogen an der Marlene-Dietrich-Allee bietet jetzt Platz für Büros und Gewerbe. Dazu kommen begrünte Außenflächen und eine klimafreundliche Energieversorgung mit Erdwärme und Photovoltaik. Weitere Bauprojekte in der Medienstadt sind schon in Planung.
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0: Schauen wir zuerst auf die aktuellen Temperaturen. Wir haben hier bei uns in Potsdam am Hauptbahnhof die 15 Grad Marke erreicht. In Brandenburg an der Havel, da sind es noch 14 Grad. In Neu-Sedin ebenfalls 14 Grad. Und das wird auch heute eher so ein bisschen frisch bleiben. Also zumindest für so einen 23. Juli. 19 Grad, das sind die Höchsttemperaturen. Hin und wieder blitzt die Sonne mal durch die dicken Wolken. Aber ja, so von der Prignitz zieht es einfach immer mehr rein. Und da gibt es halt auch wirklich eine ganze Menge Regen, was im Laufe des Tages immer wieder mal runterkommt. Morgen, ja, letzte Schauer, aber auch dann schon ein bisschen mehr Chance auf Sonnenschein. Maximal 22 Grad und dann können wir uns auf den Samstag freuen, zumindest dann, wenn man den Sommer mag, ne? Denn da gibt es viel Chance auf Sonnenschein, ein paar wenige Wolken, die durchziehen. Meistens trocken mit bis zu 28 Grad. Ach, wie herrlich.
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0: Schauen wir auf den Stadtverkehr Potsdam, da sieht es soweit gut aus. Wir haben allerdings so ein bisschen Probleme natürlich an diesen Sommerferienbaustellen, wie zum Beispiel in der Jägerallee, aber das haben sie ja im Plan. Außerdem drumherum A10 westlicher Ring, auch das kennen wir schon seit Tagen, die beiden Baustellen zwischen Leest und Großkreuz oder auch die A115 Richtung Berlin, Baustelle Drellin, ein paar Minuten mehr Zeit einkalkulieren. Blitzer stehen in Potsdam auf der Georg-Hermann-Allee, statt einwärts auf der Geschwister-Scholl-Straße, dann in Kleinmachnow auf der Förster-Funke-Allee und auch in Ludwigsfelde ein Blitzer in der Walter-Rathenau-Straße. Und wenn Sie mehr gesehen haben, wir halten zusammen und sagen es weiter, ne? 0331 für Potsdam, 581-692 und die 30. Dankeschön und kommen Sie gut durch.
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0: Wir haben es ja gestern schon gesagt, ne? Es regnet sich heute noch so ein bisschen aus, damit das am Wochenende dann klasse wird. Und dann können wir nach Kleistow fahren zum Heidelbeer pflücken.
2: Ja, da schicken wir sie ja hin. Wir haben gerade so ein kleines Gewinnspiel bei uns auf Instagram, Radio Potsdam Official. Und da haben wir nur eine kleine Schätzfrage für Sie.
0: Und dann können Sie einen ganzen Tag auf dem Spargel- und Erlebnishof Kleistow gewinnen, ne? Mit allem drum und dran. Also das lohnt sich auf jeden Fall. Und natürlich die Kinderferientipps, die haben wir auch gleich, damit man halt eben auch genau weiß, was man mit dieser vielen freien Zeit anfangen kann. Hören wir gleich nach Man at Work. Down Under. Und jetzt gibt's Crow mit Bad Chick.
2: Schönen guten Morgen.
0: Morgen.
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0: Es ist 20 vor 10. Schönen guten Morgen.
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0: Ja klar doch, ne? Wir haben auch heute wieder ganz, ganz tolle Sachen, damit ihr wirklich die perfekten Sommerferien hier bei uns in Potsdam und der Region erleben könnt. Zum Beispiel heißt es heute im Urania Planetarium ab ins Weltall. Da gibt es eine wirklich ganz, ganz spannende Reise durch das Sonnensystem. Der 360-Grad-Film Das kleine Einmaleins der Sterne nimmt euch mit zu Sternbildern, Planeten und es gibt sogar einen Ausflug auf den Mond. Das Ganze heute zwischen 14 und 15 Uhr. Wenn ihr den Ferienpass habt, dann ist die Veranstaltung kostenlos. Sonst kostet der Eintritt 8 bzw. ermäßigt 5 Euro und das gilt für Kinder ab 5 Jahren. So, heute von 15 bis 16 Uhr lädt die Stadt- und Landesbibliothek Potsdam zum Lesen in Grünen auf dem Platz der Einheit ein. Euch erwarten spannende Geschichten zum Zuhören und Mitmachen sowie Outdoor-Spiele aus der Bibliothek der Dinge. Angebot hier ist kostenlos und natürlich für die ganze Familie geeignet. Und heute müssen wir so ein bisschen aufs Wetter achten, ne? Also wenn das nachher durchregnen sollte, dann müssen wir mal gucken, ob das stattfinden kann. Zwischen 15 und 16 Uhr ist es zumindest mal geplant. Und wenn ihr Lust habt, euch mal im Boxen auszuprobieren, dann seid ihr heute von 17 bis 18.30 Uhr im AWO Eltern-Kind-Zentrum. Genau richtig, denn hier kann man die ersten Techniken des Boxsports erlernen. Trainer ist der Niklas und der zeigt euch, worauf es ankommt. Und zwar mit Respekt, Vertrauen und jede Menge Spaß an der Bewegung. Angebot richtet sich an Kinder und Jugendliche im Alter zwischen 13 und 18 Jahren und das Ganze hier ist kostenlos. Also, habt einen schönen Donnerstag.
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0: 10 vor 10. Schönen guten Morgen, hier ist Radio Potsdam und ab 10 Uhr übernimmt Domi Krebs. Liebe Domi, grüß dich, hallo.
1: Guten Morgen.
0: Wichtiger Tag heute, Radio Potsdam, heute an der Seite von der Potsdamer Oberbürgermeisterin Nuscha Augel.
1: Ja. Bist du schon aufgeregt?
0: Ja, ich freue mich sehr. Wir machen uns jetzt ja auch gleich auf den Weg und werden natürlich auch mal ein bisschen was gucken und bin sehr, sehr gespannt, wie das so ist. Und werden sie natürlich auch ein bisschen über den Tag nochmal befragen. Und heute Abend ist sie ja bei der Eröffnung von der neuen Ausstellung im Filmmuseum. Das ist auch bei dir gleich nochmal Thema.
1: Richtig, da geht es ja um die DEFA. Ich bin ja ein ganz, ganz großer Fan von diesen DEFA-Märchen von früher. Und da gucken wir mal rein. Wir schauen mal unter anderem, wie das so gestaltet ist. Ne? Wie sieht das aus? Sind das einfach nur Vitrinen und Plakate oder gibt es da ein bisschen mehr? Ich habe gehört, der Raum soll alleine schon was ganz Besonderes sein.
0: Also mehr dazu nachher dann gleich bei dir. Da wünschen wir Ihnen natürlich mit uns wie immer einen richtig schönen Tag. Domi Krebs ab 10 Uhr. Mein Name ist Till Mildebrandt. Morgen früh ab 6 Uhr wieder mit den Radio Potsdam Wachermachern da. Und das ist cool, du. Der fehlt auch nicht. Hier ist Gangsters Paradise.

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0: Kommen Sie gut rein in den Vormittag mit uns und den besten neuen Hits bei der Arbeit. Gute Laune Garantie haben wir gleich für Sie mit Nesta und ihrer neuen Nummer Yes Girl. Dazu gibt's Kult aus den 80ern. Klimmi Fischer mit dabei. Love Changes Everything, auch gleich direkt nach den Nachrichten.
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2: Ich bin Amelie Totzke und das ist das Top-Thema der Stunde. Nach den Schüssen auf zwei Potsdamer Spätis hoffen Ermittler jetzt auf die Hilfe der Potsdamer. Das Landeskriminalamt sucht vor allem zwei Radfahrer, die am 13. Juli in der Geschwister-Scheu-Straße unterwegs waren. 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Und jetzt mehr Nachrichten aus Deutschland und der Welt.
3: Ich bin David Riemer. Das Handwerk drängt auf eine schnelle Abschaffung des Sonntagsbackverbots. Im Koalitionsvertrag steht, dass für Bäcker und Konditoren das Sonntagsbackverbot aufgehoben wird. Bitte umsetzen. Das sagte Handwerkspräsident Dittrich der Deutschen Presseagentur.
4: Bäcker dürfen sonntags nur 3 Stunden lang backen. Handwerkspräsident Dittrich findet das ungerecht, denn zum Beispiel Backstationen an Tankstellen dürfen dagegen den ganzen Tag über Teiglinge aufbacken. Nach seiner Erfahrung sind Sonn- und Feiertagsdienste bei einigen Bäckerinnen und Bäckern sogar besonders beliebt, weil dann extra Zuschläge winken und dafür mal unter der Woche ein freier Tag möglich ist. Er will weiter am 8-Stunden-Tag festhalten, aber er wünscht sich mehr Flexibilität. Die Koalitionsspitzen planen die Arbeitszeitänderungen für Bäckereien ab Anfang 2027. Bisher fehlt aber noch ein Gesetzentwurf. Ursula Winkler, Nachrichtenredaktion.
3: Die Bundesregierung will Abschiebungen nach Afghanistan offenbar ausweiten. Das erklärte das hessische Innenministerium. Demnach habe die Bundespolizei mitgeteilt, die bisherigen Einschränkungen auf Straftäter und Gefährder aufzuheben.
5: Bundesinnenminister Dobrindt hat erst Anfang der Woche bekräftigt, Abschiebungen in Länder wie Afghanistan zu forcieren. Ihm ging es vor allem um Straftäter nach einem tödlichen Angriff auf einen Studenten in Trier. Künftig soll aber jeder Afghane, der ausreisepflichtig ist, abgeschoben werden können, sagt die hessische Landesregierung. Grundlage dafür ist die Zusammenarbeit mit der Taliban-Regierung. Menschenrechtsgruppen kritisieren die Ausweitung. Afghanen, die hier nicht kriminell geworden sind, zurückzuschicken, verstoße gegen den Schutz der Menschenrechte. Thomas Bremser, Nachrichtenredaktion.
3: Das US-Militär hat nach eigenen Angaben in der Nacht erneut militärische Ziele im Iran angegriffen. Ziel waren unter anderem Raketen- und Drohnenlager sowie die Flugabwehr. Die USA erklären damit, künftige Angriffe auf Handelsschiffe und zivile Seeleute verhindern zu wollen. Es war die 12. Nacht in Folge mit US-Angriffen auf den Iran. US-Präsident Trump sagte, der Iran sei noch nicht zu einem Abkommen bereit und drohte mit weiteren Angriffen. Die anhaltende Hitze und Trockenheit der vergangenen Monate hat die Dürre in Europa laut einer Studie als Folge des Klimawandels weiter verschärft. Entscheidend ist demnach nicht nur der fehlende Regen, sondern vor allem die durch die Hitze stark gestiegene Verdunstung. Die Forscher warnen, dass Dürren dadurch häufiger und schwerer werden.
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0: 14 Grad in Belitz, 15 in Potsdam und Langerwisch und 16 Grad aktuell in Teltow. Heute richtige Achterbahn der Gefühle, aktuell bewölkt, später ein bisschen Sonne mit dabei, aber auch noch Gewitter und Regen bei maximal 20 Grad. Ab morgen dann wieder ein bisschen besser, bleibt zumindest mal trocken. Dazu auch Richtung Wochenende immer mehr Sonne, bei morgen 22 und Samstag wieder 28 Grad.
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0: In Potsdam sieht es aktuell gut aus. Wir gucken weiter auf die Autobahn A9 Richtung Leipzig. Achtung, zwischen Potsdam und Beelitz-Hallstätten. Da steht ein Liegenbleiber und Gegenstände liegen auf der A10 südlicher Berliner Ring Richtung Osten zwischen Werder und dem Dreieck Potsdam. Geblitzt wird in Potsdam in der Beringstraße, in der Georg-Hermann-Allee und in der Geschwister-Scholl-Straße, in Klein-Machnow in der Förster-Funke-Allee und in Brandenburg an der Havel im Veilchenweg. Haben Sie noch was gesehen? Dann gerne Bescheid sagen. Staus und Blitzer an die 0331 581 692 und die 30. Danke dafür. Und kommen Sie gut und sicher ans Ziel.
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0: Und das beim Frühstück, beim Zähneputzen in den Ferien oder schon fleißig am Arbeitsplatz. Wir haben auf jeden Fall die passende Musik dazu. Gleich unser Album der Woche von den Rolling Stones haben sogar mal ausnahmsweise eine Ballade mit draufgepackt. Und wie die sich da drauf verirrt hat, das klären wir gleich mit den Herren persönlich. Außerdem ein starker 80er mit dabei und immer das Beste von heute. Schönen Start in den Donnerstag.
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0: entspannte 80er für den Donnerstagvormittag. Radio Potsdam bringt sie rein mit Klimi Fischer und Love Changes Everything. Tollen Tag heute für Sie.
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0: Sie machen das Unmögliche möglich. Unser Album der Woche ist nämlich, halten Sie sich fest, das 25. von der Rock-Kultband The Rolling Stones. For Ain't Tongs heißt es und darauf klingen die Herren noch immer absolut hinreißend und ewig jung. Ist ein Mix aus Rock natürlich, gibt die geliebten Gitarrenriffs ordentlich Groove, aber auch eine ruhige Nummer, die sich tatsächlich auch nicht aus Versehen aufs Album verirrt hat. Mick Jagger über Back in Your Life. Wir wollten unbedingt eine starke Ballade auf dem Album haben. Es gab bereits viele schnelle Stücke, Bluesnummern und rockige Songs. Also haben Keith, Andy und ich uns zusammengesetzt und gesagt, wir brauchen eine Ballade, die so ein bisschen Richtung Soul geht. Etwas, das zunächst eher zurückhaltend beginnt, dann aber nach und nach an Intensität gewinnt. Ja, und so ist die Musik zu dem Song entstanden und danach kam mir dann auch die Idee für den Text. Man begegnet einer Frau, verbringt eine wunderbare Zeit miteinander und dann passiert nichts mehr. Sie meldet sich nie wieder. Der Kontakt bricht einfach ab. Und mir war wichtig, dieses Gefühl nicht bitter oder wütend auszudrücken, sondern auf eine zarte, emotionale und aufrichtige Weise. Und ich finde, es hat funktioniert. Also die Stones können offensichtlich auch anders und davon überzeugen wir uns jetzt hier aus unserem Album der Woche. For Ain't Tongs sind die Rolling Stones mit ihrer richtig starken Ballade Back in Your Life.

0: die einzige Ballade auf dem neuen Rockalbum der Rolling Stones. Back in Your Life, tatsächlich eine große Herzensangelegenheit der alten Herren, genauso wie auch noch eine andere Nummer auf der neuen Platte, an der die Stones tatsächlich 20 Jahre dran gesessen haben. 20 Jahre. Welcher Song das ist und warum es so lange gebraucht hat dafür, hören wir morgen hier im Radio Potsdam Album der Woche um kurz nach 10.
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0: Britney Spears mit Crazy, entspannten Donnerstag, heute vorletzter Arbeitstag, dann ist wieder Wochenende angesagt und wir natürlich mit der besten Musik auf dem Weg mit dabei. Radio Potsdam hier mit der aktuellen Single von Miles Smith und Niall Horan, haben sich gesucht und gefunden, richtig tolle Nummer rausgekommen, die einfach gute Laune macht. Drive Safe gleich. Außerdem geht zurück in die 80er in der nächsten halben Stunde zu Wax und Bridge to Your Heart.
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2: Mit Amelie Totzke, guten Tag. Nach den Schüssen auf zwei Potsdamer Spätis sucht das Landeskriminalamt jetzt dringend Zeugen. Vor allem zwei Radfahrer, die am 13. Juli in der Geschwister-Scholl-Straße unterwegs waren, könnten wichtige Hinweise geben. Drei Tage später wurde dann auch auf einen Späti im Bornstädter Feld geschossen. Wer etwas beobachtet hat, soll sich beim LKA oder bei jeder Polizeidienststelle melden. Auf dem Saunaboot der Havel-Therme in Werder hat es am Dienstagabend eine Verpuffung gegeben. Ein Mitarbeiter wurde dabei leicht verletzt und ins Krankenhaus gebracht. Gäste waren nicht an Bord, ein Feuer brach nicht aus. Was es für Besucher zu beachten gibt, weiß Sandra Hanke, Leiterin der Unternehmenskommunikation der Havel-Therme.
3: Also aktuell ist nur zu beachten, dass das Saunaschiff natürlich nicht zur Verfügung steht. Und solange die Polizei ihre Ermittlungsarbeiten noch nicht abgeschlossen hat, ist aktuell auch der Saunasteg und damit das Tauchbecken im Zernsee aktuell für Gäste noch gesperrt.
2: Die Ursache ist noch unklar. Die Polizei ermittelt, die Havel-Therme geht aktuell von einem technischen Defekt aus. Am 4. September wird das Potsdamer Kreativquartier an der Schlossstraße offiziell eröffnet. Geplant sind ein großes Fest mit Führungen, Workshops, Designmarkt und Kunstaktion. Das Areal bietet in Zukunft rund 16.000 Quadratmeter Platz für Kreative. Ein Teil, der lange Stall, ist schon seit Mai geöffnet. Weitere Mieter werden noch gesucht. Das war das Wichtigste aus Potsdam und unserer Region. Und damit zurück zu dir, Domi.
0: Dankeschön.
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0: 15 Grad in Schönefeld, Potsdam und Werder, 16 messen wir in Nauen und 14 Grad in Brück. Auf jeden Fall ordentlich frischer als die letzten Tage und Wochen bei uns, höchstens 20 Grad, dabei auch sehr wechselhaft von Sonne, Wolken, Regen bis Gewitter, heute wirklich alles mit dabei. Morgen dann wieder entspannter, wechselnd bewölkt und trocken bei 22 Grad, Samstag kurz wieder Sommer angesagt bei 28 Grad. Gleiches auch am Sonntag, da allerdings auch wieder ein, zwei Regentropfen möglich.
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0: In Potsdam 5 Minuten plus auf der Bornstädter Straße aktuell stadteinwärts. Ansonsten sieht es hier super aus und immer noch ein Liegenbleiber auf der A9 Richtung Leipzig zwischen Potsdam und Beelitz-Heilstätten. Dann wird geblitzt bei uns hier in der Landeshauptstadt in der Beringstraße, in der Georg-Hermann-Allee und in der Geschwister-Scholl-Straße, in Klein-Machnow in der Förster-Funke-Allee und in Roskow in der Hauptstraße. Haben Sie was gesehen? Dann gerne Bescheid sagen. Staus und Blitzer einfach schicken per WhatsApp-Nachricht oder anrufen. Nummer für alles ist die 0331 581 692 und die 3. Ich danke dafür und eine gute Fahrt.
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0: Sagen Sie mal, kennen Sie noch Filme wie Das kalte Herz, Jakob der Lügner oder Die Legende von Paul und Paula? Wenn ja und wenn dort Ihre Herzen jetzt schneller schlagen, dann ab zum Filmmuseum Potsdam. Da gibt es nämlich ab morgen eine komplette Ausstellung zu. Geht nochmal zurück in die DEFA-Zeit und wir nehmen Sie vorab schon mal mit, gleich in der Radio Potsdam Zahl des Tages.
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0: ganz tollen Donnerstag heute. Schlückchen Kaffee, vielleicht schlürfen, ganz entspannt reinkommen in den Vormittag. Und wir natürlich immer mit der besten Musik dabei. Hier ist Radio Potsdam.
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0: Ist heute die 700. So viele Spielfilme sind nämlich zwischen 1946 und 1994 bei der DEFA entstanden, dem Filmstudio der DDR. Und genau diese Filme, die stehen ab heute im Mittelpunkt bei einer neuen Ausstellung im Filmmuseum Potsdam. Die Ausstellung, die zeigt, wie Themen wie Liebe und Freiheit in den DEFA-Filmen erzählt wurden. Heute, 18 Uhr, wird die Ausstellung feierlich mit Potsdams Oberbürgermeisterin Nuscha Aubel eröffnet und wir können die Ausstellung dann ab morgen ganz offiziell sehen. Freue ich mich ganz besonders drauf. Ich glaube, ich schreibe auch gleich mal meiner Oma, weil ich persönlich fand die Märchen immer richtig, richtig toll. König Drosselbart, der kleine Muck, singende, klingende Bäumchen. Ach, toll, wirklich. Muss ich mir, glaube ich, unbedingt mal wieder angucken.
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Ferienkids, mal ganz kurz aufgepasst. Vor allem alle Dino-Fans. Hier ist Radio Potsdam und ich bin ja des Öfteren mal auf Instagram unterwegs. Sie wahrscheinlich auch. Und da habe ich, vorgestern war das, glaube ich, einen Post von der Biosphäre Potsdam gesehen. Und ich sag mal so, der klang sehr, sehr vielversprechend. Wie gesagt, wenn man auf Dinos steht. Denn es scheint so, als würde da zusammen mit dem Volkspark was ganz Großes auf uns zukommen. Der Post jedenfalls, der sagt Folgendes. Ich zitiere: Achtung Potsdam, in den letzten Tagen wurden überall in der Stadt Dinosaurier gesichtet. Die Herde bewegt sich in Richtung Bornstedt. Aber wo will sie hin? Tja, das ist die große Frage, aber ich glaube, das muss irgendwas mit der Biosphäre zu tun haben. Bin ich mal gespannt. Halten Sie natürlich auf dem Laufenden, wenn ich dazu auf jeden Fall was Neues höre. Und ansonsten wünsche ich Ihnen natürlich weiterhin richtig dino-starke Ferien. Jetzt hier auf Radio Potsdam mit Kelly Clarkson.

0: Kurz vor 11, Radio Potsdam ist an, im Auto, in der Küche, in der Werkstatt oder auf der Baustelle. Schön, dass Sie uns mit dabei haben und damit automatisch auch immer Ihre aktuellen Lieblingshits. Gleich neuer Kracher von Gentleman und Michael Patrick Kelly mit dabei. Wildfire, hören wir gleich zusammen. Außerdem Fairground Attraction, auch in der nächsten halben Stunde, kurz vor 12 mit Perfect.
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2: Ich bin Amelie Totzke und das ist das Top-Thema der Stunde. Brandenburgs Gesundheitsminister René Wilke verteidigt die Krankenhausreform. Einzelne Stationen oder Abteilungen könnten zwar schließen, das soll aber die Behandlungsqualität verbessern. 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
3: Ich bin David Riemer. Das Handwerk drängt auf eine schnelle Abschaffung des Sonntagsbackverbots. Im Koalitionsvertrag steht, dass für Bäcker und Konditoren das Sonntagsbackverbot aufgehoben wird. Bitte umsetzen. Das sagte Handwerkspräsident Dittrich der Deutschen Presseagentur.
4: Bäcker dürfen sonntags nur 3 Stunden lang backen. Handwerkspräsident Dittrich findet das ungerecht, denn zum Beispiel Backstationen an Tankstellen dürfen dagegen den ganzen Tag über Teiglinge aufbacken. Nach seiner Erfahrung sind Sonn- und Feiertagsdienste bei einigen Bäckerinnen und Bäckern sogar besonders beliebt, weil dann extra Zuschläge winken und dafür mal unter der Woche ein freier Tag möglich ist. Er will weiter am 8-Stunden-Tag festhalten, aber er wünscht sich mehr Flexibilität. Die Koalitionsspitzen planen die Arbeitszeitänderungen für Bäckereien ab Anfang 2027. Bisher fehlt aber noch ein Gesetzentwurf. Ursula Winkler, Nachrichtenredaktion.
3: Die Bundesregierung will Abschiebungen nach Afghanistan offenbar ausweiten. Das erklärte das hessische Innenministerium. Demnach habe die Bundespolizei mitgeteilt, die bisherigen Einschränkungen auf Straftäter und Gefährder aufzuheben.
5: Bundesinnenminister Dobrindt hat erst Anfang der Woche bekräftigt, Abschiebungen in Länder wie Afghanistan zu forcieren. Ihm ging es vor allem um Straftäter nach einem tödlichen Angriff auf einen Studenten in Trier. Künftig soll aber jeder Afghane, der ausreisepflichtig ist, abgeschoben werden können, sagt die hessische Landesregierung. Grundlage dafür ist die Zusammenarbeit mit der Taliban-Regierung. Menschenrechtsgruppen kritisieren die Ausweitung. Afghanen, die hier nicht kriminell geworden sind, zurückzuschicken, verstoße gegen den Schutz der Menschenrechte. Thomas Bremser, Nachrichtenredaktion.
3: Das US-Militär hat nach eigenen Angaben in der Nacht erneut militärische Ziele im Iran angegriffen. Ziel waren unter anderem Raketen- und Drohnenlager sowie die Flugabwehr. Die USA erklären damit, künftige Angriffe auf Handelsschiffe und zivile Seeleute verhindern zu wollen. Es war die 12. Nacht in Folge mit US-Angriffen auf den Iran. US-Präsident Trump sagte, der Iran sei noch nicht zu einem Abkommen bereit und drohte mit weiteren Angriffen. Die anhaltende Hitze und Trockenheit der vergangenen Monate hat die Dürre in Europa laut einer Studie als Folge des Klimawandels weiter verschärft. Entscheidend ist demnach nicht nur der fehlende Regen, sondern vor allem die durch die Hitze stark gestiegene Verdunstung. Die Forscher warnen, dass Dürren dadurch häufiger und schwerer werden.
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0: 14 Grad in Jeserich, 15 in Neusiedin und Potsdam und 16 sind es in Klamachnow und Samund. Anfangs heute grau in grau, nachmittags dann auch mal kurz ein bisschen Sonne mit dabei, zwischendurch aber auch Gewitter und Regenschauer. Also alles mit dabei bei Höchstwerten um die 20 Grad. Morgen dann 22 maximal, dabei Sonne und Wolken im Mix. Samstag sommerlich mit 28 Grad und blauem Himmel und Sonntag wieder so ein Mischmaschwetter, Sonne mit dabei, aber auch vereinzelt Regen bei immer noch sehr heißen 28 Grad.
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0: Da geht's gleich auf die Autobahn. Achtung, immer noch A9 Richtung Leipzig. Pannenauto zwischen Potsdam und Beelitz-Heilstätten und 5 bis 10 Minuten mehr einplanen auf der oder an der Baustelle westlicher Berliner Ring beidseitig zwischen Werder und Leest. Geblitzt wird in Potsdam in der Beringstraße, in der Georg-Hermann-Allee und in der Geschwister-Scholl-Straße, in Ketzin-Havel in der Brandenburger Chaussee und in Wustermark in der Hauptstraße. Staus und Blitzer, wenn Sie noch was haben, dann gerne Bescheid sagen per WhatsApp-Nachricht oder bei uns anrufen. Nummer für alles ist die 0331 581 692. Und die 30. Lieben Dank und eine gute Fahrt.
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0: Eine gute, eine schlechte Nachricht. Schlechte zuerst. Eine der Sommerbaustellen hier in Potsdam muss verlängert werden. Wann, wo, wie und wen es betrifft, verrate ich Ihnen gleich kurz vor 11:30. Und gute Nachricht. Wir schenken Ihrem Büro nach wie vor eine niegelnagelneue Klimaanlage im Wert von 5.000 Euro. Und wie Sie Ihr Team auch noch ganz fix anmelden können, das klären wir gleich nach Kim Wilde und aktueller Mucke von Gentleman und Michael Patrick Kelly.
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ganz großer Klassiker hier auf Radio Potsdam. Sie starten immer mit der besten Abwechslung in den Vormittag. Kim Wilde und You Came bei der Arbeit. Schönen Donnerstag heute. Tolle zweite Ferienwoche, natürlich auch einen entspannten vorletzten Arbeitstag der Woche heute im Büro. 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Hier ist Radio Potsdam jetzt mit den Jungs von Coldplay, Speed of Sound.

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Hand aufs Herz, wer im Berufsverkehr aktuell unterwegs ist in den Sommerferien, der kann von Baustellen wahrscheinlich langsam ein Lied singen, oder? Hier ist Radio Potsdam und ich habe jetzt leider obendrauf auch noch eine Verlängerung für Sie, und zwar die Baustelle in der Nedlitzer Straße. Die kann jetzt doch nicht, wie geplant, bis zum 14. August fertig werden. Nee, wir drehen nochmal eine Runde, und zwar eine Woche länger bis zum 21. August, also nicht so dramatisch. Betrifft allerdings nicht nur Sie im Auto, sondern eben auch alle Pendler, die morgens oder nachmittags immer mit dem Bus unterwegs sind, heißt die Linien 612, 638, 697 und auch die Nachtbusse N15 und N17, die müssen weiter umgeleitet werden. Also da am besten vorher nochmal in die App gucken, ne, wann und wo Ihr Bus dann abfährt und ob er alle Haltestellen auch wirklich mitnehmen kann. Nicht, dass sie da drin stehen und dann nicht mehr rauskommen, wo sie ursprünglich hin wollten. Das wäre natürlich schade. Also weiterhin Baustelle auf der Nedlitzer Straße, höchstwahrscheinlich noch bis zum 21. August, und wir halten Sie natürlich immer auf dem Laufenden, wie es im Verkehr läuft, wo es stockt und hoffentlich nicht kracht. Gleich wieder um 11:30 nach unter anderem Marc Anthony für Sie jetzt hier auf Radio Potsdam mit I Need to Know.

0: Die einen haben schon Mittagspause, die anderen bereiten sich gedanklich schon mal drauf vor. Hier ist Radio Potsdam und egal wie, egal wo, wir immer und überall mit dabei. Gleich mit der neuen Nummer von Aus, diesmal so ein bisschen was Ruhigeres von ihr zur Abwechslung. The Art of Letting Go, ganz zauberhafter Song. Gleich direkt nach den Pet Shop Boys. Und die holen wir uns nochmal zurück aus den späten 80ern mit Hart.
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2: Mit Amelie Totzke, guten Tag. Brandenburgs Gesundheitsminister René Wilke verteidigt die Krankenhausreform. Einzelne Stationen oder Abteilungen könnten zwar schließen, das soll aber die Behandlungsqualität verbessern. Gleichzeitig betont Wilke, alle Krankenhausstandorte in Brandenburg sollen erhalten bleiben. Einige Kliniken bekommen in Zukunft aber neue Schwerpunkte. 80 Jahre DEFA, das feiert ab heute eine neue Sonderausstellung im Filmmuseum Potsdam. Los geht's um 18 Uhr, dazu Kurator Guido Altendorf.
3: Wir haben versucht, für diese Ausstellung über diese über 700 Spielfilme der DEFA mal eine Folie zu legen. Und zwar Themen, die jedermann überall und immer und ewig interessieren. Also sowas wie Wohnen, wie Frieden.
2: Zur Eröffnung wird heute auch Oberbürgermeisterin Nuscha Aubel erwartet. In der Medienstadt Babelsberg ist ein großes Bauprojekt fertig. Das neue Büroensemble Im Bogen an der Marlene-Dietrich-Allee bietet jetzt Platz für Büros und Gewerbe. Dazu kommen begrünte Außenflächen und eine klimafreundliche Energieversorgung mit Erdwärme und Photovoltaik. Weitere Bauprojekte in der Medienstadt sind schon in Planung. Soweit das Wichtigste aus Potsdam und der Umgebung. Die nächsten Lokalnachrichten bei Radio Potsdam, wie immer um halb.
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0: 16 Grad in Ludwigsfelde, 17 in Geltow und bei uns vom Radio Potsdam Studio 18 Grad in Falkensee. Wird heute ein richtiges Abenteuer in der Landeshauptstadt. Von dicken Wolken über kurz Sonne bis hin zu Regen und Gewitter. Heute alles möglich bei bis zu 20 Grad. Beruhigt sich dann aber wieder die Tage mit morgen 22 Grad und teilweise Sonne. Samstag kommt dann kurz der Sommer wieder zurück mit 28 Grad und blauem Himmel. Sonntag zwischendrin wieder regnerisch, aber auch hier bis zu 28 Grad.
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0: In Potsdam 5 Minuten plus Bornstedter Straße, das ganze Stadt auswärts. Dann schauen wir auf die Autobahn. Achtung A9 Richtung Leipzig, immer noch ein Pannenauto zwischen Potsdam und Beelitz-Heilstätten. Und 5 bis 10 Minuten plus an der Baustelle westlicher Berliner Ring beidseitig zwischen Werder und Leest. Geblitzt wird in Potsdam in der Yorkstraße, in der Geschwister-Scholl-Straße und am Pfingstberg, in Falkensee in der Falkenhagener Straße und in Wustermark in der Bahnhofstraße. Staus und Blitzer, wenn Sie noch was haben, gerne Bescheid sagen per WhatsApp-Nachricht oder Anruf. Geht beides an die 0331 581 692 und die 30. Danke und eine gute Fahrt.
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0: Wir schauen gleich mal zusammen auf die Havel-Therme Werder. Sie werden es bestimmt schon gehört haben. Da gab es ja vorgestern Abend eine Explosion beim Saunaschiff. Warum, wieso, weshalb? Gucken wir uns gleich an, kurz vor 12. Und ich habe gleich einen ganz, ganz tollen Ferientipp für Sie. Und zwar jetzt am Wochenende der Kunst- und Handwerkermarke in Beelitz. Gucken wir uns auch an, gleich nach den Pet Shop Boys. Und Michael Schulte jetzt mit 5 AM.
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Lassen Sie uns mal gedanklich schon mal langsam Richtung Wochenende abtauchen. Hier ist Radio Potsdam. Und wenn Sie noch nach einem tollen Ausflugsziel für die Ferien suchen, dann unbedingt mal jetzt am Wochenende in Belitz vorbeischauen. Denn rund um die historische Wassermühle gibt's beim Kunst- und Handwerkermarkt so viel zu entdecken wie noch nie. Mit rund 100 Ausstellenden aus der Region und auch noch darüber hinaus. Von Schmuck über Keramik bis hin zu Holzkunst können Sie nicht nur stöbern, sondern vielen Künstlern auch direkt über die Schulter schauen und beim Arbeiten zugucken. Also richtig cool. Dazu gibt's leckeres Essen natürlich und das Belitzer Weinfest gleich direkt nebenan. Also wirklich jede Menge zum Staunen mit dabei für Groß und Klein. Und übrigens, die Anfahrt auch super entspannt. Mit dem Auto parken Sie nämlich kostenlos an der Trebiner Straße 21 oder fahren gleich öffentlich mit dem Regio bis Belitz Stadt oder mit den Buslinien 641, 643 oder 645. Also klingt nach einem tollen Wochenendtrip, oder? Ab nach Belitz zum Kunst- und Handwerkermarkt Samstag, Sonntag jeweils ab 11 und gibt erstmals über 100 Ausstellende. Wow. Hier ist Radio Potsdam. Bis dahin. Tollen Donnerstag heute jetzt mit Purple Disco Machine Substitution und gleich nach der Werbung neue Nummer von Austies mit dabei. Auch ganz, ganz toll geworden.

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0: brandneu bei uns auf Radio Potsdam, die wunderbare Austies mit The Art of Letting Go. Schönen Donnerstag heute. Und falls Sie jetzt am Wochenende einen Ausflug in die Havel-Therme nach Werder geplant hatten, Sie haben es bestimmt schon mitbekommen, da gab es ja am Dienstagabend, also vorgestern, eine Explosion am beliebten Saunaschiff. Sandra Hanke von der Unternehmenskommunikation, was heißt das jetzt für den Saunabetrieb? Geht der trotzdem weiter bei euch?
1: Auf jeden Fall. Ich meine, das Saunaschiff ist nur eines von 10 Saunen- und Dampfbadangeboten in unserer Saunawelt. Darüber hinaus läuft auch der Thermenbetrieb und der Betrieb im Familienbad uneingeschränkt weiter.
0: Wenn man jetzt zu euch kommen will, heute nach der Arbeit, in Ferien oder auch am Wochenende, was müssen wir beachten aktuell?
1: Also aktuell ist nur zu beachten, dass das Saunaschiff natürlich nicht zur Verfügung steht. Und solange die Polizei ihre Ermittlungsarbeiten noch nicht abgeschlossen hat, ist aktuell auch der Saunasteg und damit das Tauchbecken im Zernsee aktuell für Gäste noch gesperrt.
0: Wie ist denn eure Einschätzung? Ab wann wird denn alles wieder normal laufen? Kann man das schon sagen?
1: Also die Frage, die können wir aktuell leider noch gar nicht beantworten. Wir müssen jetzt erstmal die Freigabe der Polizei abwarten. Dann können wir eine Schadensaufnahme machen und erstmal abschätzen, wie umfangreich

0: Bereich die Reparatur- und Instandsetzungsarbeiten sind. Wir bemühen uns natürlich und setzen alles daran, das Saunaschiff so schnell wie möglich wieder betriebsbereit zu machen. Aber es wird leider eine Zeit dauern.
1: Ui, Dienstagabend gab es eine Explosion am beliebten Saunaschiff in der Havel-Therme Werder. Zum Glück nichts passiert, also keiner ist hier zu Schaden gekommen. Aber jetzt muss man natürlich erstmal gucken, woran hat es gelegen, was ist passiert und wie kann es mit dem Saunaschiff bald wieder weitergehen. Wir sagen es Ihnen auf jeden Fall, sobald wir was Neues hören aus Werder. Und bis dahin gibt es bei uns die beste Musik auf die Ohren. Jetzt Green Day hier auf Radio Potsdam mit When I Come Around.

0: Green Day, When I Come Around, Radio Potsdam am Donnerstag. Heute ja auch für Sie unterwegs. Wir begleiten heute einen Tag lang ja unsere Oberbürgermeisterin Nuscha Aubel und unsere Wachermacher, die sind jetzt angekommen. Wie sieht's denn aus bei euch?
1: Wir sind gut angekommen hier in der Edisonallee und auch das Einchecken hat funktioniert.
2: Na klar, also natürlich ist es jetzt nicht wie im Hotel, aber ein paar Sicherheitsvorkehrungen gibt's.
1: Und jetzt sitzen wir hier ganz, ganz gemütlich und warten auf Nuscha Aubel. Die ist gerade noch in einem anderen Termin. Wir sind auch ein bisschen früher als geplant hier. Und dann geht's in die Pause und da freuen wir uns drauf.
2: Total, da kann Frau Aubel ja natürlich mal ein bisschen Luft holen. Wir haben die Chance, sie nochmal persönlich ein bisschen besser kennenzulernen. Und dann geht's eigentlich mit dem nächsten Termin auch schon direkt weiter.
1: Da geht es um den Leerstand kommunaler Immobilien. Und da halten wir Sie natürlich auf dem Laufenden. Und eine Sache müssen wir an dieser Stelle auch mal sagen. Die Pause wirklich hoch verdient für Nuscha Aubel. Denn der Tag, der ist schon ein paar Stunden alt. Und wir haben den Terminkalender hier vor uns liegen. Da ist noch das eine oder andere heute zu schaffen. Also die Pause mehr als verdient.
2: Da ist auf jeden Fall ein Kaffee mit dabei.
0: Also Till und Amelie gut angekommen bei der Oberbürgermeisterin, sind heute einen Tag lang bei ihr vor Ort. Und wenn die sich einen Kaffee gönnen kann, dann sie erst recht, würde ich sagen. Jetzt hier auf Radio Potsdam mit Taylor Swift. Schönen Donnerstag.

0: genug leckere Mittagspause für Sie oder auch nur kurz mal raus mit Käffchen in der Hand. Radio Potsdam gerne mit dabei und wir bringen Ihnen garantiert die besten neuen Hits vorbei. Gleich zum Beispiel was für die gute Laune bei der Arbeit. Hab so ein bisschen Sonnenschein für Sie mit Almost Monday und No More Regrets. Macht auf jeden Fall Bock die Nummer und dazu gibt's Kult aus den frühen 90ern, Culture Beat mit Mr. Vain in der nächsten halben Stunde.
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2: Ich bin Amelie Totzke und das ist das Top-Thema der Stunde. Nach den Schüssen auf zwei Potsdamer Spätis hoffen Ermittler jetzt auf die Hilfe der Potsdamer. Das Landeskriminalamt sucht vor allem zwei Radfahrer, die am 13. Juli in der Geschwister-Scheu-Straße unterwegs waren. Mehr Nachrichten aus unserer Region finden Sie jederzeit bei uns im Netz auf radio-potsdam.de. Und jetzt mehr Nachrichten aus Deutschland und der Welt.
3: Ich bin David Riemer. Der Krieg zwischen den USA und dem Iran treibt die Ölpreise weiter in die Höhe. Der Preis für die Referenzsorte Brent aus der Nordsee stieg erstmals seit Anfang Juni über die Marke von 96 US-Dollar je Barrel. Getrieben wird der Preis von der Eskalation im US-iranischen Krieg. Vom Iran unterstützte Houthi-Milizen erklärten nun, sie hätten zwei saudi-arabische Tanker im Roten Meer angegriffen.
4: Damit spitzt sich die Lage weiter zu. Der Iran-Krieg hat den Verkehr durch die wichtige Straße von Hormus bereits stark beeinträchtigt. Sollten auch die Houthi-Angriffe zunehmen, gerät mit dem Roten Meer eine weitere wichtige Ölroute unter Druck. Noch liegt der Ölpreis jedoch unter dem Jahreshoch. Ende April kostete das Barrel 126 US-Dollar. Eine Deeskalation im Konflikt ist derzeit nicht in Sicht. US-Medien berichten seit Tagen über Indizien für eine mögliche Ausweitung der US-Angriffe. Auch die Drohung von US-Präsident Donald Trump lassen nicht nach. Aus Beirut, Amira Rajab.
3: Die EU-Staaten haben sich wegen des anhaltenden russischen Angriffskrieges gegen die Ukraine auf ein neues Sanktionspaket verständigt. Das teilten EU-Diplomaten in Brüssel mit.
5: Das Problem der 21. Russland-Sanktionen ist, wie kann man die lange Liste von bestehenden Strafmaßnahmen noch verlängern, ohne zu viel Schaden an der eigenen Wirtschaft anzurichten. Es gibt also weitere Ausfuhrbeschränkungen für Hightech und Einreisesperren, jetzt auch für russische Soldaten. Aber die Versorgung mit Fischstäbchen bleibt gesichert. Nach langem Hin und Her wurde auf ein Einfuhrverbot für Alaska-Seelachs und Kabeljau aus Russland verzichtet. Aber der Ölpreisdeckel für russische Ölexporte bleibt trotz höherer Ölpreise unangetastet. Also hier keine Mehreinnahmen für Moskau. Aus Brüssel, Dieter Ebeling.
3: Das Armutsrisiko in alleinerziehenden Haushalten ist deutlich höher als im Durchschnitt. Nach Angaben des Statistischen Bundesamts gelten rund 29% der Menschen dort als armutsgefährdet. Bei Paaren mit Kindern sind es 12%. Damit ist das Armutsrisiko für Alleinerziehende und ihre Kinder mehr als doppelt so hoch. Wegen eines Waldbrandes an der französischen Atlantikküste bei Bordeaux sind inzwischen 10.000 Touristen vorsorglich evakuiert worden. Außerdem mussten etwa 1.000 Anwohner ihre Orte verlassen. Verletzt wurde nach Angaben der Behörden niemand. 500 Feuerwehrleute kämpfen weiter gegen die Flammen. Die Lage bleibt ungünstig. In der Region machen traditionell auch viele Deutsche Urlaub.
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0: Zwischen 16 und 18 Grad aktuell, sehr durchwachsen heute, meiste Zeit bewölkt, kurz aber auch mal sonnig und Gewitter und Regen gibt's heute Nachmittag auch noch bei insgesamt 20 Grad. Ab morgen dann kurze Regenpause, bleibt bis Samstag trocken und wird auch immer sonniger bei morgen 22 und übermorgen schon wieder 28 Grad in Potsdam.
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0: Achtung, momentan auf der B1 bei Brandenburg an der Havel. Beidseitig bitte aufpassen zwischen Gollwitz und Wust. Da liegen nämlich Reifenteile auf der Fahrbahn. Die Polizei weiß aber schon Bescheid. Dann auch nochmal aufpassen auf der A9 Richtung Leipzig. Zwischen Potsdam und Beelitz-Heilstätten immer noch ein Liegenbleiber. Und 10 bis 20 Minuten dauert es länger an der Baustelle auf dem westlichen Berliner Ring A10 beidseitig zwischen Werder und Leest. Geblitzt wird in Potsdam, in der Yorkstraße, in der Geschwister-Scholl-Straße am Pfingstberg und gerade aufgebaut in der Kaiser-Friedrich-Straße in Golm bei Tempo 30. Danke Matze fürs Anrufen. Haben Sie auch was gesehen? Dann können Sie gerne wie Matze einfach hier durchklingeln oder uns eine WhatsApp direkt ins Studio schicken. Nummer für alles ist die 0331 581 692 und die 30. Ganz lieben Dank und eine gute Fahrt.
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0: Potsdam lebt ja von Menschen mit Ideen und vielleicht gehört ja Ihre auch ganz bald dazu, denn gleich verraten wir Ihnen, wie Sie mit einer eigenen Aktion Teil der interkulturellen Wochen werden können im September und warum auch wirklich jeder mitmachen kann. Gleich nach Fool's Garden und den besten neuen Hits, richtig guter Sommerohrwurm jetzt von Almost Monday. No More Regrets, schönen Donnerstag.
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Sie haben eine Idee für ein Fest, ein Workshop, ein Konzert oder eine Aktion, die Menschen hier in Potsdam zusammenbringt, wissen aber nicht genau, wie sie es machen sollen. Hier ist Radio Potsdam und vielleicht habe ich jetzt genau Ihre Chance, denn für die interkulturelle Woche im September bei uns in Potsdam werden jetzt wieder Veranstaltungen gesucht, ganz nach dem Motto dafür. Gibt's ja schon seit über 50 Jahren, ne? Steht vor allem für Begegnung, Dialog und Vielfalt und seit 1991 ist auch unsere Landeshauptstadt traditionell mit dabei. Bis zum 20. August kann man sich jetzt bewerben, ganz egal ob als Verein, Initiative oder auch als Einzelperson. Sie können ganz einfach Ihre Idee anmelden und so Teil des offiziellen Programms werden. Einfach mal reinklicken bei Interesse auf potsdam.de/interkulturelle-Woche. Da gibt's dann nochmal alle Infos und auch den Anmeldelink. Also nichts wie hin da. Vielleicht wird ja aus Ihrer Idee dann das nächste Highlight für unsere Landeshauptstadt. Wer weiß. Hier ist Radio Potsdam. Schönen Donnerstag heute. Gleich mit den Rolling Stones und jetzt Mike Perry und Shai Martin mit einem Ort, an dem ich jetzt auch sehr, sehr gerne wäre. The Ocean.

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80er hier bei der Arbeit, Radio Potsdam und die Rolling Stones mit Start Me Up um kurz vor 12:30. Damals waren sie noch junge Hüpfer, Anfang der 80er. Heute sind sie so alt wie das Jahrzehnt von Start Me Up, allesamt um die 80 Jahre alt und trotzdem noch lange nicht müde. Die Rolling Stones sind nämlich aktuell bei uns im Radio Potsdam Album der Woche. For Ain Tongs heißt die neue Platte und die geht auch wieder richtig toll ab. Von Rock bis klassische Ballade, alles mit dabei. Und wir haben mit den Männern exklusiv auch drüber gesprochen, wie das aktuell läuft mit dem Songs schreiben. Ne? Setzen die sich da zusammen oder machen sie es über Zoom oder sowas, was sie sich beim neuen Album jetzt auch gedacht haben. Und wir gehen natürlich auch Song für Song mit ihnen durch im Radio Potsdam Album der Woche aktuell mit den Rolling Stones. Einmal morgen wieder kurz nach 10 bei mir bei der Arbeit und später bei Paul im Nachmittag um

0: toll, dass Sie mit dabei sind, dass wir Sie in den Ferien begleiten dürfen oder weiterhin bei der Arbeit. Hier ist Radio Potsdam und es gleich mit neuer Mucke von den Elevator Boys. Wahnsinn, was die für eine Entwicklung hingelegt haben. Von Models über TikTok-Stars bis hin jetzt zur eigenen Band. Ziemlich, ziemlich cool. Und wir hören Sie gleich mit Ihrer aktuellen Nummer Love Me Better. Außerdem geht's nochmal zurück in die 80er zu Fleetwood Mac in der nächsten halben Stunde. Direkt nach den Nachrichten mit Hold Me.
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2: Mit Amelie Totzke, guten Tag. Brandenburgs Gesundheitsminister René Wilke verteidigt die Krankenhausreform. Einzelne Stationen oder Abteilungen könnten zwar schließen, das soll aber die Behandlungsqualität verbessern. Gleichzeitig betont Wilke, alle Krankenhausstandorte in Brandenburg sollen erhalten bleiben. Einige Kliniken bekommen in Zukunft aber neue Schwerpunkte. Nach den Schüssen auf zwei Potsdamer Spätis sucht das Landeskriminalamt jetzt dringend Zeugen. Vor allem zwei Radfahrer, die am 13. Juli in der Geschwister-Scholl-Straße unterwegs waren, könnten wichtige Hinweise geben. Drei Tage später wurde dann auch auf einen Späti im Bornstädter Feld geschossen. Wer etwas beobachtet hat, soll sich beim LKA oder bei jeder Polizeidienststelle melden. Am 4. September wird das Potsdamer Kreativquartier an der Schlossstraße offiziell eröffnet. Geplant sind ein großes Fest mit Führungen, Workshops, Designmarkt und Kunstaktion. Das Areal bietet in Zukunft rund 16.000 Quadratmeter Platz für Kreative. Ein Teil, der lange Stall, ist schon seit Mai geöffnet. Weitere Mieter werden noch gesucht. Das war das Wichtigste aus Potsdam und unserer Region. Und damit zurück zu dir, Domi.
0: Amelie, dankeschön.
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0: 17 Grad in Potsdam, Caputh und Cieza, 18 sind es in Burgheide und 15 Grad in Görzke. Über die Mittagspause ist heute örtlich auch ein bisschen Sonne mit dabei, auch gleich am Nachmittag, aber nicht zu viel freuen. Gewitter und Regen heute nämlich auch noch möglich bei höchstens 20 Grad. Morgen dann 22 maximal, dabei wieder trocken und halbwegs sonnig. Samstag super sommerlich, wieder Badewetter angesagt und viel Sonne und höchstens 28 Grad.
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0: In Potsdam 5 Minuten mehr im Plan. Bornstädter Straße und Amundsenstraße, beides jeweils stadtauswärts. Dann immer noch Liegenbleiber. Achtung auf der A9 Richtung Leipzig zwischen Potsdam und Beelitz-Heilstätten. Und 10 bis 20 Minuten Passierdauer an der Baustelle auf der A10 westlicher Berliner Ring hier beidseitig zwischen Werder und Leest. Geblitzt wird in Potsdam in der Yorkstraße, in der Geschwister-Scholl-Straße am Pfingstberg und Matze sagt in Golm in der Kaiser-Friedrich-Straße. Danke dir. Haben Sie auch was gesehen? Wie Matze? Dann gerne einfach anrufen oder WhatsApp hier ins Studio schicken, beides an die 0331 581 692 und die 30. Vielen Dank und eine angenehme Fahrt.
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0: Wir machen gleich einen kleinen Abstecher rüber in das Filmmuseum. Da wird ja heute Abend eine ganz tolle neue Ausstellung eröffnet. Ab morgen geht's dann für uns alle rund um die DEFA. Ja, und da hängen wir dann nicht nur einfach Plakate mit Texten drauf oder Vitrinen mit Requisiten drin. Nee, da steckt einiges mehr dahinter. Und wir schauen vorab schon mal rein, machen quasi einen kleinen Rundgang gleich nach Fleetwood Mac und aktueller Mucke von Benson Boone.
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0: Übrigens, ab morgen richtig tolles Highlight bei uns in der Landeshauptstadt. Ab morgen lädt nämlich das Filmmuseum Potsdam zur neuen Sonderausstellung ohne Frühstück, ohne Diskussion 80 Jahre DEFA-Filme ein. Hier ist Radio Potsdam und gezeigt werden da nicht nur originale Requisiten, Kostüme und Filmplakate. Nee, man kann hier ab morgen wirklich richtig eintauchen in die Welt der DEFA. Verantwortlich unter anderem für das Design der Ausstellung ist Camillo Kuschel vom Berliner Büro Kuschel und Klein. Was erwartet uns denn da ab morgen im Filmmuseum? Offensichtlich nicht nur Vitrinen und Filmplakate, wie ich das jetzt mitbekommen habe, oder?
1: Die Vorgabe war ja, dass wir eher der Alltag in den DEFA-Filmen dargestellt werden soll, nicht die prominenten Filme unbedingt in den Vordergrund kommen sollen. Und dass die Vielschichtigkeit auch zu sehen sein soll, das haben wir so jetzt umgesetzt in einer nicht Schwarz-Weiß-Produktion, sondern eher in einer Produktion in Farbe, um auch das Bunte zu zeigen, was es auch gab und auch die Verschiedenartigkeit der DEFA-Filme, die ja nicht alle nur Propaganda waren, sondern die auch widerspenstig waren und lustig und auch den Alltag thematisiert haben.
0: Und auch der Raum selbst, der spielt ja eine ganz große Rolle. Wie haben Sie die Ausstellung gestaltet, damit wir Besucher ab morgen möglichst tief in die Welt der DEFA eintauchen können?
1: Der Raum selber hat was ganz Besonderes. Es gibt überall kleine Nischen, es gibt 11 Themen und jede steht so für sich alleine und es gibt eine kleine Verwinkelung auch in den einzelnen Stationen. Aber wenn man reinkommt, sieht man ja erstmal einen ganz langen Flur und man sieht, dass es sehr viele Themen gibt. Das ist auch bewusst so gemacht worden, damit man sieht, es ist so viel, vielleicht sollte ich mich entscheiden, was mich wirklich selber interessiert. Zu der Höhe der Wände, das ist ganz bewusst ausgesucht, das fällt einem vielleicht nicht sofort auf, aber sie sind nicht sehr hoch. Und die Idee ist, dass es eine freundliche, nette Atmosphäre geben soll, einen netten Raum.
0: Und was uns vor Ort auch aufgefallen ist, es gibt einen Bereich namens Rebellion und Rückzug, da mussten wir stehen bleiben, weil dort klebt ein Handabdruck an der Wand und zwar von Ausstellungsdesigner Camillo Kuschel persönlich. Warum, wieso, weshalb? Was hat es damit auf sich?
1: Ja, das ist eine Idee vom Kurator gewesen. Er hatte gesagt, er wollte für jede Station, auch für Emanzipation, da wächst unten aus der Nische da, wie aus dem Boden, aus von einem Haus am Bürgersteig eine kleine Pflanze hervor. Das ist natürlich eine Kunstpflanze, aber es sollte halt einfach so überall einen kleinen Moment geben, Symbolik oder auf, als Auflockerung gesehen. Und bei Rebellion ist halt die Hand, sollte eher so ein Stopp sein. Wenn man mit den Händen das Symbol Stopp macht, sollte hier eine Hand abgedruckt sein. Und ich musste meine Hand etwa 5 Minuten waschen, bis sie wieder sauber war.
0: Also wenn Sie vor diesem Handabdruck stehen, dann denken Sie dran, da war ganz viel Arbeit und Mühe, vor allem hinterher, fällig. Die Sonderausstellung ohne Frühstück, ohne Diskussion, 80 Jahre DEFA-Filme, ist ab morgen im Filmmuseum Potsdam zu sehen und läuft dann bis zum 2. Mai 2027. Also da haben wir auf jeden Fall genug Zeit, vorbeizuschauen. 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

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Schönen Donnerstag jetzt mit

0: Dr. Alban bringt uns rein in den Nachmittag. Tollen Donnerstag für Sie. Hier ist Radio Potsdam und das immer mit dem besten Musikmix bei der Arbeit. Gleich was Neues mit dabei von zum Beispiel Harry Styles hat hier nebenan in Berlin aufgenommen die Nummer in den Hansa Studios American Girls. Gleich außerdem. Wow, lange nicht gehört und trotzdem können wir alle mitsingen, oder? Late Aldine, gleich mit Bilder von dir.
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2: Ich bin Selina Töbe und das ist das Top-Thema der Stunde. An der Universität Potsdam gibt es jetzt eine neue Hochschulgruppe für internationale Politik. Rund 40 Studierende diskutieren dort als UN-Delegierte über aktuelle Themen und wollen so junge Menschen für internationale Politik begeistern. Mehr Nachrichten aus unserer Region finden Sie jederzeit bei uns im Netz auf radio-potsdam.de. Und jetzt gibt's mehr Nachrichten aus Deutschland und der Welt.
3: Ich bin David Riemer. Im Streit um zu schnelle Gesetzgebungsverfahren hat das Bundesverfassungsgericht die Klage verworfen. Der ehemalige Abgeordnete Heilmann hatte kritisiert, dass die damalige Ampelregierung das Heizungsgesetz kurzfristig durch das Parlament bringen wollte. Die obersten Richter in Karlsruhe sehen das anders.
4: Es kommt immer wieder mal vor, dass der Bundestag Gesetze im Eiltempo beschließen muss. Heißt, die Abgeordneten bekommen erst am Vorabend hunderte Seiten des Gesetzes und müssen am Tag später darüber abstimmen. Die Kritik, man könne sich nicht ausreichend mit der Materie beschäftigen. So ähnlich war es vor 3 Jahren auch beim Heizungsgesetz der Ampel. Das Gericht stoppte damals im Eilverfahren die schnelle Abstimmung, die dann 2 Monate später stattfand. Doch jetzt sagen die obersten Richter, es gebe kein festes Tempolimit, wenn Gesetze beschlossen werden. Thomas Bremser, Nachrichtenredaktion.
3: Die Arbeit in Deutschland bleibt ungleich verteilt. Während Millionen Menschen arbeitslos sind oder keine Vollzeitstelle finden, arbeiten gleichzeitig gut 2,1 Millionen Menschen regelmäßig mehr als 49 Stunden pro Woche. Das sind nach Angaben des Statistischen Bundesamts gut 7% aller Vollerwerbstätigen. Der Statistik zufolge sind es vor allem Selbstständige mit Beschäftigten, die länger im Betrieb bleiben. Mit verstärkten Kontrollen geht die Bundespolizei am kommenden Wochenende gegen Kriminalität an Bahnhöfen in deutschen Großstädten vor. Dann wird die Präsenz an mehr als 10 Großstadtbahnhöfen erhöht. Im Fokus stehen Bahnhöfe, die immer wieder durch eine erhöhte Zahl von Gewaltdelikten auffallen. Genaue Orte nennt die Bundespolizei allerdings nicht. Damit ist es wohl klar, mit der Einladung zu einer Pressekonferenz morgen um 11 Uhr hat der Deutsche Fußballbund letzte Zweifel an einem Engagement von Jürgen Klopp als Bundestrainer praktisch beseitigt. Sein Name wurde in der Einladung zwar nicht genannt, doch das hat nur formale Gründe.
5: Morgen früh tagen zunächst noch DFB-Aufsichtsrat und Gesellschafter. Die Gremien müssen den Vertrag von Klopp noch formal absegnen. Das Papier soll offenbar bis zur nächsten Weltmeisterschaft 2030 laufen. Wie es aussieht, dürfte Klopp wohl sein eigenes Team mit zum DFB bringen. Also seine langjährigen Co-Trainer Piet Krawitz und Pep Leinders und offenbar auch Ex-Nationalspieler Sven Bender. Thomas Thonfeld, Sportredaktion.
3: Klopp wird sehr wahrscheinlich Ende September beim Nations League-Spiel in den Niederlanden seine Premiere als Bundestrainer feiern.
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0: 17 Grad in Kleiste und Bad Belzig. 18 messen wir hier aktuell in der Landeshauptstadt in Fresdorf und Kaput. Viel mehr als 20 werden es heute nicht mehr. Dabei auch sehr wechselhaft heute mit Sonne, Wolken, Regen und auch örtlich Gewitter. Ab morgen dann wieder ruhiger über die erste Wochenendhälfte. Morgen bis zu 22 Grad trocken und halbwegs sonnig. Samstag blauer Himmel, viel Sonne und schon wieder Maxis um die 28 Grad.
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0: In Potsdam zwischen der Alleestraße und Belertstraße momentan beidseitig 5 Minuten mehr im Plan. Ansonsten 10 bis 20 Minuten plus an der Baustelle. Immer noch auf der A10 westlicher Berliner Ring beidseitig zwischen Werder und Leest. Geblitzt wird in Potsdam in der Yorkstraße, in der Geschwister-Scholl-Straße, in der Kaiser-Friedrich-Straße, in der Georg-Hermann-Allee und noch am Pfingstberg. Und wenn Sie obendrauf auch noch was gesehen haben, dann gerne her damit per WhatsApp-Nachricht einfach schicken oder gerne auch anrufen. Nummer für alles ist die 0331 581 692. Und die 30. Lieben Dank und kommen Sie gut und sicher ans Ziel.
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0: Und jeden Donnerstag stellen wir Ihnen einen von uns vor, also jemanden, der unser Potsdam zu dem macht, was es ist. Er selber kommt tatsächlich gar nicht aus Potsdam, aber er schreibt darüber und das auch ziemlich gut. Quatschen wir drüber gleich kurz nach 1 nach den Bengals und Harry Styles, jetzt brandneu mit American Girls.
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0: Start in den Nachmittag heute kurz nach eins. Hier ist Radio Potsdam.
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0: Ja, jeden Donnerstag dreht es sich bei uns ja um genau die Personen, die unsere Stadt so ausmachen. Und bei ihm drückt man mal ein Auge zu. Er kommt nämlich eigentlich gar nicht hier aus Potsdam, schreibt aber darüber. Frank Hagedorn ist Autor der Krimireihe Wölfe von Potsdam, wo Kommissarin Paula Osterholz mit ihrem Partner Mordfälle in unserer Region aufdeckt. Ja, und angefangen hat Frank Hagedorn aber gar nicht als Autor, sondern als Regieassistent.
2: Also ich habe ursprünglich mal Film- und Theaterwissenschaft studiert, habe dann lange als Regieassistent gearbeitet, habe in der Zeit aber auch schon Kurzfilme selbst geschrieben und gedreht und angefangen auch fürs Fernsehen an Drehbüchern mitzuschreiben. Und darüber bin ich einfach ins Schreiben gekommen.
0: Und heute hat er schon mehrere Krimireihen auf dem Markt. Er hat uns auch verraten, so ein fertiges Buch am Ende in der Hand zu halten, ist gar nicht so das größte Highlight, also nicht nur.
2: Der eigentlich spannende Prozess ist der, wenn das Buch raus ist und Leute es gelesen haben, also mit Leuten darüber zu reden oder auch Lesungen zu machen beispielsweise. Das ist das, was ich daran am meisten mag, also mit dem fertigen Buch dann mit anderen Leuten in Kontakt geraten.
0: Und klar, um über unsere Stadt zu schreiben, war er natürlich auch hier und hat sich auch direkt verliebt.
2: In Potsdam hat eine Vielfalt, wie es sie ehrlich gesagt in Deutschland so nicht gibt. Es ist eine total spannende Stadt, die kulturell viel hat, die tolle Natur hat, die Geschichte hat. Um Geschichten zu erzählen, finde ich auch die Größe von Potsdam. Da kann man noch erzählen, dass Menschen sich kennen.
0: Und genau dieses Stadtfeeling greift er auch in seinen Büchern Wölfe von Potsdam auf. Frank Hagedorn, also Autor und Fan unserer wunderschönen Landeshauptstadt und damit einer von uns.
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0: Die meiste und beste Musik für Potsdam. Für Sie die schönste Abwechslung bei der Arbeit. Hier ist Radio Potsdam mit Ray Gavi und den Wachermachern jetzt im Studio. 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

0: Musikmix an ihrer Seite. Bei uns gibt's alt bis neu, wirklich alles, was ihr Herz begehrt. Und gleich Musikwunsch von Sandra aus Babelsberg. Die schreibt nämlich, ey Leute, habt ihr mal bei dem Wetter was Sommerliches für uns hier in der Praxis? Zum Beispiel Robin Schulz. Ciao Sandra, haben wir natürlich. Kriegst du von uns gleich ganz neu mit Better Times. Außerdem natürlich auch die schönsten Klassiker für sie mit am Start. Gleich kurze Reise zurück in die 80er zu Simply Red und Money's Too Tight.
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2: Mit Selina Töbe. Guten Tag. Am Potsdamer Stern ist neuer Wohnraum für bedürftige Familien entstanden. Im Patrizierweg sind jetzt 35 Wohnungen fertig geworden. In den nächsten Wochen ziehen dort dann wohnungslose oder auch geflüchtete Familien ein. Das Projekt gehört zum Sonderbauprogramm der Stadt für sozialen Wohnraum. Weitere Wohnungen sollen dann in den kommenden Jahren noch folgen. An der Universität Potsdam gibt es jetzt eine neue Hochschulgruppe für internationale Politik. Rund 40 Studierende haben eine sogenannte Model United Nations Vereinigung gegründet. Dort schlüpfen sie dann in die Rolle von UN-Delegierten und diskutieren aktuelle politische Themen. Die Studierenden wollen damit zeigen, wie internationale Politik funktioniert, um dann eben auch junge Menschen dafür zu begeistern. Die Polizei bietet heute in Brandenburg an der Havel eine kostenlose Fahrradkodierung an. Von 13 bis 17 Uhr können Fahrräder vor dem Polizeirevier in der Magdeburger Straße gegen Diebstahl geschützt werden. Dafür müssen ein Ausweis und ein Eigentumsnachweis mitgebracht werden. Das war das Wichtigste aus Potsdam und der Umgebung. Die nächsten Nachrichten aus Deutschland und der Welt gibt's dann wie immer zur vollen Stunde.
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0: In Görzke messen wir 16 Grad, 17 in Brück, 18 Grad in Potsdam und 19 aktuell in Jüterbock. Heute Nachmittag kann es neben Sonne und Wolken auch mal kräftig gewittern zwischendurch. Regen auch immer wieder möglich und erst zum Abend wieder freundlicher bei bis zu 20 Grad. Bleibt dann aber freundlich bis Samstag, morgen trocken und teils sonnig, teils bedeckt bei 22 Grad. Samstag überwiegend blauer Himmel, ganz viel Sonne und da wieder warme 28 Grad. Sonntag auch 28 Grad und Sonne, aber auch vereinzelt ein paar Regentropfen möglich.
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0: Hier in Potsdam einzige kleinere Staustelle, die Amundsenstraße momentan stadtauswärts, dauert hier 5 Minuten länger. Dann Achtung, Unfall auf der L40 zwischen Güterfelde und Markgrafshof. Hier bitte schön vorsichtig fahren. Einen Liegenbleiber haben wir noch auf der A9 Richtung Berlin in Höhe Niemeck und 10 bis 20 Minuten weiterhin mehr einpacken auf der A10 westlicher Berliner Ring beidseitig zwischen Werder und Leest stockt hier an der Baustelle. Geblitzt wird in Potsdam, in der Yorkstraße, in der Babelsberger Straße, in der Geschwister-Scholl-Straße, in der Kaiser-Friedrich-Straße, in der Georg-Hermann-Allee und letzter Blitzer am Pfingstberg. Haben Sie noch was gesehen? Dann können Sie gerne jederzeit Bescheid sagen. Staus und Blitzer einfach schicken per WhatsApp-Nachricht oder direkt anrufen. Nummer für alles ist die 0331 581 692 und die 30. Danke und eine gute Fahrt.
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0: Heute in unseren Ferientipps auf jeden Fall was für alle, die unbedingt schon mal zum Mond oder zum Mars fliegen wollten. Heute ist es möglich hier bei uns in Potsdam. Und für alle Sportfans gibt's auch was, und zwar einen richtig coolen Boxkurs. Alle Infos gleich nach Will Smith. Mit dem geht's vorher nochmal kurz nach Miami. Und jetzt brandneu Musikwunsch von Sandra aus Babelsberg. Jetzt kommt für dich Robin Schulz mit Better Times. Schönen Donnerstag für Sie.
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1: Ab ins Weltall mit euch. Gleich von 14 bis 15 Uhr könnt ihr im Urania-Planetarium gemeinsam mit Marc, Nina und Tim auf eine spannende Reise durch das Sonnensystem gehen. Der 360-Grad-Film Das kleine Einmaleins der Sterne nimmt euch nämlich mit zu Sternbildern, Planeten und sogar auf einen Ausflug zum Mond. Das Angebot, das ist für Kinder ab 5 Jahren geeignet. Der Eintritt kostet 8 Euro, ermäßigt 5. Und mit dem Ferienpass in der Tasche ist die Veranstaltung sogar kostenlos. Oder Lust, euch mal im Boxen auszuprobieren. Heute von 17 bis 18.30 Uhr könnt ihr im AWO-Eltern-Kind-Zentrum die ersten Techniken des Boxsports kennenlernen. Trainer Niklas zeigt euch, worauf es ankommt, mit Respekt, Vertrauen und jeder Menge Spaß an der Bewegung. Das kostenlose Angebot, das richtet sich an Jugendliche zwischen 13 und 18 Jahren. Und wenn Sie noch mehr tolle Ferientipps brauchen, dann entweder gerne mal auf ferienpass-potsdam.de vorbeischauen. Da sehen Sie auch, wo Sie überall kostenlos mit dem Heftchen reinkommen. Oder bei uns online reinklicken. Auch da haben wir eine super Sommerferienübersicht für Sie zusammengestellt. Ein Sommerferien-Guide sozusagen auf radio-potsdam.de. Ganz viel Spaß heute und einen richtig tollen Donnerstag.
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0: Starship und Sarah, der Donnerstagnachmittag. Hier ist Radio Potsdam, auf dem Weg in Richtung Feierabend, gleich mit Rooney, When Did Your Heart Go Missing? Und Katy Perry meldet sich zurück, Watch It Burn, gleich. Jetzt alles, was wichtig ist, um 14 Uhr.
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2: Ich bin Selina Töbe und das ist das Top-Thema der Stunde. An der Universität Potsdam gibt es jetzt eine neue Hochschulgruppe für internationale Politik. Rund 40 Studierende diskutieren dort als UN-Delegierte über aktuelle Themen und wollen so junge Menschen für internationale Politik begeistern. Mehr Nachrichten aus unserer Region finden Sie jederzeit bei uns im Netz auf radio-potsdam.de. Und jetzt gibt's mehr Nachrichten aus Deutschland und der Welt.
3: Ich bin Dirk Zeitler. Das Bundesverfassungsgericht hat die Klage des früheren CDU-Abgeordneten Thomas Heilmann zum Heizungsgesetz verworfen. Die Richter stellten klar, das Grundgesetz setzt der Beschleunigung von Gesetzgebungsverfahren zwar Grenzen, ein festes verfassungsrechtliches Tempolimit gibt es aber nicht. Heilmann sah sein Recht als Abgeordneter durch das aus seiner Sicht überhastete Verfahren verletzt. Die EU verhängt gegen Google wegen unfairer Geschäftspraktiken eine Strafe von 890 Millionen Euro. Der US-Konzern hat nach Ansicht der Europäischen Kommission mit seiner Suchmaschine sowie dem App-Marktplatz Google Play Wettbewerbsregeln verletzt und seine Konkurrenz widerrechtlich benachteiligt.
4: Damit riskiert die EU-Kommission einen neuen Konflikt mit US-Präsident Trump. Der hat früher schon Gegenmaßnahmen angedroht. Die EU-Kommission bestraft Google für die Verletzung von Wettbewerbsregeln mit dem App-Marktplatz Google Play. Dabei würden nämlich eigene Produkte stärker hervorgehoben und besser platziert als andere. Google hat erklärt, wenn man die EU-Forderungen erfüllen wolle, müsse man Echtzeitsuchfunktionen, etwa bei Hotel- und Flugsuchen, entfernen und Sicherheitsfunktionen ebenfalls. Vermutlich sieht man sich vor Gericht wieder. Aus Brüssel, Dieter Ebeling.
3: Wegen eines Waldbrands an der französischen Atlantikküste sind inzwischen 10.000 Touristen vorsorglich evakuiert worden. Betroffen seien Urlauber von 8 Ferienzentren und 3 Campingplätzen, teilten die Behörden mit. Der Brand hat sich bereits auf einer Fläche von 2.000 Hektar ausgedehnt.
5: Die gute Nachricht trotz der apokalyptischen Bilder riesiger Flammen und Rauchschwaden ist, es hat bislang keinerlei Verletzte gegeben. Und Ziel der Evakuierungen ist, dass keine Menschen in Gefahr geraten. Deshalb mussten viele Touristen in der auch bei Deutschen beliebten Region am Abend und in der Nacht das Nötigste zusammenpacken und Campingplätze und Ferienquartiere verlassen. Wie schnell sie wieder zurück können, ist noch offen. Die Feuerwehr kämpft mit schwerem Gerät und Löschflugzeugen gegen den heftigen Brand. Aus Paris, Michael Evers.
3: Mit der Einladung zu einer Pressekonferenz hat der Deutsche Fußballbund letzte Zweifel an einem Engagement von Jürgen Klopp als Bundestrainer praktisch beseitigt. Morgen um 11 Uhr soll der Wunschkandidat in Frankfurt als Nachfolger von Julian Nagelsmann präsentiert werden.
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0: Mit den aktuellen Temperaturen 19 Grad in Rathenow und in Belitz, 20 Grad in Potsdam und in Werder. Der Nachmittag zeigt sich auch heute zugezogen. Ab und zu kann es auch regnen. Am Abend und in der Nacht bleibt es dann trocken, die Nacht später bei 11 Grad. Radio Potsdam Wettertrend. Auch morgen durchweg trocken, anfangs noch recht zugezogen. Ab dem Nachmittag lockert es sich dann aber immer weiter auf, 21 Grad maximal. Und der Samstag wird dann schon wieder richtig schön. Der Samstag bringt viel Sonne mit sich bei 28 bis 29 Grad.
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0: Es geht direkt raus ins Umland, raus auf die Autobahnen. Die A9 Leipzig Richtung Berlin zwischen Kleinmarzins und Niemeck steht ein kaputtes Auto auf der rechten Spur, bitte Vorsicht. A10 westlicher Berliner Ring Richtung Dreieck Werder zwischen Potsdam Nord und Vöben Stau plus 20 Minuten. A10 südlicher Berliner Ring Richtung Dreieck Werder. Hinter Niederlehme kommt es nach einem Unfall zu Behinderungen. Die A10 westlicher Berliner Ring Richtung Dreieck Havelland zwischen Großkreuz und Leest, hier stehen sie aktuell 20 Minuten im Stau. Vorsicht im Landkreis Potsdam-Mittelmark. Zwischen Gütersfelde Nord und Margrafshof gibt es Behinderungen durch eine ungesicherte Unfallstelle. Es wird geblitzt heute Nachmittag. Sie stehen auf der Babelsberger Straße und auf der Georg-Hermann-Allee bei Tempo 30. Haben auch Sie noch etwas entdeckt, Staus oder Blitzer? Sagen Sie gerne jederzeit Bescheid per WhatsApp-Nachricht oder rufen Sie gerne auch durch. Unsere Nummer für alles ist die 0331 581 692 und die 30. Danke fürs Bescheid sagen. Gute Fahrt.
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0: Kurz nach zwei, der Schröder macht mit Ihnen frei einen tollen Donnerstagnachmittag. Hallo zusammen.
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0: Katy Perry, Watch It Burn, 11:02.
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Womack & Womack, Celebrate the World, 14.22 Uhr, 8 Minuten vor 14:30 ist der Radio Potsdam Feierabend. Ja, und trotz dicker Wolkendecke boxt sich die Sonne heute Nachmittag so ein wenig durch. Nicht ganz so grau wie in den vergangenen Tagen. Wenn Sie unterwegs sind mit dem Auto, dann Vorsicht aktuell auf der A9 in Richtung Berlin. Zwischen Kleinmarzins und Niemeck steht ein kaputtes Auto auf der rechten Spur. Mehr ausführlich habe ich gleich für Sie um 14:30 Uhr.

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0: Hugo Helmi und Young Like This. Schönen Nachmittag, hier ist Radio Potsdam. Gleich mit Annie Lennox, Walking on Broken Glass und Fast Boys mit dabei. Beautiful Life in voller Länge gleich. Jetzt alles, was wichtig ist, um 2:30.
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2: Mit Selina Töbe. Guten Tag. Am Potsdamer Stern ist neuer Wohnraum für bedürftige Familien entstanden. Im Patrizierweg sind jetzt 35 Wohnungen fertig geworden. In den nächsten Wochen ziehen dort dann wohnungslose oder auch geflüchtete Familien ein. Das Projekt gehört zum Sonderbauprogramm der Stadt für sozialen Wohnraum. Weitere Wohnungen sollen dann in den kommenden Jahren noch folgen. Autofahrer müssen sich am Wochenende auf volle Straßen einstellen. Der ADAC rechnet mit einem der verkehrsreichsten Wochenenden des Jahres. Grund ist, dass jetzt in gleich mehreren Bundesländern und Teilen auch der Niederlande Sommerferien beginnen. Besonders betroffen sind die A10, A9, A13, A19 und auch die A24. Dort sorgt nämlich dann der Ferienverkehr und auch Baustellen für die Staus. Am größten ist die Staugefahr morgen Nachmittag sowie am Samstagvormittag. Die Michendorfer Gleichstellungsbeauftragte wirbt für stärkere Netzwerke von Frauen. Berufliche Kontakte eröffnen nämlich oft Chancen auf Karriere und Führungsposition. Frauen hätten jedoch häufiger noch schlechteren Zugang zu einflussreichen Netzwerken. Deshalb seien Mentorinnenprogramme und auch lokale Netzwerke wichtig, um mehr Teilhabe und Chancengleichheit zu schaffen. Gleichberechtigung lebe nicht nur von Gesetzen, sondern auch von gegenseitiger Unterstützung und Austausch. So Stefanie Geyer. Bei einer Schwerpunktkontrolle in der Potsdamer Innenstadt hat die Polizei innerhalb einer Stunde 25 Rotlichtverstöße festgestellt. Kontrolliert wurde an der Kreuzung Schopenhauer Straße und Charlottenstraße. Vor allem Radfahrer standen dabei im Fokus. Die Polizei kündigt jetzt an, dort auch künftig regelmäßig zu kontrollieren. Das war das Wichtigste aus Potsdam und der Umgebung. Die nächsten Lokalnachrichten bei Radio Potsdam gibt's dann wie immer um 20:30. Und damit zurück zu dir, Paul.
0: Danke dir, Selina.
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0: Mit den aktuellen Temperaturen 19 Grad in Brandenburg an der Havel, 20 Grad in Bergholz-Rehbrücke, in Werder und in Potsdam. Ja, auch wenn sich der Nachmittag zugezogen zeigt, die Sonne probiert sich gerade so ein bisschen durchzuboxen. Aber es muss auch an diesem Nachmittag nochmal mit ein paar Regentropfen gerechnet werden. Am Abend und in der Nacht bleibt es dann trocken, die Nacht später bei 11 Grad. Der Radio Potsdam Wettertrend. Morgen anfangs eine dicke Wolkendecke. Zum Nachmittag hin lockert es sich dann aber auf. Pünktlich zum Start ins Wochenende kommt dann die Sonne durch, 21 Grad. Und der Samstag, der wird dann schon wieder richtig schön. Samstag viel Sonne, 28 Grad.
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0: Stadtverkehr Potsdam, Bornstädter und Potsdamer Straße stadtauswärts, ab dem Bornstädter See 5 bis 8 Minuten plus. Die A2 Richtung Magdeburg. Zwischen Ziesa und Thesen gibt es Behinderung nach einem Unfall, hier ist die Standspur blockiert. A9 Leipzig Richtung Berlin. Zwischen Kleinmarzehns und Niemeck steht ein kaputtes Auto auf der rechten Spur. A10 westlicher Berliner Ring Richtung Dreieck Werder. Zwischen Potsdam Nord und Vöben Stau, halbe Stunde Passierdauer. Probleme auch in Richtung Dreieck Havelland. Zwischen Großkreuz und Lees stehen sie 20 Minuten im Stau. Und Vorsicht auf der A10 südlicher Berliner Ring Richtung Dreieck Werder. Zwischen Niederlehme, in Höhe Niederlehme, kommt es derzeit zu Behinderung nach einem Unfall. Und Vorsicht im Landkreis Potsdam-Mittelmark, zwischen Güterfelde Nord und Markgrafshof, Behinderungen durch eine ungesicherte Unfallstelle. Es wird geblitzt heute Nachmittag. Sie stehen auf der Babelsberger Straße und auf der Georg-Hermann-Allee bei Tempo 30. Haben auch Sie noch was entdeckt, Staus oder Blitzer? Sagen Sie gerne jederzeit Bescheid. Per WhatsApp-Nachricht oder rufen Sie gerne auch durch. Unsere Nummer für alles ist die 0331 581 692 und die 30. Danke fürs Bescheid sagen. Gute Fahrt.
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0: Kurz nach 2:30. Der Schröder macht mit Ihnen freien. Tollen Nachmittag. Hi.
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0: Fast Boy und Beautiful Life um 14.41 Uhr, 19 Minuten vor 3.
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0: Sie machen das Unmögliche möglich. Unser Album der Woche ist nämlich, halten Sie sich fest, das 25. von der Rockkult-Band, den Rolling Stones. Und darauf klingen die Herren noch immer absolut hinreißend und ewig jung. Ist ein Mix aus Rock. Natürlich gibt es die geliebten Gitarrenriffs, ordentlich Groove, aber auch eine ruhige Nummer, die sich tatsächlich auch nicht außer Sehen aufs Album verirrt hat. Mick Jagger hat uns über Back in Your Life gesagt:
2: Wir wollten unbedingt eine starke Ballade auf dem Album haben. Es gab bereits viele schnelle Stücke, Bluesnummern und rockige Songs, also haben Keith, Andy und ich uns zusammengesetzt und gesagt, wir brauchen eine Ballade, die so ein bisschen Richtung Soul geht. Etwas, das zunächst eher zurückhaltend beginnt, dann aber nach und nach an Intensität gewinnt. Ja, und so ist die Musik zu dem Song entstanden und danach kam mir dann auch die Idee für den Text. Man begegnet einer Frau, verbringt eine wunderbare Zeit miteinander und dann passiert nichts mehr. Sie meldet sich nie wieder. Der Kontakt bricht einfach ab. Und mir war wichtig, dieses Gefühl nicht bitter oder wütend auszudrücken, sondern auf eine zarte, emotionale und aufrichtige Weise. Und ich finde, es hat funktioniert.
0: Also die Stones können offensichtlich auch anders und davon überzeugen wir uns jetzt. Hier sind aus unserem Album der Woche die Rolling Stones mit ihrer starken Ballade Back in Your Life.

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0: Donnerstagnachmittag, hier ist Radio Potsdam. Gleich mit Bruno Mars, Grenade. Spiele ich ihn in der nächsten halben Stunde gemeinsam mit Britney Spears. Ihr mega Erfolgshit, Baby One More Time, gleich. Jetzt alles, was wichtig ist, um 15 Uhr.
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2: Ich bin Selina Töbe und das ist das Top-Thema der Stunde. An der Universität Potsdam gibt es jetzt eine neue Hochschulgruppe für internationale Politik. Rund 40 Studierende diskutieren dort als UN-Delegierte über aktuelle Themen und wollen so junge Menschen für internationale Politik begeistern. Mehr Nachrichten aus unserer Region finden Sie jederzeit bei uns im Netz auf radio-potsdam.de. Und jetzt gibt's mehr Nachrichten aus Deutschland und der Welt.
3: Ich bin Dirk Zeitler. Wegen eines sich weiter ausdehnenden Waldbrandes an der französischen Atlantikküste bei Bordeaux sind inzwischen fast 20.000 Menschen vorsorglich evakuiert worden. Betroffen seien vor allem Urlauber von zahlreichen Ferienzentren und Campingplätzen, teilte die Präfektur mit. Außerdem wurden Bewohner verschiedener Orte evakuiert, bislang sei jedoch niemand verletzt worden. In der Region machen traditionell auch viele Deutsche Urlaub. Im Streit um zu schnelle Gesetzgebungsverfahren hat das Bundesverfassungsgericht die Klage verworfen. Der ehemalige Abgeordnete Thomas Heilmann hatte kritisiert, dass die damalige Ampelregierung das Heizungsgesetz kurzfristig durch das Parlament bringen wollte. Die obersten Richter in Karlsruhe sehen das anders.
4: Es kommt immer wieder mal vor, dass der Bundestag Gesetze im Eiltempo beschließen muss. Heißt, die Abgeordneten bekommen erst am Vorabend hunderte Seiten des Gesetzes und müssen am Tag später darüber abstimmen. Die Kritik, man könne sich nicht ausreichend mit der Materie beschäftigen. So ähnlich war es vor 3 Jahren auch beim Heizungsgesetz der Ampel. Das Gericht stoppte damals im Eilverfahren die schnelle Abstimmung, die dann 2 Monate später stattfand. Doch jetzt sagen die obersten Richter, es gebe kein festes Tempolimit, wenn Gesetze beschlossen werden. Thomas Bremser, Nachrichtenredaktion.
3: Die EU verhängt gegen Google wegen unfairer Geschäftspraktiken eine Strafe von 890 Millionen Euro. Der US-Konzern hat nach Ansicht der Kommission mit seiner Suchmaschine sowie dem App-Marktplatz Google Play Wettbewerbsregeln verletzt und seine Konkurrenz widerrechtlich benachteiligt.
5: Damit riskiert die EU-Kommission einen neuen Konflikt mit US-Präsident Trump. Der hat früher schon Gegenmaßnahmen angedroht. Die EU-Kommission bestraft Google für die Verletzung von Wettbewerbsregeln mit dem App-Marktplatz Google Play. Dabei würden nämlich eigene Produkte stärker hervorgehoben und besser platziert als andere. Google hat erklärt, wenn man die EU-Forderungen erfüllen wolle, müsse man Echtzeitsuchfunktionen, etwa bei Hotel- und Flugsuchen, entfernen und Sicherheitsfunktionen ebenfalls. Aus Brüssel, Dieter Ebeling.
3: Ein 54 Jahre alter Mann hat eine Frau in einem Stuttgarter Einkaufszentrum mit einem Messer angegriffen und anschließend in Brand gesetzt. Das teilte die Polizei in Stuttgart mit. Er wurde festgenommen, die Frau wurde schwer verletzt.
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6: Mit den aktuellen Temperaturen 20 Grad in Borkheide und in Brandenburg an der Havel, 21 Grad in Werder, in Teltow und in Potsdam. Der Nachmittag zeigt sich auch heute nochmal zugezogen. Es kann auch noch etwas Regen geben am Abend und in der Nacht. Bleibt es dann aber trocken, die Nacht später bei 11 Grad. Der Radio Potsdam Wettertrend. Morgen bleibt es trocken, anfangs noch recht dicht bewölkt. Ab dem Nachmittag kommt dann aber auch pünktlich zum Start ins Wochenende die Sonne durch bei 21 Grad. Und der Samstag wird dann wieder sommerlich schön. Samstag 28 Grad, viel Sonne.
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6: Stadtverkehr Potsdam, Bornstädter Potsdamer Straße. In beide Richtungen sind es aktuell 10 Minuten plus. Alleestraße, Straße am Neuen Garten, auch hier in beide Richtungen 10 Minuten Stop and Go. Dann geht es raus auf die A2 Richtung Berlin. Zwischen Zieser und Wollin ist ein Fahrzeug liegen geblieben. In Richtung Magdeburg, zwischen dem Dreieck Werder und Brandenburg, sind wegen Mäharbeiten die rechte Spur und die Standspur aktuell dicht. A9 Leipzig Richtung Berlin. Zwischen dem Rastplatz Rossiquelle und Niemek haben wir Stau nach beendeten Bergungsarbeiten. Aktuell dauert es hier aber noch 20 Minuten zusätzlich. Die A10, der westliche Berliner Ring Richtung Dreieck Werder. Zwischen Potsdam Nord und Vöben Stau plus 20 Minuten. In Richtung Dreieck Havelland zwischen Großkreuz und Leest aktuell 10 Minuten plus. A10 südlicher Berliner Ring Richtung Dreieck Werder. Hinter Niederlehme kommt es nach einem Unfall zu Behinderungen. Und noch Vorsicht im Landkreis Potsdam-Mittelmark. Zwischen Güterfelde-Nord und Markgrafshof gibt es Behinderung nach einem Unfall. Es wird geblitzt heute Nachmittag. Sie stehen auf der Babitzberger Straße und auf der Georg-Hermann-Allee bei Tempo 30. Haben auch Sie noch was entdeckt, Staus oder Blitzer? Sagen Sie gerne jederzeit Bescheid per WhatsApp-Nachricht oder rufen Sie gerne auch durch. Unsere Nummer für alles ist die 0331 581 692 und die 30. Danke fürs Bescheid sagen. Gute Fahrt.
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6: Kurz nach drei, der Schröder macht mit Ihnen frei. Einen schönen Donnerstagnachmittag. Gleich mit Britney Spears, Baby One More Time. Spiele ich hier nach Bruno Mars. Grenade, Hallöchen.
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Britney Spears und Baby One More Time, lange nicht mehr gehört, um 13 Minuten nach 3. Schönen Feierabend, hier ist Radio Potsdam. Wenn wir aus unserem Fenster schauen, ja, dann macht der Sommer auch heute nochmal eine klitzekleine Pause. Aber ab Samstag soll sich das Ganze ja schon wieder drehen. Samstag 28 Grad und dann heißt es spätestens Montag wieder schwitzen im Büro, wenn man denn keine Klimaanlage hat. 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Kann man im Winter übrigens auch mit heizen, habe ich mir sagen lassen. Hier kommt Apache 207. Morgen.

0: Morgen.
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1: Mit Selina Töbe. Guten Tag. Am Potsdamer Stern ist neuer Wohnraum für bedürftige Familien entstanden. Im Patrizierweg sind jetzt 35 Wohnungen fertig geworden. In den nächsten Wochen ziehen dort dann wohnungslose oder auch geflüchtete Familien ein. Das Projekt gehört zum Sonderbauprogramm der Stadt für sozialen Wohnraum. Weitere Wohnungen sollen dann in den kommenden Jahren noch folgen. Die Michendorfer Gleichstellungsbeauftragte wirbt für stärkere Netzwerke von Frauen. Berufliche Kontakte eröffnen nämlich oft Chancen auf Karriere und Führungsposition. Frauen hätten jedoch häufiger noch schlechteren Zugang zu einflussreichen Netzwerken. Deshalb seien Mentorinnenprogramme und auch lokale Netzwerke wichtig, um mehr Teilhabe und Chancengleichheit zu schaffen. Gleichberechtigung lebe nicht nur von Gesetzen, sondern auch von gegenseitiger Unterstützung und Austausch, so Stefanie Geyer. An der Universität Potsdam gibt es jetzt eine neue Hochschulgruppe für internationale Politik. Rund 40 Studierende haben eine sogenannte Model United Nations Vereinigung gegründet. Dort schlüpfen sie dann in die Rolle von UN-Delegierten und diskutieren aktuelle politische Themen. Die Studierenden wollen damit zeigen, wie internationale Politik funktioniert, um dann eben auch junge Menschen dafür zu begeistern. Autofahrer müssen sich am Wochenende auf volle Straßen einstellen. Der ADAC rechnet mit einem der verkehrsreichsten Wochenenden des Jahres. Grund ist, dass jetzt in gleich mehreren Bundesländern und Teilen auch der Niederlande Sommerferien beginnen. Besonders betroffen sind die A10, A9, A13, A19 und auch die A24. Dort sorgt nämlich dann der Ferienverkehr und auch Baustellen für die Staus. Am größten ist die Staugefahr morgen Nachmittag sowie am Samstagvormittag. Das war das Wichtigste aus Potsdam und der Umgebung. Die nächsten Lokalnachrichten bei Radio Potsdam gibt's dann wie immer um 9:30. Und damit zurück zu dir, Paul.
2: Danke dir, Selina.
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2: Mit den aktuellen Temperaturen 20 Grad in Schönefeld, in Beelitz und in Potsdam, 21 Grad in Brandenburg an der Havel. Der Nachmittag zeigt sich aktuell dicht bewölkt. Aktuell kann auch immer mal wieder etwas Regen runterkommen. Am Abend und in der Nacht bleibt es dann aber trocken, die Nacht später bei 11 Grad. Der Radio Potsdam Wettertrend. Morgen bleibt es durchgängig trocken, anfangs zwar noch recht dicht bewölkt, ab dem Nachmittag kommt dann aber die Sonne durch bei 21 Grad. Samstag durchweg sonnig und sommerlich warm bei 28 bis 29 Grad.
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2: Stadtverkehr Potsdam, Bornstädter, Potsdamer Straße in beide Richtungen. Aktuell brauchen Sie hier 8 Minuten zusätzlich, 10 Minuten plus beide Richtungen, Alleestraße, Straße am Neuen Garten. Dann geht's raus ins Umland auf die Autobahn, die A2 Richtung Berlin. Zwischen Ziesa und Wollin ist ein Fahrzeug liegen geblieben. Die A10, der westliche Berliner Ring Richtung Dreieckwerder, zwischen Potsdam-Nord und Vöben Stau plus 20 Minuten. Richtung Dreieck-Havelland zwischen Großkreuz und Leest Stau plus 10 Minuten. A10 südlicher Berliner Ring Richtung Dreieckwerder. Hinter Niederlehme kommt es nach einem Unfall zu Behinderungen. Und Vorsicht im Landkreis Potsdam-Mittelmark. Zwischen Güterfelde Nord und Markgrafshof gibt es Behinderungen durch eine ungesicherte Unfallstelle. Geblitzt wird heute Nachmittag auf der Georg-Hermann-Allee bei Tempo 30. Und wenn Sie noch etwas entdeckt haben, Staus oder Blitzer, sagen Sie gerne jederzeit Bescheid per WhatsApp-Nachricht oder rufen Sie gerne auch durch. Unsere Nummer für alles ist die 0331 581 692 und die 3. Danke fürs Bescheid sagen. Gute Fahrt.
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2: Kurz nach 9:30, der Schröder hier. Ich wünsche einen tollen Nachmittag. Hallo.
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0: Clean Bennett und Jazz Clean, Rather Be, 15.42 Uhr.
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0: ist heute die 700. So viele Spielfilme sind zwischen 1946 und 1994 bei der DEFA entstanden, dem Filmstudio der DDR. Und genau diese Filme stehen auch heute im Mittelpunkt einer neuen Ausstellung im Filmmuseum Potsdam. Die Ausstellung zeigt, wie Themen wie Liebe und Freiheit in den DEFA-Filmen erzählt wurden. Heute um 18 Uhr wird die Ausstellung feierlich mit Potsdams Oberbürgermeisterin Nuscha Aube eröffnet. Besucher können die Ausstellung dann ab morgen sehen. Also 700 Filme der DEFA, die neue Ausstellung im Filmmuseum, die lädt dann ganz offiziell ab morgen dazu ein, mal reinzuschnuppern.
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0: Rock With You. Der Radio Potsdam Feierabend am Donnerstag. Gleich mit Martin Garrix und Ed Sheeran. Repeated spiele ich Ihnen in der nächsten halben Stunde. Gemeinsam mit Mika, Grace Kelly gibt's gleich jetzt alles, was wichtig ist, um 16 Uhr.
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2: Ich bin Selina Töbe und das ist das Top-Thema der Stunde. An der Universität Potsdam gibt es jetzt eine neue Hochschulgruppe für internationale Politik. Rund 40 Studierende diskutieren dort als UN-Delegierte über aktuelle Themen und wollen so junge Menschen für internationale Politik begeistern. Mehr Nachrichten aus unserer Region finden Sie jederzeit bei uns im Netz auf radio-potsdam.de. Und jetzt gibt's mehr Nachrichten aus Deutschland und der Welt.
3: Ich bin Dirk Zeitler. Im Streit um zu schnelle Gesetzgebungsverfahren hat das Bundesverfassungsgericht die Klage verworfen. Der ehemalige Abgeordnete Heilmann hatte kritisiert, dass die damalige Ampelregierung das Heizungsgesetz kurzfristig durch das Parlament bringen wollte. Die obersten Richter in Karlsruhe sehen das anders.
4: Es kommt immer wieder mal vor, dass der Bundestag Gesetze im Eiltempo beschließen muss. Heißt, die Abgeordneten bekommen erst am Vorabend hunderte Seiten des Gesetzes und müssen am Tag später darüber abstimmen. Die Kritik, man könne sich nicht ausreichend mit der Materie beschäftigen. So ähnlich war es vor 3 Jahren auch beim Heizungsgesetz der Ampel. Das Gericht stoppte damals im Eilverfahren die schnelle Abstimmung, die dann 2 Monate später stattfand. Doch jetzt sagen die obersten Richter, es gebe kein festes Tempolimit, wenn Gesetze beschlossen werden. Thomas Bremser, Nachrichtenredaktion.
3: US-Präsident Trump macht den Atomdeal mit Saudi-Arabien überraschend von einer Normalisierung der Beziehungen zwischen dem Golfstaat und Israel abhängig. Saudi-Arabien müsse dem Abraham-Abkommen beitreten, teilte Trump mit. Mit diesen Abkommen hatten mehrere arabische Länder ihre Beziehungen zu Israel normalisiert. Wegen eines sich weiter ausdehnenden Waldbrandes an der französischen Atlantikküste bei Bordeaux sind inzwischen fast 20.000 Menschen vorsorglich evakuiert worden. Betroffen seien vor allem Urlauber von zahlreichen Ferienzentren und Campingplätzen, teilte die Präfektur mit.
5: Die gute Nachricht, trotz der apokalyptischen Bilder riesiger Flammen und Rauchschwaden, ist, es hat bislang keinerlei Verletzte gegeben. Und Ziel der Evakuierungen ist, dass keine Menschen in Gefahr geraten. Deshalb mussten viele Touristen in der auch bei Deutschen beliebten Region am Abend und in der Nacht das Nötigste zusammenpacken und Campingplätze und Ferienquartiere verlassen. Wie schnell sie wieder zurück können, ist noch offen. Die Feuerwehr kämpft mit schwerem Gerät und Löschflugzeugen gegen den heftigen Brand. Die Lage aber ist ungünstig. Aus Paris, Michael Evers.
3: Damit ist es wohl klar. Mit der Einladung zu einer Pressekonferenz morgen um 11 Uhr hat der Deutsche Fußballbund letzte Zweifel an einem Engagement von Jürgen Klopp als Bundestrainer praktisch beseitigt. Sein Name wurde in der Einladung zwar nicht genannt, doch das hat nur formale Gründe.
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6: Mit den aktuellen Temperaturen 20 Grad in Borkheide, in Bergholz-Rehbrücke, in Werder, in Brandenburg und in Potsdam. Der Nachmittag zeigt sich mit einer dicken Wolkendecke. Aktuell regnet es hier bei uns in der Landeshauptstadt. Am Abend und in der Nacht bleibt es dann aber trocken. Die Nacht später bei 11 Grad. Der Radio Potsdam Wettertrend. Morgen anfangs noch recht dicht bewölkt. Ab dem Nachmittag lockert es sich aber auf. Die Sonne kommt durch, 21 Grad. Samstag dann schon wieder Sommerwetter. Samstag viel Sonne, 28 bis 29 Grad.
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6: Stadtverkehr Potsdam, Schopenhauerstraße, Bornstädter Straße und Potsdamer Straße in beide Richtungen brauen Sie hier aktuell zwischen Bornim und der Potsdamer Innenstadt 10 Minuten zusätzlich. Nochmal 10 Minuten plus Alleestraße, Straße am Neuen Garten bis runter zur Hans-Thoma-Straße und dann mehr Zeit mit Einplanen heute Nachmittag auf der Pappelallee und dann, wenn es rumgeht, über die Umleitungsstrecke in Richtung Kiepenheuer Allee auch nochmal 5 bis 8 Minuten plus. Dann geht es raus ins Umland auf die A10, westlicher Berliner Ring Richtung Dreieckwerder. Zwischen Potsdam Nord und Vöben Stau plus 10 Minuten. In Richtung Dreieck Havelland sind es zwischen Großkreuz und Lees 20 Minuten plus. A10 südlicher Berliner Ring Richtung Dreieckwerder. Zwischen dem Dreieck Nutetal und Michendorf gibt es Behinderungen durch Reifenteile und ein liegen gebliebenes Fahrzeug. Und hinter Niederlehme kommt es zu Behinderungen nach einem Unfall. Vorsicht im Landkreis Potsdam-Mittelmark. Zwischen Güterfelde-Nord und Margrafshof gibt es Behinderungen durch eine Unfallstelle. Geblitzt wird auf der Georg-Hermann-Allee bei Tempo 30 und jetzt neu Nutedamm bei Tempo 30. Haben auch Sie noch was entdeckt, Staus oder Blitzer? Sagen Sie gerne jederzeit Bescheid per WhatsApp-Nachricht oder rufen Sie gerne auch durch. Unsere Nummer für alles ist die 0331 581 692 und die 30. Danke fürs Bescheid sagen, gute Fahrt.
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6: Kurz nach vier, der Schröder hier. Einen tollen Nachmittag. Hallo zusammen.
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0: Mika und Grace Kelly um 11 nach 4.
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0: Jeden Donnerstag dreht es sich bei uns ja um genau die Personen, die unsere Stadt so ausmachen. Und bei ihm drücken wir in dieser Woche mal ein Auge zu. Er kommt nämlich eigentlich gar nicht aus Potsdam, schreibt aber darüber. Frank Hadedorn ist Autor der Krimireihe Wölfe von Potsdam, wo Kommissarin Paula Osterholz mit ihrem Partner Mordfälle in unserer Region aufdeckt. Angefangen hat Frank Hadedorn aber gar nicht als Autor, sondern als Regieassistent.
2: Also ich habe ursprünglich mal Film- und Theaterwissenschaft studiert, habe dann lange als Regieassistent gearbeitet, habe in der Zeit aber auch schon Kurzfilme selbst geschrieben und gedreht und angefangen auch fürs Fernsehen an Drehbüchern mitzuschreiben. Und darüber bin ich einfach ins Schreiben gekommen.
0: Ja, und inzwischen hat er schon mehrere Krimireihen auf dem Markt. Er hat uns verraten, so ein fertiges Buch am Ende in der Hand zu halten, das ist gar nicht mal so das größte Highlight, also nicht nur.
2: Der eigentlich spannende Prozess ist der, wenn das Buch raus ist und Leute es gelesen haben. Also mit Leuten darüber zu reden oder auch Lesungen zu machen beispielsweise. Das ist das, was ich daran am meisten mag. Also mit dem fertigen Buch dann mit anderen Leuten in Kontakt geraten.
0: Und klar, um über unsere Stadt zu schreiben, war er natürlich auch hier und hat sich direkt verliebt.
2: Ich finde, Potsdam hat eine Vielfalt, wie es sie ehrlich gesagt in Deutschland so nicht gibt. Es ist eine total spannende Stadt, die kulturell viel hat, die tolle Natur hat, die Geschichte hat. Um Geschichten zu erzählen, finde ich auch die Größe von Potsdam. Da kann man noch erzählen, dass Menschen sich kennen.
0: Ja, und genau dieses Stadtfeeling greift er auch in seinen Büchern Wölfe von Potsdam auf. Frank Hagedorn, also Autor und Fan unserer schönen Landeshauptstadt.
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2: Mit Selina Töbe. Guten Tag. Die Michendorfer Gleichstellungsbeauftragte wirbt für stärkere Netzwerke von Frauen. Berufliche Kontakte eröffnen nämlich oft Chancen auf Karriere und Führungsposition. Frauen hätten jedoch häufiger noch schlechteren Zugang zu einflussreichen Netzwerken. Deshalb seien Mentorinnenprogramme und auch lokale Netzwerke wichtig, um mehr Teilhabe und Chancengleichheit zu schaffen. Gleichberechtigung lebe nicht nur von Gesetzen, sondern auch von gegenseitiger Unterstützung und Austausch. So Stefanie Geyer. An der Universität Potsdam gibt es jetzt eine neue Hochschulgruppe für internationale Politik. Rund 40 Studierende haben eine sogenannte Model United Nations Vereinigung gegründet. Dort schlüpfen sie dann in die Rolle von UN-Delegierten und diskutieren aktuelle politische Themen. Die Studierenden wollen damit zeigen, wie internationale Politik funktioniert, um dann eben auch junge Menschen dafür zu begeistern. Am Potsdamer Stern ist neuer Wohnraum für bedürftige Familien entstanden. Im Patrizierweg sind jetzt 35 Wohnungen fertig geworden. In den nächsten Wochen ziehen dort dann wohnungslose oder auch geflüchtete Familien ein. Das Projekt gehört zum Sonderbauprogramm der Stadt für sozialen Wohnraum. Weitere Wohnungen sollen dann in den kommenden Jahren noch folgen. Autofahrer müssen sich am Wochenende auf volle Straßen einstellen. Der ADAC rechnet mit einem der verkehrsreichsten Wochenenden des Jahres. Grund ist, dass jetzt in gleich mehreren Bundesländern und Teilen auch der Niederlande Sommerferien beginnen. Besonders betroffen sind die A10, A9, A13, A19 und auch die A24. Dort sorgt nämlich dann der Ferienverkehr und auch Baustellen für die Staus. Am größten ist die Staugefahr morgen Nachmittag sowie am Samstagvormittag. Das war das Wichtigste aus Potsdam und der Umgebung. Die nächsten Lokalnachrichten bei Radio Potsdam gibt's dann wie immer um 9:30 und damit zurück zu dir, Paul.
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0: Mit den aktuellen Temperaturen über der Region. Wir messen 19 Grad in Teltow, 20 Grad in Werder, in Brandenburg an der Havel und in Potsdam. Der Nachmittag zeigt sich gerade grau und mit Regen. Am Abend und in der Nacht bleibt es dann trocken, die Nacht später bei 11 Grad. Der Radio Potsdam Wettertrend. Morgen anfangs noch recht dicht bewölkt. Zum Nachmittag hin lockert es sich aber auf. Die Sonne kommt durch bei 21 Grad. Und dann das Wochenende, zumindest der Samstag, zeigt sich schon wieder sommerlich schön. Viel Sonne bei 28 bis 29 Grad.
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0: Stadtverkehr Potsdam, Alleestraße, Straße am Neuen Garten bis runter zur Hans-Thoma-Straße, 5 bis 8 Minuten plus, nochmal 5 bis 8 Minuten plus, Bornstädter und Potsdamer Straße stadtauswärts hier anstehen, ab dem Bornstädter See. Es geht raus ins Umland, raus auf die Autobahnen, die A10, der westliche Berliner Ring, Richtung Dreieck Werder. Zwischen Potsdam Nord und Vöben Stau plus 10 Minuten. In Richtung Dreieck Havelland, zwischen Großkreuz und Leest Stau 30 Minuten plus. A10 südlicher Berliner Ring Richtung Dreieck Werder. Hinter Niederlehme kommt es nach einem Unfall zu Behinderungen. Es wird geblitzt. Sie stehen heute Nachmittag aktuell auf dem Nutedamm bei Tempo 30 und aktuell blitzen sie auch auf der Templiner Straße bei Tempo 30. Haben auch Sie noch was entdeckt, Staus oder Blitzer? Sagen Sie gerne jederzeit Bescheid per WhatsApp-Nachricht oder rufen Sie gerne auch durch. Unsere Nummer für alles ist die 0331 581 692 und die 30. Dankeschön fürs Bescheid sagen. Eine gute und vor allem eine sichere Fahrt.
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0: Ich bin der Schröder, wünsche einen tollen Feierabend. Hallo zusammen.
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Leonie und Holding On, 16.40 Uhr, 20 Minuten vor 5, hier ist der Radio Potsdam Feierabend. Na, wird den Kids in den Sommerferien schon langweilig hier bei uns in der Region? Das muss auf gar keinen Fall sein, denn unsere Landeshauptstadt und unsere Region bietet so viel in den Sommerferien. Was genau, das haben wir Ihnen mal aufgelistet bei uns im Netz auf radio-potsdam.de. 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
2: Ich bin's, Lina Töbe, und das ist das Top-Thema der Stunde. Autofahrer müssen sich am Wochenende auf viel Verkehr einstellen. Der ADAC erwartet wegen des Ferienstarts in mehreren Bundesländern und den Niederlanden, vor allem auf den Straßen in unserer Region, lange Staus. Mehr Nachrichten aus unserer Region finden Sie jederzeit bei uns im Netz auf radio-potsdam.de. Und jetzt gibt's mehr Nachrichten aus Deutschland und der Welt.
3: Ich bin Doc Zeitler. Bei einer Geiselnahme in einer Bankfiliale in Regensburg ist laut Polizei ein Mensch lebensbedrohlich verletzt worden. Der mutmaßlich männliche Täter sei wohl mit einem Messer bewaffnet, sagte eine Polizeisprecherin. Die Polizei geht davon aus, dass sich noch weitere Personen in der Bank befinden. Politiker der SPD fordern angesichts der weiter hohen Spritpreise, Pendlerinnen und Pendler zu entlasten. Deutschland brauche einen wirksamen Schutz vor extremen Preisspitzen, forderte der wirtschaftspolitische Sprecher der SPD-Fraktion, Roloff. Bundeswirtschaftsministerin Reiche lehnte weitere Entlastungen ab.
4: Einen neuen Tankrabatt wird es nicht geben. Generell plant die Bundesregierung aktuell nichts, um gegen die hohen Benzinpreise vorzugehen. SPD-Fraktionsvize Zorn bringt erneut einen Spritpreisdeckel ins Spiel. Da, wo der Markt nicht funktioniere, könne der Staat eingreifen, so wie in Belgien oder Luxemburg. In Frankreich deckelt der Mineralölriese Total freiwillig seine Preise, wenn auch auf Druck der Regierung. Ein Liter Benzin kostet dort ab sofort höchstens 1,99 Euro. Für Diesel gilt ein Limit von 2 Euro. 25. Thomas Bremser, Nachrichtenredaktion.
3: US-Präsident Trump macht den Atomdeal mit Saudi-Arabien überraschend von einer Normalisierung der Beziehungen zwischen dem Golfstaat und Israel abhängig. Saudi-Arabien müsse den Abraham-Abkommen beitreten, teilte Trump mit. Mit diesem Abkommen hat mehrere arabische Länder ihre Beziehungen zu Israel normalisiert.
5: Der Abrahams-Vertrag war einer von Trumps Trümpfen seiner ersten Amtszeit. Schwiegersohn Jared Kushner hatte die Normalisierung der Beziehungen von Israel und arabischen Ländern seinerzeit ausgehandelt. Dass nun Saudi-Arabien dem Abkommen beitreten soll, um den Atomdeal zu schnüren, ist ein Haken, den niemand erwartet hatte. Und Trump macht weitere Einschränkungen. Der Deal beinhalte keinerlei Urananreicherung, betont er nun. Eine Anerkennung durch Saudi-Arabien wäre für Israel ein großer Erfolg. Aus den USA, Tina Eck.
3: Das Bundesverfassungsgericht hat die Klage des früheren CDU-Abgeordneten Thomas Heilmann zum Heizungsgesetz verworfen. Die Richter stellten klar, das Grundgesetz setzt der Beschleunigung von Gesetzgebungsverfahren zwar Grenzen, ein festes verfassungsrechtliches Tempolimit gibt es aber nicht. Heilmann sah seine Rechte als Abgeordnete durch das aus seiner Sicht überhastete Verfahren verletzt. Die Richter sahen das anders.
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6: Mit den aktuellen Temperaturen 19 Grad in Schönefeld, 20 Grad in Teltow und in Potsdam, 21 Grad in Werder und in Brandenburg an der Havel. Gerade regnet es über der Region, eine dicke Wolkendecke über der Landeshauptstadt. Später am Abend und in der Nacht bleibt es dann aber trocken. Die Nacht später bei 11 Grad. Der Radio Potsdam Wettertrend. Morgen anfangs recht dicht bewölkt. Ab dem Nachmittag lockert es sich dann aber immer weiter auf. Die Sonne kommt durch bei 21 Grad. Der Samstag wird dann schon wieder sommerlich schön mit viel Sonne bei 28 Grad.
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6: Stadtverkehr Potsdam, Bornstädter Potsdamer Straße stadtauswärts ab dem Bornstädter See 5 bis 8 Minuten plus. Nochmal 5 bis 8 Minuten plus Alleestraße, Straße am Neuen Garten bis runter zur Überfahrt zur Hans-Thoma-Straße. Die A10, der westliche Berliner Ring Richtung Dreieck Werder, zwischen Potsdam-Nord und Föben Stau plus 20 Minuten. In Richtung Dreieck Havelland zwischen Großkreuz und Leest 20 Minuten plus. A10, der südliche Berliner Ring Richtung Dreieck Werder. Hinter Niederlehme kommt es nach einem Unfall zu Behinderungen. A115 in Richtung Dreieck Nutetal zwischen Potsdam-Babelsberg und Samund. Nur eine Spur und Stau an einer Tagesbaustelle. Aktuell sind es hier 10 Minuten plus. Es wird geblitzt heute Nachmittag auf dem Nutedamm bei Tempo 30. Und wenn Sie noch was entdeckt haben, Staus oder Blitzer, sagen Sie gerne jederzeit Bescheid per WhatsApp-Nachricht oder rufen Sie gerne auch durch. Unsere Nummer für alles ist die 0331 581 692 und die 30. Danke fürs Bescheid sagen. Gute Fahrt.
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6: Kurz nach 5, einen schönen Feierabend. Hallo zusammen.
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0: Kamrat und Feel Alive, 11 nach 5. 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

Queen und A Kind of Magic. 17:23, kurz vor 17:30 in der Region. Mehr Zeit heute Nachmittag noch mit Einplan auf der A115 in Richtung Dreieck Nutetal. Zwischen Babelsberg und Samund haben wir nur eine freie Spur. Stau an der Tagesbaustelle plus

0: Maroon 5 und Payphone. Hier ist Radio Potsdam. Der Donnerstagnachmittag gleich mit Pink. Get the party started. Und Hathaway ist mit dabei. What is love? Jetzt schauen wir auf alles, was wichtig ist um 5:30.
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2: Mit Selina Töbe. Guten Tag. Am Potsdamer Stern ist neuer Wohnraum für bedürftige Familien entstanden. Im Patrizierweg sind jetzt 35 Wohnungen fertig geworden. In den nächsten Wochen ziehen dort dann wohnungslose oder auch geflüchtete Familien ein. Das Projekt gehört zum Sonderbauprogramm der Stadt für sozialen Wohnraum. Weitere Wohnungen sollen dann in den kommenden Jahren noch folgen. Die Michendorfer Gleichstellungsbeauftragte wirbt für stärkere Netzwerke von Frauen. Berufliche Kontakte eröffnen nämlich oft Chancen auf Karriere und Führungsposition. Frauen hätten jedoch häufiger noch schlechteren Zugang zu einflussreichen Netzwerken. Deshalb seien Mentorinnenprogramme und auch lokale Netzwerke wichtig, um mehr Teilhabe und Chancengleichheit zu schaffen. Gleichberechtigung lebe nicht nur von Gesetzen, sondern auch von gegenseitiger Unterstützung und Austausch. So Stefanie Geyer. Bei einer Schwerpunktkontrolle in der Potsdamer Innenstadt hat die Polizei innerhalb einer Stunde 25 Rotlichtverstöße festgestellt. Kontrolliert wurde an der Kreuzung Schopenhauer Straße und Charlottenstraße. Vor allem Radfahrer standen dabei im Fokus. Die Polizei kündigt jetzt an, dort auch künftig regelmäßig zu kontrollieren. Autofahrer müssen sich am Wochenende auf volle Straßen einstellen. Der ADAC rechnet mit einem der verkehrsreichsten Wochenenden des Jahres. Grund ist, dass jetzt in gleich mehreren Bundesländern und Teilen auch der Niederlande Sommerferien beginnen. Besonders betroffen sind die A10, A9, A13, A19 und auch die A24. Dort sorgt nämlich dann der Ferienverkehr und auch Baustellen für die Staus. Am größten ist die Staugefahr morgen Nachmittag sowie am Samstagvormittag. Das war das Wichtigste aus Potsdam und der Umgebung. Die nächsten Lokalnachrichten bei Radio Potsdam gibt's dann wie immer um 5:30. Und damit zurück zu dir, Paul.
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0: Und das sind die aktuellen Werte. Wir messen 19 Grad in Gatow und in Potsdam, 20 Grad in Schönefeld und in Brandenburg an der Havel. Der Nachmittag zeigt sich aktuell eher grau und verregnet. Am Abend und in der Nacht soll es dann aber trocken bleiben, die Nacht später bei 11 Grad. Der Radio Potsdam Wettertrend. Morgen anfangs noch recht dicht bewölkt, ab dem Nachmittag lockert es sich auf, die Sonne kommt durch bei 21 Grad, Samstag schon wieder sommerlich schön, Samstag viel Sonne, 28 Grad.
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0: Es geht direkt raus ins Umland auf die Autobahnen. Die A10 westlicher Berliner Ring Richtung Dreieck Werder. Zwischen Potsdam Nord und Föben Stau plus 10 Minuten. Richtung Dreieck Havelland sind es zwischen Großkreuz und Lees 30 Minuten plus. A10 südlicher Berliner Ring Richtung Dreieck Werder. Hinter Niederlehme kommt es nach einem Unfall zu Behinderungen. Die A115 Richtung Dreieck Nutetal. Zwischen Potsdam-Babelsberg und Samund nur eine Spur und Stau an der Tagesbaustelle. Aktuell 10 Minuten plus. Und die B101 Richtung Luckenwalde. Zwischen Trebin Ost und Wiesenhagen liegt ein Fahrzeugteil auf der linken Spur. Geblitzt wird heute Nachmittag auf Nutedamm bei Tempo 30. Und wenn Sie noch was entdeckt haben, Staus oder Blitzer, sagen Sie gerne jederzeit Bescheid per WhatsApp-Nachricht oder rufen Sie gerne auch durch. Unsere Nummer für alles ist die 0331 581 692 und die 30. Danke fürs Bescheid sagen. Gute Fahrt.
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0: 4:56. Ich wünsche einen schönen Feierabend. Hallo zusammen.
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0: und What is Love, 17.42 Uhr.
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0: Lachen ist heute Abend garantiert. Die Gorillas im Schleudergang bringen Impro-Theater ohne Drehbuch ins Waschhaus. Berlins bekanntestes Impro-Ensemble entwickelt aus den Ideen des Publikums spontan Songs, Szenen und ganze Geschichten. Jede Vorstellung ist einzigartig und entsteht live auf der Bühne. Tickets kosten 20 Euro, im Vorverkauf auf waschhaus.de. Los geht's um 19.30 Uhr. Wer danach Lust auf großes Kino unter freiem Himmel hat, muss das Waschhaus gar nicht verlassen. Im Open-Air-Kino läuft die Dokumentation Same Sun mit dem Fahrrad durch Afrika. Der Film begleitet Wiebke Lühmann auf ihrer über 20.000 Kilometer langen Radtour von Deutschland bis zum Kap der Guten Hoffnung. Tickets kosten 13 Euro, erhältlich auf waschhaus.de oder den Link finden Sie auch bei uns im Netz auf radio-potsdam.de. Los geht's dann später um 22 Uhr. Ein Klassiker des modernen Theaters besucht heute das Heckentheater am Neuen Palais. Das Theater Poetenpark zeigt Der Kirschgarten. Zwischen alten Erinnerungen, gesellschaftlichem Wandel und der Frage nach der Zukunft entsteht ein Stück über Verlust, Veränderung und dem Umgang mit neuen Zeiten. Tickets gibt es ab 26 Euro auf theater-poetenpark.de. Los geht es um 19 Uhr.
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1: Ich bin Dirk Zeitler. Großeinsatz in Regensburg. Ein Mann ist nach einem Messerangriff in einer Bankfiliale gestorben, das teilte eine Polizeisprecherin mit. Der Täter befinde sich noch immer gemeinsam mit weiteren Menschen in dem Gebäude. Politiker der SPD fordern angesichts der weiter hohen Spritpreise, Pendlerinnen und Pendler zu entlasten. Deutschland brauche einen wirksamen Schutz vor extremen Preisspitzen, fordert der wirtschaftspolitische Sprecher der SPD-Fraktion Sebastian Rohloff.
2: Einen neuen Tankrabatt wird es nicht geben. Generell plant die Bundesregierung aktuell nichts, um gegen die hohen Benzinpreise vorzugehen. SPD-Fraktionsvize Zorn bringt erneut einen Spritpreisdeckel ins Spiel. Da, wo der Markt nicht funktioniere, könne der Staat eingreifen, so wie in Belgien oder Luxemburg. In Frankreich deckelt der Mineralölriese Total freiwillig seine Preise, wenn auch auf Druck der Regierung. Ein Liter Benzin kostet dort ab sofort höchstens 1,99 Euro. Für Diesel gilt ein Limit von 2 Euro. 25. Thomas Bremser, Nachrichtenredaktion.
1: Die EU verhängt gegen Google wegen unfairer Geschäftspraktiken eine Strafe von 890 Millionen Euro. Der US-Konzern hat nach Ansicht der Europäischen Kommission Wettbewerbsregeln verletzt und seine Konkurrenz widerrechtlich benachteiligt.
3: Damit riskiert die EU-Kommission einen neuen Konflikt mit US-Präsident Trump. Der hat früher schon Gegenmaßnahmen angedroht. Die EU-Kommission bestraft Google für die Verletzung von Wettbewerbsregeln mit dem App-Marktplatz Google Play. Dabei würden nämlich eigene Produkte stärker hervorgehoben und besser platziert als andere. Google hat erklärt, wenn man die EU-Forderungen erfüllen wolle, müsse man Echtzeitsuchfunktionen, etwa bei Hotel- und Flugsuchen, entfernen und Sicherheitsfunktionen ebenfalls. Vermutlich sieht man sich vor Gericht wieder. Aus Brüssel, Dieter Ebeling.
1: Mit der Einladung zu einer Pressekonferenz hat der Deutsche Fußballbund letzte Zweifel an einem Engagement von Jürgen Klopp als Bundestrainer praktisch beseitigt. Morgen um 11 Uhr soll der Wunschkandidat in Frankfurt als Nachfolger von Julian Nagelsmann präsentiert werden. Vorher müssen Aufsichtsrat und Gesellschafter den Vertrag noch absegnen. Die Zustimmung gilt als sicher.

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1: Ich bin Dirk Zeitler. Nach einer tödlichen Messerattacke in einer Bank in Regensburg ist der mutmaßliche Angreifer festgenommen worden. Der Verdächtige habe sich zunächst mit weiteren Menschen im Gebäude befunden, sagte eine Polizeisprecherin. Spezialkräfte rückten an und brachten zwei Menschen aus dem Gebäude. Nachdem die Einsatzkräfte zunächst nur Blickkontakt zu dem Opfer der Messerattacke hatten, konnte der Mann später von Rettungskräften erst versorgt werden. Er verstarb im Krankenhaus. Die Benzinpreise in Deutschland sind weiter hoch und eine Entspannung ist nicht in Sicht. Denn der Preis für Rohöl der Referenzsorte Brent ist jetzt auf $100 je Barrel gestiegen.
2: Anfang des Monats lag der Rohölpreis noch bei rund $70 pro Barrel, doch dann kochte der Iran-Krieg wieder hoch. Die USA fliegen immer neue Angriffswellen, der Iran attackiert Schiffe in der Straße von Hormuz. Deshalb könnte der Ölpreis weiter steigen und das macht sich unter anderem an den Tankstellen bemerkbar. Einige Länder setzen deshalb bei Benzin und Diesel auf Preisobergrenzen. Die Bundesregierung lehnt das noch ab, obwohl Teile der SPD Druck machen. Generalsekretär Klüssendorf kritisiert, Deutschland gelte als Paradies für die Mineralölkonzerne. Thomas Bremser, Nachrichtenredaktion.
1: Die EU verhängt gegen Google wegen unfairer Geschäftspraktiken eine Strafe von 890 Millionen Euro. Der US-Konzern hat nach Ansicht der Europäischen Kommission Wettbewerbsregeln verletzt und seine Konkurrenz widerrechtlich benachteiligt.
3: Damit riskiert die EU-Kommission einen neuen Konflikt mit US-Präsident Trump. Der hat früher schon Gegenmaßnahmen angedroht. Die EU-Kommission bestraft Google für die Verletzung von Wettbewerbsregeln mit dem App-Marktplatz Google Play. Dabei würden nämlich eigene Produkte stärker hervorgehoben und besser platziert als andere. Google hat erklärt, wenn man die EU-Forderungen erfüllen wolle, müsse man Echtzeitsuchfunktionen, etwa bei Hotel- und Flugsuchen, entfernen und Sicherheitsfunktionen ebenfalls. Aus Brüssel, Dieter Ebeling.
1: Mit der Einladung zu einer Pressekonferenz hat der DFB letzte Zweifel an einem Engagement von Jürgen Klopp als Bundestrainer praktisch beseitigt. Morgen um 11 Uhr soll der Wunschkandidat in Frankfurt als Nachfolger von Julian Nagelsmann präsentiert werden. Vorher müssen Aufsichtsrat und Gesellschafter den Vertrag noch absegnen. Die Zustimmung gilt als sicher. 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
1: Ich bin Dirk Zeitler. Bundesgesundheitsministerin Wagen soll übereinstimmenden Medienberichten zufolge neue Kanzleramtschefin werden. Neuer Gesundheitsminister wird demnach CDU-Generalsekretär Linnemann. Offiziell bestätigt ist das noch nicht.
2: Damit sieht es so aus, als ob der Wechsel von Kanzleramtschef Frey an die Fraktionsspitze der Union zu einem größeren Personalumbau führt. Frey soll nächste Woche zum Nachfolger von Jens Spahn gewählt werden. Dass Wagen dafür ins Kanzleramt geht, ist nicht überraschend. Sie galt zuletzt als Wunschkandidatin von Friedrich Merz, der etwa ihre Rolle bei der Gesundheitsreform immer wieder lobte. Ihre Arbeit im Ministerium übernimmt dann wohl Carsten Linnemann. Der hatte schon nach der Bundestagswahl die Chance, ins Kabinett zu wechseln, blieb da aber noch lieber Generalsekretär. Thomas Brock, Nachrichtenredaktion.
1: Großeinsatz der Polizei in Regensburg. In einer Bankfiliale ist ein Mann bei einem Messerangriff tödlich verletzt worden. Der mutmaßliche Täter wurde festgenommen.
3: Nach Angaben der Polizei handelt es sich bei dem Verdächtigen um einen 20 Jahre alten Deutschen. Ein Mann wurde bei dem Angriff in der Bankfiliale schwer verletzt und starb später im Krankenhaus. Zwei weitere Menschen, die sich noch in der Bank befanden, wurden von Spezialkräften unverletzt aus dem Gebäude gebracht. Die Polizei ermittelt wegen eines Tötungsdelikts und eines Raubüberfalls. Wie es zu der Tat kam und welche Rolle Opfer und Täter zueinander hatten, ist derzeit noch unklar. Aus Regensburg, Julia Wassilkow.
1: US-Präsident Trump macht den Atomdeal mit Saudi-Arabien überraschend von einer Normalisierung der Beziehungen zwischen dem Golfstaat und Israel abhängig. Saudi-Arabien müsse dafür den Abraham-Abkommen beitreten, teilte Trump mit. Mit diesen Abkommen hatten mehrere arabische Länder im Jahr 2020 während Trumps erster Amtszeit ihre Beziehungen zu Israel normalisiert. Die Bundesregierung prüft den Aufbau einer eigenen Startbasis für Trägerraketen der Bundeswehr, um militärische Satelliten ins All befördern zu können. Das sagte Bundesverteidigungsminister Pistorius bei einem Besuch des Raketenherstellers ISA Aerospace in Ottobrunn bei München. Die Kapazitäten der bisherigen Raketenstartplätze in Norwegen oder Großbritannien werden nach Pistorius' Einschätzung in Zukunft nicht mehr ausreichen.
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0: Willkommen, liebe Beatkisten-Fans und solche, die es vielleicht noch werden wollen. Hier ist Franks Beatkiste, Ihre Sendung rund um den Ostbeat, Ausgabe 411. Ich sag nicht ja von Silly aus dem Jahre 2010 war unser heutiger Einstieg. Die Band hat ja vorige Woche in Potsdam Station mit ihrer Elektroakustiktour gemacht und die Beatkiste war dabei. Hat übrigens auch zwei Gewinnerinnen der Freikarten dort getroffen, die wir verlost haben.
1: Also ich freue mich natürlich total, dass wir hier zwei Gewinnerinnen haben, die heute mit dabei sind. Liebe Konstanze aus Brandenburg an der Havel, freust du dich aufs Konzert?
2: Ich freue mich wie Bolle. Das wird bestimmt ganz toll. Und wie gesagt, ich freue mich über die Freikarten, dass ich es kostenlos hören kann. Aber das ist auch egal, ich hätte es auch bezahlt.
1: Ah, und du hast ja noch eine Freundin mitgebracht, also noch eine Gewinnerin.
2: Ja. Alles gut? Ja, ist alles gut.
1: Na dann wünsche ich uns ein schönes Konzert. Bis dann. Tschüss.

Die wilde Mathilde mit der fantastischen Julia Neigel am Mikrofon. Mit ihr als Gastsängerin gelingt es, silly Stücke aus allen Phasen der Bandgeschichte ohne Brüche und mit Herzblut zu präsentieren. Auf dieser Tour zusätzlich auch wieder mit Toni Kral als Gastsänger. Morgen sind sie übrigens in Oranienburg. Gestern jährte sich ja der Todestag von Tamara Danz zum 30. Mal. Ich denke, sie wäre stolz auf das, was ihre Band da unten so macht. So eine musikalische Zeitreise bis in die Gegenwart hat mich bewogen, mich heute mal Bands und Interpreten zu widmen, die ebenso wie Silly auf eine langjährige Bandgeschichte verweisen können, die man auch heute noch live erleben kann und die noch auf Tour sind. Deshalb nach dem Abschied für Tamara Danz mit Bye Bye, eine weitere Band, die eine lange Geschichte hat und immer noch auf Touren ist, nämlich Karat.

Karat und habe den Mond mit der Hand berührt aus dem Jahre 1986 von ihrer LP Die fünfte Jahreszeit. Auch diese Band ist im 50. Jahr ihres Bestehens auf großer Tour am 4. September, zum Beispiel ganz in der Nähe in Brandenburg an der Havel. Und sie sind, wie es ein Song ihrer letzten LP vom vergangenen Jahr sagt, immer noch da.

Karat mit Immer noch da von ihrem Jubiläumsalbum Hohe Himmel aus dem Jahre 2025. Karat geht es wie vielen anderen Bands. Es gibt immer Leute, die der Meinung sind, das Neue ist nicht mehr gut und sie waren früher viel besser. Ich kann nur empfehlen, schauen Sie sich das einfach live an. Die Beatkiste wird am 4. September in Brandenburg an der Havel natürlich dabei sein. Ich habe sie in dieser Besetzung schon live erlebt und war absolut überzeugt. Genauso von der nächsten Band, die auch 50 Jahre alt geworden ist, ein Jubiläums-Doppelalbum herausgebracht hat und auf Tour ist. Absolut empfehlenswert. Karussell hier mit dem Song Jungs von ihrer zweiten LP 1980 und vom 2024er Album Unter den Sternen, wenn's darum geht.

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Willkommen zurück zu Franks Beatkiste Nummer 411. Heute geht es um Bands, die schon lange im Geschäft sind und immer noch live spielen und zu erleben sind. Und dazu gehört natürlich die Sternkombo Meißen. Das hier war von ihrer ersten LP 1977 eine Live-LP, Der Alte auf der Müllkippe. Gegründet wurden sie ja schon 1964, die absolut dienstälteste Band, die wir heute präsentieren. Aber in Topform und auch mit neuen Songs, so zum Beispiel hier von der Himmelsscheibe von Nebra aus dem Jahre 2024. In der kalten Nacht.

Das war natürlich einer der Klassiker von Liv. Die müssen zur Vervollständigung hier mit her. Denn wir hatten ja vorher Karussell und danach Sternkombo Meißen. Und der dritte Part vom Sachsendreier, der nämlich auch noch aktiv auf Tour ist, ist Liv. Wer diese drei Bands also gemeinsam erleben möchte, zum Beispiel am 3. Oktober 2026 im Steintorturm Varieté in Halle. Sehr empfehlenswert. Auch Urgestein Dietrich Kessler ist mit den Klosterbrüdern immer mal wieder live zu erleben. War zum Beispiel am 27. Juni im Machwerk in Magdeburg zu erleben und spielt am 4. Dezember in Markkleeberg auf. Hier von der 1980er Magdeburg LP Verkehrte Welt und danach ja ein neueres Stück vom Meister, der nämlich 2024 unter dem Namen Kesslers Projekt ein ziemlich cooles Instrumentalalbum aufgenommen hat. Hier der Berlin Groove.

40 Jahren erschienen das Album Spieler von der Band Jessica. Nach dem gefeierten Auftritt beim Klassentreffen der Ostmusik in Neuruppin ist die Band auch noch zum Beispiel bei den Jazztagen in Dresden am 14. Oktober und in Berlin-Neu-Helgoland am 16. Oktober zu erleben.

Leben. Sehr empfehlenswert, Tino und seine Jungs in absoluter Topform. Ja, das war es dann auch fast schon wieder mit der Beatkiste 411, mit einigen interessanten, hoffe ich, Empfehlungen für Live-Gigs von Bands, die es schon eine ganze Weile gibt und die aber immer noch unterwegs sind und die Brücken zwischen gestern und heute schlagen können. Bevor es zum Abschluss noch ein Stück von diesem schönen Instrumentalalbum von Kesslers Projekt gibt, von dem ich vorhin erzählt habe, wünsche ich Ihnen natürlich einen schönen Sommer. Bleiben Sie gesund, passen Sie gut auf sich auf und bleiben Sie Fans von Franks Beatkiste. Hier ist der Midnight Groove. Tschüss.

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1: Ich bin Dirk Zeitler. Der geplante Wechsel von Kanzleramtschef Thorsten Frey an die Spitze der Bundestagsfraktion löst eine größere Personalrochade aus. Bundesgesundheitsministerin Nina Warken soll übereinstimmenden Berichten zufolge neue Kanzleramtschefin werden und CDU-Generalsekretär Carsten Linnemann Gesundheitsminister. Linnemanns Posten als CDU-Manager soll die bisherige Schatzmeisterin der Partei Franziska Hoppermann übernehmen. Eine offizielle Bestätigung gibt es dafür noch nicht. US-Präsident Trump macht den Atomdeal mit Saudi-Arabien überraschend von einer Normalisierung der Beziehungen zwischen dem Golfstaat und Israel abhängig. Saudi-Arabien müsse den Abraham-Abkommen beitreten, teilte Trump mit. Mit diesen Abkommen hatten mehrere arabische Länder ihre Beziehungen zu Israel normalisiert.
2: Der Abrahams-Vertrag war einer von Trumps Trümpfen seiner ersten Amtszeit. Schwiegersohn Jared Kushner hatte die Normalisierung der Beziehungen von Israel und arabischen Ländern seinerzeit ausgehandelt. Dass nun Saudi-Arabien dem Abkommen beitreten soll, um den Atomdeal zu schnüren, ist ein Haken, den niemand erwartet hatte. Und Trump macht weitere Einschränkungen. Der Deal beinhalte keinerlei Urananreicherung, betont er nun. Aus den USA, Tina Eck.
1: Die Teillegalisierung von Cannabis hat offensichtlich Folgen. Seit der Freigabe kamen mehr Menschen wegen der Droge in deutsche Krankenhäuser. Das schreiben Wissenschaftler im Fachjournal Deutsches Ärzteblatt International.
3: Die Wissenschaftler sehen mehr akute Vergiftungen durch Cannabis und mehr dadurch ausgelöste Psychosen. Allerdings sei der Anstieg moderat. Die Forscher diskutieren zwei mögliche Gründe. Erstens sei es denkbar, dass mehr Menschen Cannabis konsumieren. Wahrscheinlicher sei es allerdings, dass mehr Konsumenten auf hochpotentes medizinisches Cannabis umgestiegen sind. Das gibt es ziemlich leicht in Online-Apotheken zu kaufen. Die Regierung hat darauf schon reagiert und strengere Regeln für den Zugang zu medizinischem Cannabis auf den Weg gebracht. Thomas Bremser, Nachrichtenredaktion.
1: Der nach einer tödlichen Messerattacke in einer Regensburger Bankfiliale festgenommene Mann ist 20 Jahre alt. Der Tatverdächtige blieb bei dem Zugriff durch Spezialkräfte der Polizei unverletzt, wie das Polizeipräsidium Oberpfalz mitteilte. Die Einsatzkräfte nahmen den Deutschen demnach in dem Gebäude fest, in dem er zuvor einen anderen Mann mit einem Messer tödlich attackiert haben soll.

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1: Ich bin Tine Klimach. Bundesgesundheitsministerin Nina Wagen soll übereinstimmenden Medienberichten zufolge neue Kanzleramtschefin werden. Neuer Gesundheitsminister wird demnach CDU-Generalsekretär Carsten Lindemann. Offiziell bestätigt ist das noch nicht.
2: Damit sieht es so aus, als ob der Wechsel von Kanzleramtschef Frei an die Fraktionsspitze der Union zu einem größeren Personalumbau führt. Frei soll nächste Woche zum Nachfolger von Jens Spahn gewählt werden. Dass Wagen dafür ins Kanzleramt geht, ist nicht überraschend. Sie galt zuletzt als Wunschkandidatin von Friedrich Merz, der etwa ihre Rolle bei der Gesundheitsreform immer wieder lobte. Ihre Arbeit im Ministerium übernimmt dann wohl Carsten Linnemann. Der hatte schon nach der Bundestagswahl die Chance, ins Kabinett zu wechseln, blieb da aber noch lieber Generalsekretär. Aus Berlin, Thomas Brockt.
1: Großeinsatz der Polizei in Regensburg. In einer Bankfiliale ist ein Mann bei einem Messerangriff tödlich verletzt worden. Der mutmaßliche Täter wurde festgenommen.
3: Nach Angaben der Polizei handelt es sich bei dem Verdächtigen um einen 20 Jahre alten Deutschen. Ein Mann wurde bei dem Angriff in der Bankfiliale schwer verletzt und starb später im Krankenhaus. Zwei weitere Menschen, die sich noch in der Bank befanden, wurden von Spezialkräften unverletzt aus dem Gebäude gebracht. Die Polizei ermittelt wegen eines Tötungsdelikts und eines Raubüberfalls. Wie es zu der Tat kam und welche Rolle Opfer und Täter zueinander hatten, ist derzeit noch unklar. Aus Regensburg, Julia Wasilkow.
1: Die Sozialausgaben sind im vergangenen Jahr auf fast ein Drittel der Wirtschaftsleistung in Deutschland gestiegen. Laut Bundesregierung gab es Ausgabesteigerungen in allen Sozialversicherungssystemen. Insgesamt machten die Ausgaben für Rente, Gesundheit, Pflege und ähnliche Leistungen 32% des Bruttoinlandsprodukts aus, wie aus dem vom Sozialministerium veröffentlichten Bericht hervorgeht. Zum Sport. Knapp 4 Wochen nach dem bitteren WM-Ausscheiden steht der Deutsche Fußballbund vor der Klärung der wichtigsten Personalie für die Nationalmannschaft. Bei einer Pressekonferenz soll Jürgen Klopp am Vormittag in der DFB-Zentrale als neuer Bundestrainer und damit als Nachfolger von Julian Nagelsmann vorgestellt werden. Vorangegangen waren in den vergangenen Tagen intensive Verhandlungen, sowohl zwischen DFB und dem 59-Jährigen als auch mit Red Bull als Klopps bisherigem Arbeitgeber.

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1: Ich bin Tine Klimach. Nach dem Rücktritt von Jens Spahn als Unionsfraktionschef dreht Kanzler Merz am Personalkarussell. Nach dpa-Informationen soll Gesundheitsministerin Nina Wagen auf den Posten von Thorsten Frey im Kanzleramt wechseln, der, wie bereits bekannt, Spahns Nachfolger antritt. Für sie soll CDU-Generalsekretär Carsten Lindemann Gesundheitsminister werden. Kanzler Merz wird die Entscheidungen voraussichtlich am Vormittag der Öffentlichkeit präsentieren. Die EU verhängt gegen Google wegen unfairer Geschäftspraktiken eine Strafe von 890 Millionen Euro. Der US-Konzern hat nach Ansicht der Europäischen Kommission mit seiner Suchmaschine sowie dem App-Marktplatz Google Play Wettbewerbsregeln verletzt.
2: Damit riskiert die EU-Kommission einen neuen Konflikt mit US-Präsident Trump. Der hat früher schon Gegenmaßnahmen angedroht. Die EU-Kommission bestraft Google für die Verletzung von Wettbewerbsregeln mit dem App-Marktplatz Google Play. Dabei würden nämlich eigene Produkte stärker hervorgehoben und besser platziert als andere. Google hat erklärt, wenn man die EU-Forderungen erfüllen wolle, müsse man Echtzeitsuchfunktionen, etwa bei Hotel- und Flugsuchen, entfernen und Sicherheitsfunktionen ebenfalls. Vermutlich sieht man sich vor Gericht wieder. Aus Brüssel, Dieter Ebeling.
1: Im Südwesten Europas kämpft die Feuerwehr weiter gegen Waldbrände. Ein besonders großer wütet an der französischen Atlantikküste bei Bordeaux. Dort wurden inzwischen fast 20.000 Menschen vorsorglich evakuiert. Die meisten von ihnen Urlauber.
3: Der Brand ist noch immer nicht unter Kontrolle und die Feuerwehr kämpft mit einem Großaufgebot gegen ein Wiederaufflammen des Feuers an verschiedenen Stellen, hieß es von den Behörden vorhin. Immerhin habe der Brand sich aber nicht in andere Bereiche verlagert. Mit Löschflugzeugen, hunderten Feuerwehrautos und Unterstützung aus anderen Regionen Frankreichs sind die Brandbekämpfer im Einsatz. Tausende evakuierte Urlauber, darunter auch etliche Deutsche, warten unterdessen in Ausweichquartieren darauf, wie es mit ihrem Urlaub weitergeht. Klarheit gibt es noch nicht. Aus Paris, Michael Evers.
1: Nach dem tödlichen Angriff in einer Regensburger Bankfiliale soll der festgenommene 20-jährige Deutsche dem Haftrichter vorgeführt werden. Er soll mit einem Messer auf einen Mann in der Bank eingestochen haben, der später im Krankenhaus starb. Polizei und Staatsanwaltschaft ermitteln wegen eines Tötungsdelikts und eines Raubüberfalls. Am Mittag wollen sie in einer Pressekonferenz weitere Details zu dem Fall bekannt geben.

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1: Ich bin Tine Klimach. Der US-Präsident kann nicht nachgeben. Heute läuft der gesetzliche Rahmen für Trumps globale Zölle aus. Und nun hat er eine neue Grundlage für Zölle gefunden. Wegen angeblich unzureichender Maßnahmen gegen Zwangsarbeit hat die US-Regierung auf Importe von 60 Handelspartnern einen Zoll von 10 bzw. 12,5% angekündigt. Darunter fallen auch bestimmte Produkte aus der Europäischen Union. Bundeskanzler Friedrich Merz schnürt nach dem Rücktritt von Fraktionschef Jens Spahn ein großes Personalpaket. Nach Informationen der Deutschen Presseagentur sollen weitere Personalentscheidungen fallen. Gesundheitsministerin Nina Wagen soll unter anderem auf den Posten von Thorsten Frey im Kanzleramt wechseln.
2: Damit sieht es so aus, als ob der Wechsel von Kanzleramtschef Frey an die Fraktionsspitze der Union zu einem größeren Personalumbau führt. Frey soll nächste Woche zum Nachfolger von Jens Spahn gewählt werden. Dass Warken dafür ins Kanzleramt geht, ist nicht überraschend. Sie galt zuletzt als Wunschkandidatin von Friedrich Merz, der etwa ihre Rolle bei der Gesundheitsreform immer wieder lobte. Ihre Arbeit im Ministerium übernimmt dann wohl Carsten Linnemann. Der hatte schon nach der Bundestagswahl die Chance, ins Kabinett zu wechseln, blieb da aber noch lieber Generalsekretär. Aus Berlin, Thomas Brockt.
1: Die Teillegalisierung von Cannabis hat offensichtlich Folgen. Seit der Freigabe kamen mehr Menschen wegen der Droge in deutsche Krankenhäuser. Das schreiben Wissenschaftler im Fachjournal Deutsches Ärzteblatt International.
3: Die Wissenschaftler sehen mehr akute Vergiftungen durch Cannabis und mehr dadurch ausgelöste Psychosen. Allerdings sei der Anstieg moderat. Die Forscher diskutieren zwei mögliche Gründe. Erstens sei es denkbar, dass mehr Menschen Cannabis konsumieren. Wahrscheinlicher sei es allerdings, dass mehr Konsumenten auf hochpotentes medizinisches Cannabis umgestiegen sind. Das gibt es ziemlich leicht in Online-Apotheken zu kaufen. Die Regierung hat darauf schon reagiert und strengere Regeln für den Zugang zu medizinischem Cannabis auf den Weg gebracht. Thomas Bremser, Redaktion.
1: Der in einer Regensburger Bankfiliale getötete Mann war ein Mitarbeiter des Unternehmens. Man sei zutiefst bestürzt über den Verlust des Kollegen infolge dieses tragischen Unfalls, teilte die Hypovereinsbank am Abend mit. Ein 20-jähriger Deutscher soll mit einem Messer auf den Mitarbeiter in der Bank eingestochen haben, der später im Krankenhaus starb. Der mutmaßliche Täter soll heute dem Haftrichter vorgeführt werden.

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1: Ich bin Tine Klimach. Die US-Regierung hat auf die Einfuhren von 60 Handelspartnern einen Zoll von 10 bzw. 12,5% angekündigt, wegen angeblich unzureichender Maßnahmen gegen Zwangsarbeit. Darunter fallen auch bestimmte Produkte aus der Europäischen Union.
2: Pünktlich mit Ablauf der Frist für die bisherigen globalen Zölle um 6 Uhr morgens deutscher Zeit setzt Trump die neuen Abgaben in Kraft. Diese Zölle nun sollen juristisch unanfechtbar sein, mit einer neuen und sehr abstrusen Begründung, angeblich unzureichenden Maßnahmen gegen Zwangsarbeit in vielen Ländern. Je nach Handelspartner werden Zölle von 10 bis 12,5% fällig. Die Europäische Union wird da gemeinsam mit Taiwan, Japan und der Schweiz genannt. Aus den USA, Tina Eck.
1: Nach dem Rücktritt von Jens Spahn als Unionsfraktionschef dreht Kanzler Merz am Personalkarussell. Nach dpa-Informationen soll Gesundheitsministerin Nina Waken auf den Posten von Thorsten Frey im Kanzleramt wechseln, der, wie bereits bekannt, Spahns Nachfolger antritt. Für sie soll CDU-Generalsekretär Carsten Lindemann Gesundheitsminister werden. Kanzler Merz wird die Entscheidungen voraussichtlich am Vormittag der Öffentlichkeit präsentieren. Die EU verhängt gegen Google wegen unfairer Geschäftspraktiken eine Strafe von 890 Millionen Euro. Der US-Konzern hat nach Ansicht der Europäischen Kommission mit seiner Suchmaschine sowie dem App-Marktplatz Google Play Wettbewerbsregeln verletzt.
3: Damit riskiert die EU-Kommission einen neuen Konflikt mit US-Präsident Trump. Der hat früher schon Gegenmaßnahmen angedroht. Die EU-Kommission bestraft Google für die Verletzung von Wettbewerbsregeln mit dem App-Marktplatz Google Play. Dabei würden nämlich eigene Produkte stärker hervorgehoben und besser platziert als andere. Google hat erklärt, wenn man die EU-Forderungen erfüllen wolle, müsse man Echtzeitsuchfunktionen, etwa bei Hotel- und Flugsuchen, entfernen und Sicherheitsfunktionen ebenfalls. Vermutlich sieht man sich vor Gericht wieder. Aus Brüssel, Dieter Ebeling.
1: Zum Sport. Knapp 4 Wochen nach dem bitteren WM-Ausscheiden steht der Deutsche Fußballbund vor der Klärung der wichtigsten Personalie für die Nationalmannschaft. Bei einer Pressekonferenz soll Jürgen Klopp am Vormittag in der DFB-Zentrale als neuer Bundestrainer und damit als Nachfolger von Julian Nagelsmann vorgestellt werden.

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1: Ich bin Tine Klimach. Heute läuft der gesetzliche Rahmen für Trumps globale Zölle aus. Und nun hat er eine neue Grundlage für Zölle gefunden. Wegen angeblich unzureichender Maßnahmen gegen Zwangsarbeit hat die US-Regierung auf Importe von 60 Handelspartnern einen Zoll von 10 bzw. 12,5% angekündigt. Darunter fallen auch bestimmte Produkte aus der Europäischen Union. Bundeskanzler Friedrich Merz schnürt nach dem Rücktritt von Fraktionschef Jens Spahn ein großes Personalpaket. Nach Informationen der Deutschen Presseagentur sollen weitere Personalentscheidungen fallen. Gesundheitsministerin Nina Wagen soll unter anderem auf den Posten von Thorsten Frey im Kanzleramt wechseln.
2: Damit sieht es so aus, als ob der Wechsel von Kanzleramtschef Frey an die Fraktionsspitze der Union zu einem größeren Personalumbau führt. Frey soll nächste Woche zum Nachfolger von Jens Spahn gewählt werden. Dass Wagen dafür ins Kanzleramt geht, ist nicht überraschend. Sie galt zuletzt als Wunschkandidatin von Friedrich Merz, der etwa ihre Rolle bei der Gesundheitsreform immer wieder lobte. Ihre Arbeit im Ministerium übernimmt dann wohl Carsten Linnemann. Der hatte schon nach der Bundestagswahl die Chance, ins Kabinett zu wechseln, blieb da aber noch lieber Generalsekretär. Aus Berlin, Thomas Brockt.
1: Im Südwesten Europas kämpft die Feuerwehr weiter gegen Waldbrände. Ein besonders großer wütet an der französischen Atlantikküste bei Bordeaux. Dort wurden inzwischen fast 20.000 Menschen vorsorglich evakuiert, die meisten von ihnen Urlauber.
3: Der Brand ist noch immer nicht unter Kontrolle und die Feuerwehr kämpft mit einem Großaufgebot gegen ein Wiederaufflammen des Feuers an verschiedenen Stellen, hieß es von den Behörden. Immerhin habe der Brand sich aber nicht in andere Bereiche verlagert. Mit Löschflugzeugen, hunderten Feuerwehrautos und Unterstützung aus anderen Regionen Frankreichs sind die Brandbekämpfer im Einsatz. Tausende evakuierte Urlauber, darunter auch etliche Deutsche, warten unterdessen in Ausweichquartieren darauf, wie es mit ihrem Urlaub weitergeht. Klarheit gibt es noch nicht. Aus Paris, Michael Evers.
1: Die vom Irankrieg wirtschaftlich schwer getroffene Metropole Dubai bietet Anwohnern Prämien im Wert von umgerechnet 700 Euro, wenn sie Besucher in die Stadt holen. Jeder Anwohner könne Vergünstigungen erhalten, etwa bei Hotelübernachtungen, Essen im Restaurant und Tickets für Sehenswürdigkeiten, heißt es auf der Tourismuswebseite Dubais. Örtlichen Berichten zufolge gingen in den ersten 48 Stunden des Programms mehr als 10.000 Bewerbungen ein.